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1: Ich bin Hendrik Daum. Gute Nachrichten gibt's für Zugfahrgäste, denn das Warten hat jetzt ein Ende. Die Funkstörung bei der Deutschen Bahn ist nach gut 2 Stunden behoben. Der Zugverkehr laufe jetzt Schritt für Schritt wieder an. Das sagte vor kurzem ein Bahnsprecher. IT-Experten der Bahn hätten pausenlos an der Entstörung des digitalen Bahnfunks GSMR gearbeitet, und zwar mit Erfolg. In Deutschland drücken ein steigendes Renteneintrittsalter und eine weitreichende Umgestaltung der Alterssicherung näher. Union und SPD wollen die Empfehlungen der Rentenkommission jetzt schnell 1:1 umsetzen. Thomas Thonfeld hat die Einzelheiten.
2: Kern der Empfehlungen ist eine neue Kapitalrente. Sie soll das Rentenniveau stabilisieren. Dafür sollen Arbeitgeber und Arbeitnehmer 2% des Bruttoeinkommens zahlen, zusätzlich zum normalen Rentenbeitrag. Außerdem geplant ein schrittweise ansteigendes Renteneintrittsalter und keine Frührente ohne Abschläge mehr ab 63. Frühestens ab 64 soll man künftig in Rente gehen können, aber dann mit Abschlägen.
1: Während der Iran und die USA Details für ein Friedensabkommen aushandeln, hat sich die Weltschifffahrtsorganisation IMO eingeschaltet. Die UN-Organisation will die 11.000 Seeleute in Sicherheit bringen, die seit Kriegsbeginn in der Golfregion festsitzen. Wegen der Blockade der Straße von Hormuz beklagt die Organisation wörtlich Monate der Not und des Leids für tausende unschuldige Seeleute. Bei der Fußball-WM haben England und Ghana unentschieden gespielt. Die beiden Teams kamen nicht über ein 0:0 hinaus. Vorher hatte Portugal seinen ersten Sieg eingefahren. Das Team um Superstar Cristiano Ronaldo gewann gegen Außenseiter Usbekistan klar mit 5:0. Dabei gingen 2 der Tore auf das Konto von Ronaldo. Der 41-Jährige hat damit als erster Spieler überhaupt bei 6 Weltmeisterschaften getroffen.
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1: Die A9 haben wir Berlin Richtung Nürnberg. Bitte aufpassen zwischen Rudolfstein und Bergbad Steben. Da steht immer noch ein Pannen-LKW auf der rechten Spur. Dann die A9 Nürnberg Richtung München. Hier ist die linke Spur nach einem LKW-Unfall gesperrt zwischen dem Dreieck Holledau und der Raststätte in der Holledau. Und noch die A70 Bamberg-Schweinfurt-Werneck hier in beiden Richtungen zwischen Eltmann und Knetzgau. Gefahr durch Menschen auf der Fahrbahn.
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1: Gerade noch schön angenehm, aber das wird noch. Das Thermometer kann heute wieder bis zu 34 Grad. Ganz viel Sonne ist dabei und trocken bei uns. Morgen dann genauso.
0: Es ist 2:30. 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
2: Ich bin Hendrik Daum. Gute Nachrichten gibt's für Zugfahrgäste, denn das Warten hat jetzt ein Ende. Die Funkstörung bei der Deutschen Bahn ist nach gut 2 Stunden behoben. Der Zugverkehr laufe jetzt Schritt für Schritt wieder an. Das sagte vor kurzem ein Bahnsprecher. IT-Experten der Bahn hätten pausenlos an der Entstörung des digitalen Bahnfunks GSMR gearbeitet, und zwar mit Erfolg. In Deutschland rücken ein steigendes Renteneintrittsalter und eine weitreichende Umgestaltung der Alterssicherung näher. Union und SPD wollen die Empfehlungen der Rentenkommission jetzt schnell 1:1 umsetzen. Thomas Thonfeld hat die Einzelheiten.
3: Kern der Empfehlungen ist eine neue Kapitalrente. Sie soll das Rentenniveau stabilisieren. Dafür sollen Arbeitgeber und Arbeitnehmer 2% des Bruttoeinkommens zahlen, zusätzlich zum normalen Rentenbeitrag. Außerdem geplant ein schrittweise ansteigendes Renteneintrittsalter und keine Frührente ohne Abschläge mehr ab 63. Frühestens ab 64 soll man künftig in Rente gehen können, aber dann mit Abschlägen.
2: Das waren die Nachrichten um 12:30.
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2: Die A9 haben wir Berlin Richtung Nürnberg. Bitte aufpassen zwischen Rudolfstein und Bergbad Steben. Da steht immer noch ein Pannen-LKW auf der rechten Spur. Dann die A9 Nürnberg Richtung München. Hier ist die linke Spur nach einem LKW-Unfall gesperrt zwischen dem Dreieck Holledau und der Raststätte in der Holledau. Und noch die A70 Bamberg-Schweinfurt-Werneck hier in beiden Richtungen zwischen Eltmann und Knetzgau. Gefahr durch Menschen auf der Fahrbahn.
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0: Das Niederbayern-Wetter.
1: Wird heute wieder richtig heiß. 31 bis 34 Grad in der Spitze. Ganz viel Sonnenschein und trocken bleibt's auch. So macht auch der Donnerstag dann morgen weiter. Sommerwetter at its best.
0: Es ist 3 Uhr. 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
2: Ich bin Hendrik Daum. Gute Nachrichten für alle Zugfahrgäste, denn das Warten hat ein Ende. Die Funkstörung bei der Deutschen Bahn ist nach gut 2 Stunden behoben. Der Zugverkehr laufe jetzt Schritt für Schritt wieder an, das sagte ein Bahnsprecher in der Nacht. IT-Experten der Bahn hätten pausenlos und erfolgreich an der Wiederherstellung des digitalen Bahnfunks gearbeitet. Die empfohlene Runderneuerung der Altersvorsorge trifft alle. Rentner und Beschäftigte, jung und alt, sind von den Vorschlägen der Rentenkommission betroffen. Die Bundesregierung will das Konzept jetzt schnell umsetzen, doch es gibt auch Kritik, wie Tanja Wagner berichtet.
3: Altersarmut könnte sich verschärfen. Besonders langjährige Arbeitnehmer durch den Wegfall der Frührente benachteiligt werden, lautet die Sorge von Sozialverbänden und Gewerkschaften. Die Arbeitgeberseite stört dagegen, dass sie die neue Kapitalrente zusätzlich mitbezahlen soll. Die Renten sollen nicht mehr so stark steigen wie die Löhne, Jüngere erst später in Rente gehen können. Auch sollen künftig Selbstständige, Politiker und Minijobber mit einzahlen.
2: In Mexiko haben Archäologen im schwer zugänglichen Dickicht des Regenwalds eine bisher unbekannte Maya-Stätte entdeckt und ihr den Namen Minanbe gegeben, was es gibt keinen Pfad bedeutet. Die Ruinen aus der Zeit zwischen 6 und 900 nach Christus umfassen unter anderem einen 13 Meter hohen Pyramidentempel, Altäre und palastartige Gebäude. Die Fundstätte war absolut unberührt, was die Forscher besonders überraschte. München bekommt eine der modernsten Konzertarenen Europas. Der Plan? Topstars wie Taylor Swift und Co. sollen sich die Klinke in die Hand geben. Der Stadtrat hat jetzt grünes Licht gegeben für den Baubereich am Münchner Flughafen. Damit ist der Weg frei für eine Konzerthalle für rund 20.000 Fans und mit Top-Akustik. Schon in 3 Jahren soll die Halle fertig sein. Berechnungen zufolge soll die Arena jedes Jahr gut 350 Millionen Euro in die Kassen von Stadt und Region spülen. Bei der Fußball-WM haben England und Ghana unentschieden gespielt. Die beiden Teams kamen nicht über ein 0:0 hinaus. Vorher hatte Portugal seinen ersten Sieg eingefahren. Das Team um Superstar Cristiano Ronaldo gewann gegen Außenseiter Usbekistan klar mit 5:0. Dabei gingen 2 der Tore auf das Konto von Ronaldo. Der 41-Jährige hat damit als erster Spieler überhaupt bei 6 Weltmeisterschaften getroffen.
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2: 2 Meldungen haben wir. Einmal die A7 Füssenreute Richtung Ulm. Bitte aufpassen. Zwischen Eumittelberg und dem Dreieck Allgäu. Da liegt ein totes Tier auf der Fahrbahn. Und die A9 Berlin Richtung Nürnberg. Hier bleibt die rechte Spur blockiert. Der Grund: ein Pannen-LKW zwischen Rudolfstein und Bergbad Steben.

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1: Gerade noch schön angenehm, aber das wird noch. Das Thermometer kann heute wieder bis zu 34 Grad. Ganz viel Sonne ist dabei und trocken bei uns. Morgen dann genauso.
0: Es ist 3:30. 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
2: Ich bin Hendrik Daum. Gute Nachrichten für alle Zugfahrgäste, denn das Warten hat ein Ende. Die Funkstörung bei der Deutschen Bahn ist nach gut 2 Stunden behoben. Der Zugverkehr laufe jetzt Schritt für Schritt wieder an, das sagte ein Bahnsprecher in der Nacht. IT-Experten der Bahn hätten pausenlos und erfolgreich an der Wiederherstellung des digitalen Bahnfunks gearbeitet. Die empfohlene Runderneuerung der Altersvorsorge trifft alle. Rentner und Beschäftigte, jung und alt, sind von den Vorschlägen der Rentenkommission betroffen. Die Bundesregierung will das Konzept jetzt schnell umsetzen, doch es gibt auch Kritik, wie Tanja Wagner berichtet.
3: Altersarmut könnte sich verschärfen. Besonders langjährige Arbeitnehmer durch den Wegfall der Frührente benachteiligt werden, lautet die Sorge von Sozialverbänden und Gewerkschaften. Die Arbeitgeberseite stört dagegen, dass sie die neue Kapitalrente zusätzlich mitbezahlen soll. Die Renten sollen nicht mehr so stark steigen wie die Löhne. Jüngere erst später in Rente gehen können. Auch sollen künftig Selbstständige, Politiker und Minijobber mit einzahlen.
2: Das waren die Nachrichten um 3:30.
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2: 2 Meldungen haben wir. Einmal die A7 Füssenreuther Richtung Ulm. Bitte aufpassen. Zwischen Eumittelberg und dem Dreieck Allgäu, da liegt ein totes Tier auf der Fahrbahn. Und die A9 Berlin Richtung Nürnberg. Hier bleibt die rechte Spur blockiert. Der Grund, ein Pannen-LKW zwischen Rudolfstein und Berg Bad Steben.
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0: Das Niederbayern-Wetter.
1: Wird heute wieder richtig heiß. 31 bis 34 Grad in der Spitze. Ganz viel Sonnenschein und trocken bleibt's auch. So macht auch der Donnerstag dann morgen weiter. Sommerwetter at its best.
0: Es ist 4 Uhr. 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
2: Ich bin Hendrik Daum. Nach der bundesweiten Großstörung im Zugverkehr der Deutschen Bahn fahren die ersten Züge jetzt wieder. Das Problem sei behoben, der Verkehr laufe jetzt Schritt für Schritt wieder an, das sagte ein Bahnsprecher. Laut dem Konzern hatte eine Funkstörung den Zugverkehr bundesweit lahmgelegt. Betroffen war der digitale Bahnfunk GSMR und damit Züge im Fern- und Regionalverkehr sowie S-Bahnen. Wie viel Schutz brauchen Kinder und Jugendliche in der digitalen Welt? Die Experten der Social Media Kommission der Bundesregierung legen heute Empfehlungen dazu vor. Das betrifft beispielsweise ein Social Media Verbot oder die Einführung von Altersgrenzen, wie Tanja Wagner berichtet.
3: Die SPD hat sich für ein vollständiges Verbot von Plattformen wie Instagram, TikTok und Co. für Kinder unter 14 ausgesprochen. Die Unionsfraktion ist laut einem ARD-Bericht dagegen für die Einführung von Altersgrenzen für bestimmte Angebote, und zwar wenn diese besonders suchtfördernde Elemente wie Push-Nachrichten oder Algorithmen verwenden. Der Staat müsse angesichts der Risiken für die psychische Gesundheit von Kindern stärker eingreifen und die Plattformbetreiber in die Pflicht nehmen, hieß es.
2: Bayern steckt in den nächsten Jahren Milliarden in die Spitzenmedizin. Ministerpräsident Söder und Wissenschaftsminister Blume kündigten an, dass der Freistaat 9 Milliarden Euro in neue und moderne Unikliniken in München, Augsburg und Würzburg investieren will. Davon allein 5 Milliarden in den Neubau der Uniklinik Augsburg. Außerdem bekommt die Uniklinik Erlangen ein weltweit einzigartiges, besonders starkes MRT. Bei der Fußball-WM haben England und Ghana unentschieden gespielt. Die beiden Teams kamen nicht über ein 0:0 hinaus. Vorher hatte Portugal seinen ersten Sieg eingefahren. Das Team um Superstar Cristiano Ronaldo gewann gegen Außenseiter Usbekistan klar mit 5:0. Dabei gingen zwei der Tore auf das Konto von Ronaldo. Der 41-Jährige hat damit als erster Spieler überhaupt bei 6 Weltmeisterschaften getroffen.
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2: Eine Meldung haben wir von der A99 der Westumfahrung München Richtung Lindau. Bitte aufpassen zwischen Furtmanning Nord und Neuherberg. Da steht ein unbeleuchtetes Pannenauto.

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1: Gerade noch schön angenehm, aber das wird noch. Das Thermometer kann heute wieder bis zu 34 Grad. Ganz viel Sonne ist dabei und trocken bei uns. Morgen dann genauso.
0: Es ist 4:30. 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
2: Ich bin Hendrik Daum. Nach der bundesweiten Großstörung im Zugverkehr der Deutschen Bahn fahren die ersten Züge jetzt wieder. Das Problem sei behoben, der Verkehr laufe jetzt Schritt für Schritt wieder an, das sagte ein Bahnsprecher. Laut dem Konzern hatte eine Funkstörung den Zugverkehr bundesweit lahmgelegt. Betroffen war der digitale Bahnfunk GSMR und damit Züge im Fern- und Regionalverkehr sowie S-Bahnen. Wie viel Schutz brauchen Kinder und Jugendliche in der digitalen Welt? Die Experten der Social Media Kommission der Bundesregierung legen heute Empfehlungen dazu vor. Das betrifft beispielsweise ein Social Media Verbot oder die Einführung von Altersgrenzen, wie Tanja Wagner berichtet.
3: Die SPD hat sich für ein vollständiges Verbot von Plattformen wie Instagram, TikTok und Co. für Kinder unter 14 ausgesprochen. Die Unionsfraktion ist laut einem ARD-Bericht dagegen für die Einführung von Altersgrenzen für bestimmte Angebote, und zwar wenn diese besonders suchtfördernde Elemente wie Push-Nachrichten oder Algorithmen verwenden. Der Staat müsse angesichts der Risiken für die psychische Gesundheit von Kindern stärker eingreifen und die Plattformbetreiber in die Pflicht nehmen, hieß es.
2: Das waren die Nachrichten um 5:30.
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2: Eine Meldung haben wir von der A99 der Westumfahrung München Richtung Lindau. Bitte aufpassen zwischen Furtmanning Nord und Neuherberg. Da steht ein unbeleuchtetes Pannenauto.
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1: Plätscher, plätscher. Ich wandere gerade ein Stück durch den bayerischen Wald. Am Wegrand fällt mir eine kleine Quelle auf. Ununterbrochen plätschert die Quelle vor sich hin. Ununterbrochen bringt die Quelle frisches, klares Wasser hervor. Ich schöpfe Wasser mit meinen Händen aus dieser Quelle. Ich wasche mein Gesicht. Das tut gut und ist erfrischend. Ich nehme einen Schluck. Wie erfrischend. Vielleicht kennst du auch solche Momente. Mir kommt dabei Psalm 36, Vers 10 in den Sinn. Denn bei dir ist die Quelle des Lebens. Wow, was für ein schönes Bild. Alles Leben hat eine Quelle. Eine Quelle, die nie aufhört zu sprudeln. Doch vielleicht erlebst du manchmal, dass du Durst hast. Diese Quelle suchst, aber weit und breit findet sich keine Quelle. Manchmal suchen wir Gott und haben das Gefühl, wir finden ihn nicht. Ein Gott, der so oft auch verborgen ist. Doch mir macht es Hoffnung, dass Quellen eben nicht immer sichtbar sind. Manchmal sprudeln sie auch unaufhörlich im Verborgenen, unter der Erdoberfläche, nicht sichtbar. Und trotzdem sind sie da. Ja, ich glaube, Gott wirkt ganz oft im Verborgenen, nicht sichtbar, nicht spürbar und trotzdem unaufhörlich da. Pfarrer Ralf Natschke-Scherm aus dem Donaudekanat.

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1: Wird heute wieder richtig heiß. 31 bis 34 Grad in der Spitze. Ganz viel Sonnenschein und trocken bleibt's auch. So macht auch der Donnerstag dann morgen weiter. Sommerwetter at its best.
0: Es ist 5 Uhr. 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
2: Ich bin Hendrik Daum. Einen schönen guten Morgen. Nach der bundesweiten Störung im Bahnverkehr fahren die ersten Züge wieder. Der Deutschen Bahn zufolge hatte eine Funkstörung den Zugverkehr im ganzen Land lahmgelegt. Die Lage sei mit einem Notfallsystem stabilisiert worden. Die Ursache für das Problem müsse aber noch geklärt werden. Das Bahnpersonal hatte für Passagiere Aufenthaltszüge zur Verfügung gestellt sowie Taxi- und Hotelgutscheine ausgegeben. Die empfohlene Runderneuerung der Altersvorsorge trifft alle. Rentner und Beschäftigte, jung und alt, sind von den Vorschlägen der Rentenkommission betroffen. Die Bundesregierung will das Konzept jetzt schnell umsetzen. Doch es gibt auch Kritik, wie Tanja Wagner berichtet.
3: Altersarmut könnte sich verschärfen. Besonders langjährige Arbeitnehmer durch den Wegfall der Frührente benachteiligt werden, lautet die Sorge von Sozialverbänden und Gewerkschaften. Die Arbeitgeberseite stört dagegen, dass sie die neue Kapitalrente zusätzlich mitbezahlen soll. Die Renten sollen nicht mehr so stark steigen wie die Löhne, Jüngere erst später in Rente gehen können. Auch sollen künftig Selbstständige, Politiker und Minijobber mit einzahlen.
2: Der Flugzeugbauer Airbus überprüft nach eigenen Angaben mehrere Maschinen des Typs A380, nachdem Risse in einem Flügelteil entdeckt worden sind. Von den insgesamt 16 betroffenen Maschinen werden 15 von der Fluggesellschaft Emirates und eines von Qantas betrieben. Auch die Lufthansa, British Airways und Qatar Airways setzen den A380 ein. München bekommt eine der modernsten Konzertarenen Europas. Der Plan: Topstars wie Taylor Swift und Co. sollen sich die Klinke in die Hand geben. Der Stadtrat hat jetzt grünes Licht gegeben für den Baubereich am Münchner Flughafen. Damit ist der Weg frei für eine Konzerthalle für rund 20.000 Fans und mit Top-Akustik. Schon in 3 Jahren soll die Halle fertig sein. Wir schauen zur Fußball-WM und da hat vor kurzem Kroatien 1:0 gegen Panama gewonnen. England enttäuschte und kam gegen Ghana nur zu einem 0:0 Unentschieden. Portugal hat seinen ersten Sieg eingefahren. Das Team um Superstar Cristiano Ronaldo überrollte Außenseiter Usbekistan mit 5:0. Dabei gingen 2 der Tore auf das Konto von Ronaldo. Der 41-Jährige hat damit als erster Spieler überhaupt bei 6 Weltmeisterschaften getroffen.
4: Wir schauen noch kurz auf die Straßen und da ist es ruhig. Wir haben keine Meldungen. Wenn ihr in der Region einen Blitzer entdeckt, dann schickt uns gerne eine WhatsApp durch an die 0800 14 15 800.
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6: Schönen guten Morgen am Mittwoch. Johannitag heute heißt offizielles Ende der Spargelsaison. Also nochmal eindecken mit dem königlichen Gemüse. Einfrieren geht ja auch.
7: Naja, wir tauen jetzt auf und rein geht's in einen weiteren Sonnentag. Mit der Playlist für deinen Sommer geht das wunderbar. Michael Schulze mit der korrekten Zeitangabe. 5 a.m.
6: One Hit Wonder aus den 90ern haben wir auch am Start von den Crash Test Dummies.
7: Los geht's mit Robin Schulz und Rita Ora. I'll be there. Schönen guten Morgen.
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0: Start in den Tag. Die Crash-Test-Dummies. Guten Morgen.
1: Mittwoch, der 24. Juni. Das ist Johannitag, das offizielle Ende der Spargelernte. Also nochmal eindecken und die nächsten Tage genießen.
0: Und den Weihnachts-Countdown einläuten, ganz wichtig. Heute in einem halben Jahr ist Heiligabend. Das ist gruselig.
1: Fußball gespielt wird auch, es ist Weltmeisterschaft. Zwei Spiele um 21 Uhr. Die Schweiz gegen Kanada und Bosnien-Herzegowina gegen Katar.
0: Die Zeitung, die keiner liest, aber jeder weiß, was drin steht, die hat heute Geburtstag. Vor 74 Jahren, da erscheint die Bild-Zeitung zum ersten Mal.
1: Vor 8 Jahren? Ja, vor 8 Jahren Revolution in Saudi-Arabien. Frauen dürfen zum ersten Mal selbst ein Auto fahren. Vorher war es verboten.
0: Vor 60 Jahren, da herrscht Ausnahmezustand in München. Die Beatles sind in der Stadt und spielen da ein viel umjubeltes Konzert.
1: Promi-Geburtstagskinder haben wir heute auch. Fußballgott Lionel Messi wird 39 und er kann zusammen mit Österreichs Fußball Nummer 1 David Alaba feiern. Der wird nämlich heute 34.
0: Na, dann können Sie gemeinsam unseren heutigen Tageshit singen. Kennen garantiert beide. Vor 25 Jahren war die auf Platz 1 der Charts. Christina Aguilera zusammen mit Pink, Lady Marmalade.

0: Na, irgendwer hat das Licht angelassen. Belinda Carlisle war's. Leave a light on. Brauchen wir nicht mehr. Viertel nach fünf vorbei. Die Sonne ist da.
1: Guten Morgen am Mittwoch. Heute könnt ihr wieder Dampf ablassen. Wie jeden Mittwoch schenken wir euch eine Minute Sendezeit. 60 Sekunden für Niederbayern.
0: Na, ganz egal, ob euch was nervt, was freut oder ihr was loswerden wollt, ist quasi so der gesprochene Leserbrief.
1: Meldet euch gerne bei uns. Euer Draht ins Studio, die 0800 14 15 800.
0: Jetzt starten wir aber erstmal rein in den Tag. Ganz entspannt mit Sound von Michael Schulte. 5 a.m. Guten Morgen.

0: Guten Morgen bei den Muntermachern. Mittwoch, der 24. Juni. Johannitag, also quasi das christliche Mitsommerfest. Es wird 5:30.
1: Thema jetzt im News-Update unter anderem: Spezialeinheiten rücken in Dingolfing an.
0: Das und mehr gleich von Matthias Löw.
1: Und wir schauen aufs Wetter.
0: Sommer pur. Sonne, harmlose Wolken und 31 bis 34 Grad. Gewitter heute eher nicht.
1: Morgen dann das gleiche Spiel. Es bleibt heiß.
2: Es ist 5:30. 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
3: Mit Matthias Löw. Mitten im Telefonat plötzlich Stille. Niederbayern ist Funklochland. Alleine im Kreis Landshut sind über 12.000 Stellen betroffen. Auch in der Region Straubing-Bogen gibt's an gut 5.700 Flecken kein Netz. Das soll sich ändern mit der bundesweiten Mobilfunk-Messwoche. Per App können wir dabei Funklöcher in der Region melden. Unter anderem ruft der Landkreis Dingolfing-Landau dazu auf, bei der Aktion mitzumachen. Lisa Hofmeister von der Wirtschaftsförderung sagte uns:
4: Das Ziel dabei ist, ein möglichst realistisches Bild von unserer Netzqualität aus Sicht der Nutzerinnen und Nutzer zu erhalten. Es liegen zwar bereits Versorgungsdaten von den Mobilfunknetzbetreibern vor, aber die stimmen, wie der ein oder andere vielleicht weiß, oft nicht mit dem tatsächlichen Nutzungserlebnis überein.
3: Die Mobilfunkmesswoche läuft ab heute genau eine Woche lang.
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5: Schwer bewaffnete Polizisten und Straßensperren sorgen hier gestern Nachmittag für Aufsehen. Nach dem Großeinsatz in der Stadt sind mittlerweile mehr Details bekannt. Ein Mann bedroht seine Schwester mit einem Baseballschläger, randaliert in dem Haus und verschanzt sich dann. Weil der 26-Jährige möglicherweise ein Gewehr besitzt, fackelt die Polizei nicht lange. Mit einem Hubschrauber wird eine Spezialeinheit aus München nach Dingolfing geflogen. Die Polizisten nehmen den Randalierer wenig später fest. In dem Haus finden die Beamten ein Luftgewehr mit Zielfernrohr. Wegen seines geistigen Zustands kommt der Mann in eine Fachklinik. Aus Dingolfing, Emil Schmidt.
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6: Neben dem Golboden-Volksfest und den Straubing Tigers gibt es hier seit Jahren ein weiteres Aushängeschild. Das Kompetenzzentrum für nachwachsende Rohstoffe. Kurz CONARO. Das feiert jetzt ein Jubiläum. Hier wird seit 25 Jahren zu erneuerbaren Energien geforscht. Mit dabei sind auch Studenten des TUM Campus Straubing. Sie nutzen die Forschungsräume für ihr Studium. Aus Straubing, Emma Schmieder.
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3: Eine bundesweite Funkstörung hat den Bahnverkehr in ganz Deutschland lahmgelegt. Für etwa 2 Stunden stehen alle Züge still. Mittlerweile läuft der Betrieb bei der Bahn wieder. Aber bis wieder alles reibungslos läuft, dauert es noch. Grund für die Störung war wohl die Technik. Hinweise auf Sabotage gibt es nicht. Der Flugzeugbauer Airbus überprüft sicherheitshalber mehrere Maschinen des Typs A380. In einem Flügelteil sind nämlich Risse entdeckt worden. Darum werden 16 Maschinen jetzt genauer untersucht. Bei der Fußball-WM hat England einen ziemlichen Dämpfer erhalten. Gegen Ghana reicht es nur für ein 0:0. Portugal mit Superstar Ronaldo räumt dagegen richtig ab und gewinnt deutlich mit 5:0 gegen Usbekistan. Kroatien schafft gegen Panama ein 1:0. Gerade läuft bei der WM das Spiel Kolumbien gegen Kongo. Soweit unser News-Update. Mehr gibt's auf der Website und in der App. Und wie es gerade auf den Straßen läuft, schaut sich Michaela Westermeier für uns an.
7: Gerade ganz gut, wir haben keine Stau- oder Unfallmeldungen. Habt ihr einen Blitzer gesehen? Dann ruft uns gern kostenlos an. Die Nummer ist die 0800 14 15 800.
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1: Kurz nach 5:30 am Mittwoch.
0: Oh, oh.
1: Was denn?
0: Na, die Karin.
1: Ja, ich weiß nicht jede Zeit, aber Maito muss hier jetzt durch. Unsere Hit-Dolmetscherin übersetzt gleich einen Sommerhit. Stereo Love von Edward Meyer. Ja, erst muss die Karin aber noch unsere Kaffeemaschine leer trinken. Ah, sonst wird das nichts heute.
0: Na, 2 Songs hat sie noch Zeit. Madcon zusammen mit Kelly Rowland. Davor noch ein Klassiker aus den 90ern. Der Soundtrack aus Baywatch. Jim Jameson. I'm always here.
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0: Madcon und Kelly Rowland im Musikmix seines Lebens One Life. Schönen guten Morgen am Mittwoch, gleich 5:45.
1: 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Oh, noch nicht ganz wach.
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2: 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Heute hören wir mal rein in Stereo Love von Edward Meyer und Vika Cigolina. Sie singen: Du kannst das nicht leugnen, du hast mich umgehaut. Wenn ich deinen Körper anklang, dann verliere ich die Kontrolle. Wenn ich die Sieg spotzel, dann will ich einfach nicht loslassen. Ich mag's einfach nicht, die Rehren zum Singen. Dann stirbt mein Lieb in mir drin. Okay, es ist so. Erstmal klingt das Liedl wie ein entspannter Liebessong, aber emotional ist da ordentlich Land unter. Die zwei stecken nämlich ganz schön tief in der Beziehungsbaustelle. Nach außen schaut euch super aus, aber innerlich überhaupt nicht. Aber warum genau bleibt man immer so lang in solchen Beziehungen stecken? Die sind quasi wie Ohrwürmer vom Maximal Radio. Eigentlich anstrengend, aber man wird's halt einfach nicht los. Und das probieren wir jetzt gleich mal aus. Hier ist euer Ohrwurm des Tages. Stereo Love von Edward Meyer und Vika Cigolina.

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1: Es gibt was Neues von Ostis. Nicht powergeladen wie sonst, sondern ganz gemütlich. Im Musikvideo dazu zeigt Ostis auch ganz stolz ihren Schwangerschaftsbauch.
2: Ja, im 7. Monat ist sie schon. Ja. Vielleicht deshalb auch ganz sanfte Töne. The Art of Letting Go. Ganz neu im Musikmix deines Lebens.

0: Sanfte Töne von aus diesem Bonussong The Art of Letting Go. Ganz neu im Musikmix deines Lebens.
1: Und nach neu kommen die 80er. Und was für welche? Kulthit von Aha bei den Muntermachern. Take on me.
0: Es wird 6 Uhr. Wir ziehen uns das nächste News-Update. Unter anderem mit der Meldung:
1: Alarmstufe Rot in der Region.
0: Das und mehr gleich von Matthias Löw aus der Nachrichtenredaktion. Wir checken noch das Wetter.
1: Ach, Sonne, Sonne, Sonne, dazu ein paar harmlose Wolken. Gewitter sind heute nicht in Sicht. Es geht auf bis zu 34 Grad hoch.
0: Morgen schaut's genauso aus. Es bleibt Sommer.
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3: mit Matthias Löw. Hitze und Trockenheit, diese Kombination ist brandgefährlich. In ganz Niederbayern wird die Waldbrandgefahr darum immer größer. Bis zum Wochenende gilt in der ganzen Region die zweithöchste Warnstufe. Darum handelt die Regierung von Niederbayern. Ab morgen kreisen Flugzeuge über uns und suchen aus der Luft nach Feuer in Waldgebieten. Die Piloten starten unter anderem von Eckenfelden, Straubing und Landshut zu ihren Einsätzen. Für Waldbesucher und Arbeiter gilt der dringende Appell: Nicht rauchen im Wald und auf keinen Fall ein offenes Feuer machen.
2: Der Blick in die Regionen mit unseren Niederbayern-Reportern. Landkreis Straubing-Bogen aktuell.
4: Immer wieder klagt die Autobranche über wirtschaftlich schlechte Zeiten. In Niederwinkling denkt man aber nicht ans Aufgeben. Im Gegenteil, die Firma Waldstabe und Schneider stellt Dichtungsprodukte für die Autobranche her. Vor kurzem weihen die Geschäftsführer ihre brandneue Spritzgusshalle ein. Für die hat die Firma fast 13 Millionen Euro investiert. Auch die rund 1100 Mitarbeiter freuen sich über einen neuen, modernen Arbeitsplatz. Aus Niederwinkling, Erich Schemmer.
2: Stadt Straubing, aktuell.
5: Für Besucher ist sie die erste Anlaufstelle, die Touristinfo in der Innenstadt. Seit dem Rathausbrand 2016 ist die Info in einer Seitengasse untergebracht. Wenn alles gut läuft, kommt sie zum Jahresende wieder an ihren ursprünglichen Ort ins Rathaus zurück. Dann werden Gäste die Touristeninformation auch wieder leichter finden. Einen Vorteil hat der Umzug noch: die neuen Räume sind komplett barrierefrei. Aus Straubing, Michael Wimmer.
2: Und jetzt maximal informiert über Deutschland und die Welt.
3: Eine bundesweite Funkstörung hat den Bahnverkehr in ganz Deutschland lahmgelegt. Für etwa 2 Stunden stehen alle Züge still. Mittlerweile läuft der Betrieb bei der Bahn wieder. Aber bis wieder alles reibungslos läuft, dauert es noch. Grund für die Störung war wohl die Technik. Hinweise auf Sabotage gibt es nicht. Der Flugzeugbauer Airbus überprüft sicherheitshalber mehrere Maschinen des Typs A380. In einem Flügelteil sind nämlich Risse entdeckt worden. Darum werden 16 Maschinen jetzt genauer untersucht. Bei der Fußball-WM hat England einen ziemlichen Dämpfer erhalten. Gegen Ghana reicht es nur für ein 0:0. Portugal mit Superstar Ronaldo räumt dagegen richtig ab und gewinnt deutlich mit 5:0 gegen Usbekistan. Kroatien schafft gegen Panama ein 1:0. Gerade läuft bei der WM das Spiel Kolumbien gegen Kongo. Soweit unser News-Update. Mehr gibt's auf der Website und in der App. Und brauchen wir gerade irgendwo länger auf den Straßen? Michaela Westermeier weiß Bescheid.
6: Aktuell nichts, ihr solltet gut durchkommen. Wenn ihr in der Region einen Blitzer entdeckt, dann schickt uns gerne eine WhatsApp durch an die 0800 14 15 800.
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1: Ja, was Frauen heimlich machen, wenn wir Männer nicht zu Hause sind.
6: Ja, das habe ich da ja gestern schon erklärt.
1: Es haben sich Abgründe aufgetan. Heimlich Junkfood essen auf der Couch, die Kids länger Fernsehen schauen lassen und lesen, bis die Augen tränen.
6: Die Roswitha hat sich dazu gemeldet. Und ja, wir Frauen sind so.
8: Ich kann euch versichern, es ist genauso. Also ihr habt das hundertprozentig so beschrieben. Aber ich glaube tatsächlich, an dem Ganzen sind wir Frauen etwas selber schuld, weil den Druck machen wir uns, glaube ich, definitiv selber. Der kommt nicht bewusst von den Männern. Da sind wir Frauen schon selber dran schuld. Aber ich glaube, da können wir auch nicht aus unserer Haut.
1: Na schau, ganz ohne schlechtes Gewissen. Vielleicht sollten wir Männer einfach öfter ins Wirtshaus gehen.
6: Vergiss es.
1: So, okay, Versuch was wert. Wir spielen Musik. Mega 90er von den Four Non Blondes.
0: Und hallo wach mit Sophie and the Giants. Guten Morgen.

0: Schon ein kleines bisschen wilder morgen mit Sophie und the Giants, gleich 6:15.
1: Jetzt liegen die Empfehlungen der Rentenkommission auf dem Tisch.
0: Ja.
1: Vorbei mit Rente ab 63. Wir sollen länger arbeiten, keine Minijobs mehr machen und auf dem Kapitalmarkt investieren. Natürlich unser Thema heute Morgen.
0: Eure Meinung dazu gerne per WhatsApp ins Studio 0800 14 15 800.
1: Was neben Rentenreform heute Morgen noch bewegt, hat jetzt der Andi wieder im schönsten Dialekt der Welt zusammengefasst.
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3: Ich bin der Michel Andi, grüß euch. Das neue Rentenmodell, das jetzt kommen sollte, darf nicht an Bohowi gehen. Das meint der Felbermeier, das ist einer von den Wirtschaftsweisen. Das, was auf dem Tisch liegt, muss auch umgesetzt werden, sagt er. Nicht gefallen tut ihm, dass das jetzt alles schon wieder so lange dauert und dass die Beamten nicht mit Neignummer haben in der Reform. Keiner auf der Welt versteht die Sonderheiten vom deutschen Beamtensystem, sagt er. Wie viel Schutz brauchen junge Leute in der digitalen Welt? Die Experten von der Social Media Kommission von der Bundesregierung legen heute einen Bericht und eine Empfehlung vor. Da geht es zum Beispiel um ein Social Media Verbot oder darum, dass man Altersgrenzen dafür einführt. Bei der deutschen Fußballnationalmannschaft geht Vorbereitung weiter für Spiel gegen Ecuador. Der Nagelsmann wird dafür zum ersten Mal bei der WM seine Startelf ändern. Fest steht ja, dass Deutschland ins 16. Finale kommt. Wer da der Gegner sein wird, weiß man aber noch nicht. So, jetzt kennt's euch aus. Servus, macht's es gut.
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0: Power Sound für den Start in den Mittwoch. Damit kenne ich die beiden munter machen. Power over me.
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0: So, in ein paar Minuten wird es 6:30, dann ziehen wir uns ein News-Update. Vorher hat die Nummer noch Platz. Laurel mit Habits. Gleich bei den Muntermachern.
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0: Mittwoch, der 24. Juni, Johannitag, offizielles Ende der Spargelsaison heute.
1: Gleich 6:30. Matthias Löw hat jetzt ein News-Update für uns. Unter anderem geht's darum.
0: Wird etwa unser Wasser knapp? Mehr dazu gleich.
1: Der Sommerwettercheck?
0: Ha, es läuft. Der Sommer ist gekommen, um zu bleiben. Ganz viel Sonne und bis zu 34 Grad heute. Ein paar harmlose Wolken ziehen durch. Das Gewitterrisiko ist gering.
1: Morgen geht's so weiter. Es bleibt Sommer.
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3: Ich bin Dominik Schweiger. Guten Morgen. Gute Nachrichten von der Schiene. Nach der bundesweiten Störung im Funkverkehr der Bahn läuft der Verkehr wieder an. Das Problem sei behoben, so ein Bahnsprecher. Trotzdem wird die Störung wohl noch im Berufsverkehr zu spüren sein. Von den Funkproblemen waren sämtliche Züge betroffen. Alle wurden in den Bahnhöfen zurückgehalten. Die Bahn hat Taxi- und Hotelgutscheine für Reisende ausgegeben. Wir kommen der 40-Grad-Marke in der Hitzewelle immer näher. In Richtung Wochenende dürfte die an diversen Orten in Deutschland geknackt werden. Große Teile Europas ächzen unter der Hitze. Laut Fachleuten vom Projekt Klimacenter macht der Klimawandel die momentane Hitzewelle um bis zu 4 Grad heißer, als sie eigentlich wäre. Ähnliche Bedingungen hätten früher für weniger Hitze gesorgt, heißt es. Das waren die Nachrichten um 6:30.
4: Und wie es auf den Straßen in der Region ausschaut, weiß Michaela Westermeier.
5: Gut soweit, wir haben keine Meldungen. Habt ihr einen Blitzer gesehen? Dann ruft uns gern kostenlos an. Die Nummer ist die 0800 14 15 800.
6: 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Während der Hagensperrung ab Montag können Sie wieder kostenlos und bequem am Ersatzparkplatz Westtangente parken. Nutzen Sie die gut ausgeschilderten rund 1000 Parkplätze sowie den kostenlosen Pendelbus zum Theresienplatz. Montag bis Freitag ab 7, samstags ab 8. Morgens fahren sogar 2 Busse.
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0: Guten Morgen am Mittwoch, Johanni heute, der 24. Juni.
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0: Da gibt's für mich ganz klar nur dieses Trio. The Police mit Sting. Wrapped around your finger.
1: Ja, kommt gut. Aber YouTube.

0: With or without you?
1: Ah, Respekt würde ich aber hier zum Ende von der Party spielen und nicht zum Start in den Tag.
0: Ja, du. Ja, ich. Aber deine Stimme zählt nicht, sondern eure. Welchen Song wollt ihr heute in voller Länge hören? U2 mit With or Without You?
1: Oder The Police mit Wrapped Around Your Finger? Stimmt jetzt wieder ab auf unseren Social Media Kanälen oder WhatsApp 0800 14 15 800. Zwei Songs habt ihr wieder Zeit.
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0: Ein ganz normaler Sommertag, wie er sein sollte. 30 Grad und mehr und Sonne pur.
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2: Vier Herren aus Irland machen uns seit den 70ern glücklich. In den 80ern haben sie ihren Durchbruch geschafft. Auch dank With or Without You.

0: U2, mein Hit heute.
1: Ja, der kommt schon ziemlich gut. Ist halt nur die falsche Uhrzeit am Morgen.
0: Ja, das meinst du.
1: Ja, das weiß
0: Edgar
1: ich.
0: Aus Niederwinkling, der sieht das anders. Der schreibt per WhatsApp, U2 geht immer, egal ob ruhig oder mit Power. Alex, du hast meine Stimme. Und Vreni aus Pfarrkirchen, die hat die Jungs schon in Las Vegas gesehen. Boah, also das stelle ich mir mal richtig cool vor.
1: Oh ja, nein. Trotzdem, ich bin immer noch für The Police. Around Your Finger, mein Hit. Und wenn ich da so auf die Auswertung schaue, also der Balken bei der Police, der ist schon ziemlich groß. Dann kommt hier noch die Stimme vom Harry aus Pfeffenhausen mit dazu. Der schickt einen Daumen hoch und Helena aus Mallersdorf, die wünscht sich auch Sting und Co. Hast du final zusammengezählt?
0: Ja.
1: Ja.
0: Das überrascht mich jetzt echt. Ihr stimmt heute für The Police. Wrapped Around Your Finger.

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1: Ein weiblicher Megastar hat sich einen Traum erfüllt. Mit 5 Jahren hat Taylor Swift den ersten Teil von Toy Story im Kino gesehen und sich vorgenommen, irgendwann sing ich mal ein Lied für Toy Story.
2: Ja, hat geklappt. 30 Jahre später hat sie jetzt den Titelsong zum 5. Teil abgeliefert. In einem Monat, da läuft Toy Story 5 an, den Soundtrack, den gibt's jetzt schon. Taylor Swift, I knew it, I knew you.

0: Ganz neue Musikmix deines Lebens. Taylor Swift mit dem Titelsong von Toy Story 5. I knew it, I knew you.
1: Gleich ein echtes Aufregerthema bei uns. Wir sprechen über die Rentenreform. Da gibt's einiges zu reden.
0: Na, und es geht in die 80er. Mit Manfred Mann und Thunder Earth Band. For you. Jetzt wird 7.
1: Was ist heute Morgen wichtig? Wir haben wieder ein News-Update für euch. Mit der Meldung zum Beispiel.
0: Her mit euren Funklöchern. Das und mehr gleich.

0: Jetzt schauen wir noch zum Wetter.
1: Ja, schaut weiter nach Sommer aus. Sonne, 34 Grad und harmlose Wolken.
0: Und es geht so weiter die nächsten Tage.
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5: Mit Matthias Löw. Mitten im Telefonat plötzlich Stille. Niederbayern ist Funklochland. Alleine im Kreis Landshut sind über 12.000 Stellen betroffen. Auch in der Region Straubing-Bogen gibt's an gut 5.700 Flecken kein Netz. Das soll sich ändern mit der bundesweiten Mobilfunk-Messwoche. Per App können wir dabei Funklöcher in der Region melden. Unter anderem ruft der Landkreis Dingolfing-Landau dazu auf, bei der Aktion mitzumachen. Lisa Hofmeister von der Wirtschaftsförderung sagte uns,
6: das Ziel dabei ist, ein möglichst realistisches Bild von unserer Netzqualität aus Sicht der Nutzerinnen und Nutzer zu erhalten. Es liegen zwar bereits Versorgungsdaten von den Mobilfunknetzbetreibern vor, aber die stimmen, wie der ein oder andere vielleicht weiß, oft nicht mit dem tatsächlichen Nutzungserlebnis überein.
5: Die Mobilfunk-Messwoche läuft ab heute genau eine Woche lang.
4: 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Stadt Straubing, aktuell.
7: Neben dem Gäubodenvolksfest und den Straubing Tigers gibt es hier seit Jahren ein weiteres Aushängeschild. Das Kompetenzzentrum für nachwachsende Rohstoffe. Kurz CONARO. Das feiert jetzt ein Jubiläum. Hier wird seit 25 Jahren zu erneuerbaren Energien geforscht. Mit dabei sind auch Studenten des TUM Campus Straubing. Sie nutzen die Forschungsräume für ihr Studium. Aus Straubing, Emma Schmieder.
4: Stadt Landau aktuell.
8: Enge Lederhosen und Dirndl bei über 30 Grad, eine gefährliche Kombi. Deswegen trifft die Stadt jetzt eine Entscheidung. Sie verkürzt den Volksfestauszug am Freitag. Der Weg führt jetzt direkt von der Isarbrücke über die Straubinger und Harburger Straße zum Festgelände. Abmarsch ist unverändert am Freitag um 17 Uhr. Teilnehmer und Zuschauer sollen sich mit Wasser und Sonnencreme ausrüsten, meint die Stadt. Aus Landau, Johannes Stett.
4: Und jetzt maximal informiert über Deutschland und die Welt.
5: Bahnpendler brauchen heute früh noch mehr Geduld als sonst. Schuld ist eine riesige bundesweite technische Störung in der vergangenen Nacht. Für etwa 2 Stunden stehen alle Züge still. Bis der Bahnverkehr wieder normal läuft, dauert es aber noch etwas. Zugausfälle und Verspätungen sind also weiter möglich. NATO-Generalsekretär Rutte ist auf heikler Mission. Er trifft sich heute mit US-Präsident Trump. Bei dem Termin im Weißen Haus geht es auch um die Verteidigung Europas. Hier fordern ja die USA, dass wir in Europa mehr selber machen. Englands Superstürmer Harry Kane kommt bei der WM nicht gegen Ghana an. Am Ende steht ein mageres 0:0. Besser läuft es für Portugal und Cristiano Ronaldo. Der Superstar trifft beim 5:0 gegen den Außenseiter Usbekistan 2-mal. Außerdem besiegt Kroatien Panama mit 1:0 und Kolumbien gewinnt gegen Kongo ebenfalls mit 1:0. Soweit unser News-Update. Mehr gibt's auf der Website und in der App. Und die Michi hat für uns die Straßen im Blick. Sag mal, ist schon viel los?
9: Nee, gerade ist es noch ruhig. Wir haben keine Meldungen. Staus und Blitzer könnt ihr uns jederzeit melden. Einfach kurz durchklingeln unter der 0800 14 15 800.
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12: So, jetzt sind sie da, die Empfehlungen der Rentenkommission. Länger arbeiten, aus für die Rente mit 63 und verpflichtende Einführung einer kapitalmarktgedeckten Zusatzrente.
13: Was genau kommt da auf uns zu? Richtig oder falscher Schritt? Schickt uns gerne eure Meinungen per WhatsApp ins Studio 0800 14 15 800.
12: Wir sprechen gleich drüber nach dem Musikmix deines Lebens. Da gibt's jetzt die 90er mit Faith Hill.
13: Frischen Sound gibt's von Glockenbach und Tom Walker.
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0: Los geht's mit den 80ern. Manfred Mann und seine Earthband. For you, schönen guten Morgen.
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15: Princess.

0: Guten Morgen bei den Muntermachern, gleich 7:15. So, jetzt ist es soweit, 33 Vorschläge sollen uns retten.
1: Also so kann es nicht weitergehen mit dem deutschen Rentensystem. Nur noch 2 Beitragszahler kommen auf einen Rentner. Die Lage, die spitzt sich zu. Deswegen steuert die Regierung jetzt dagegen.
0: Na, gestern sind die 33 Vorschläge der Rentenkommission vorgestellt worden und es wird natürlich viel diskutiert. Wie soll es weitergehen mit dem System?
1: Also wir werden ziemlich sicher länger arbeiten müssen. Ein Vorschlag zum Beispiel, ab 2031 könnte die Arbeitszeit an die Lebenserwartung angepasst werden. Weil wir immer später sterben, müssen wir auch länger einzahlen. Und die Frührente, die würde um ein Jahr verlängert werden. Dann ist sie erst ab 64 möglich.
0: Ganz schön dagegen, es soll ein bisschen mehr Netto für Senioren bleiben. Außerdem dürfte das alles transparenter und digitaler werden. Guten Morgen, Andreas Schmal vom Deutschen Gewerkschaftsbund Niederbayern. Wo müssen denn wir Ihrer Ansicht nach Gas geben bei der Rente?
2: Der größte Handlungsbedarf bei der Rente ist es, sie armutsfest zu machen. Es kann nicht sein, dass Menschen 40, 45 Jahre lang arbeiten und trotzdem auf Grundsicherung angewiesen sind. Und eine breitere Basis der Rentenversicherung durch Einbezug weiterer Bevölkerungsgruppen wäre sehr zu begrüßen.
1: 33 Vorschläge sind es von der Rentenkommission. Noch sind sich die Union und SPD uneinig, wie es weitergehen soll. Wir halten euch auf dem Laufenden.
0: Wie ist eigentlich eure Meinung dazu? Ist das der richtige Schritt oder ist es völliger Käse? Kann es so nicht weitergehen? Brauchen wir dringend Änderungen? Meldet euch gerne bei uns. Eure Meinung per WhatsApp ins Studio 0800 14 15 800.
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0: Das gute Morgenbusserl, das kommt von Faith Hill. This Kiss, die 90er Musikmix deines Lebens. Guten Morgen.
1: Na, wie schaut's aus bei euch? Seid ihr urlaubsreif?
0: Ja, immer.
1: Weil jeder das Meer sehen. Klares Wasser, schöne Strände, mediterranes Lebensgefühl.
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2: Ich finde, meine Mama sollte unbedingt ans Meer. Die ist dieses Jahr 85 geworden und die war früher ganz viel unterwegs. Jetzt halt nicht mehr so viel, aber das wäre ein super schönes Geschenk nachträglich zu ihrem 85. Geburtstag. Und ich finde, sie sollte ihre Enkelin mitnehmen. Meine Tochter. Die zwei haben ein super Verhältnis und die waren auch schon mal miteinander in Urlaub. Das wäre ein Riesenspaß für die beiden.
1: Na, danke für deine Mitteilung, Evi. Ihr wollt auch in den Urlaub? Dann 0800 14 15 800. Nachricht durchschicken und Daumen drücken.
0: So, wir drücken jetzt gleich wieder auf den Play-Button und rauskommt ganz viel Sonne. David Guetta und Sir Martin. Lovers on the Sun.
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2: Guten Morgen bei den Muntermachern. Mittwoch, der 24. Juni. Es ist Johannitag, also quasi das christliche Mittsommerfest. Es wird 7:30.
3: Thema jetzt im News-Update, unter anderem Spezialeinheiten in Dingolfing im Einsatz.
2: Das und mehr gleich von Matthias Löw.
3: Und wir schauen aufs Wetter.
2: Sommer pur. Sonne, harmlose Wolken und 31 bis 34 Grad. Gewitter heute eher nicht.
3: Morgen dann das gleiche Spiel. Es bleibt heiß.
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5: Mit Matthias Löw. Hitze und Trockenheit, diese Kombination ist brandgefährlich. In ganz Niederbayern wird die Waldbrandgefahr darum immer größer. Bis zum Wochenende gilt in der ganzen Region die zweithöchste Warnstufe. Darum handelt die Regierung von Niederbayern. Ab morgen kreisen Flugzeuge über uns und suchen aus der Luft nach Feuer in Waldgebieten. Die Piloten starten unter anderem von Eckenfelden, Straubing und Landshut zu ihren Einsätzen. Für Waldbesucher und Arbeiter gilt der dringende Appell, nicht rauchen im Wald und auf keinen Fall ein offenes Feuer machen.
4: 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Aktuell.
6: Schwer bewaffnete Polizisten und Straßensperren sorgen hier gestern Nachmittag für Aufsehen. Nach dem Großeinsatz in der Stadt sind mittlerweile mehr Details bekannt. Ein Mann bedroht seine Schwester mit einem Baseballschläger, randaliert in dem Haus und verschanzt sich dann. Weil der 26-Jährige möglicherweise ein Gewehr besitzt, fackelt die Polizei nicht lange. Mit einem Hubschrauber wird eine Spezialeinheit aus München nach Dingolfing geflogen. Die Polizisten nehmen den Randalierer wenig später fest. In dem Haus finden die Beamten ein Luftgewehr mit Zielfernrohr. Wegen seines geistigen Zustands kommt der Mann in eine Fachklinik. Aus Dingolfing, Emil Schmidt.
4: Landkreis Regensburg. Aktuell.
7: Viele suchen bei der Hitze Abkühlung in einem See. Das macht auch ein junger Mann bei Neutraubling. Er fällt aber am vergangenen Wochenende von seinem Sub ins Wasser und geht unter. Taucher suchen nach dem 29-Jährigen erst ohne Erfolg. Jetzt wird der Mann aber gefunden. Er ist tot. Aus Neutraubling, Michaela Gröber.
4: Und jetzt maximal informiert über Deutschland und die Welt.
5: Eine lange Nacht liegt hinter den Bahnfahrern in Deutschland. Wegen einer Funkstörung rollen für etwa 2 Stunden bundesweit keine Züge. Mittlerweile läuft der Bahnbetrieb wieder, aber auch bei uns in Bayern sind noch Behinderungen möglich. Es ist Dauerthema in vielen Familien. Wie können Kinder und Jugendliche online besser geschützt werden? Dazu legt heute die Social Media Kommission ihre Empfehlungen vor. Dabei geht es vor allem um Altersgrenzen und strengere Regeln für Plattformen. Riesenehre für Herbert Grönemeyer. Er ist mit dem Deutschen Nationalpreis ausgezeichnet worden, weil er durch seinen Einsatz für eine offene, freiheitliche Gesellschaft für viele Menschen ein Vorbild ist, so die Jury. Grönemeyer selbst bezeichnet sich bei seiner Dankesrede als knackigen, mittelalten, weißhaarigen, 70-jährigen Mann aus der Boomer-Generation. Soweit unser News-Update. Mehr gibt's auf der Website und in der App. Und was ist gerade auf den Straßen los? Das schaut sich die Michi für uns an.
8: Gerade nicht so viel, ihr solltet gut durchkommen. Wenn ihr einen Blitzer entdeckt, schickt uns gerne eine WhatsApp durch an die 0800 14 15 800.
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11: Ja, morgen heißt's wieder schwarz und weiß. Wir stehen auf deiner Seite. Letztes Vorrundenspiel unserer Nationalmannschaft gegen Ecuador.
2: Ja, wir holen wieder die schwarz-rot-goldenen Fahnen raus, schmeißen uns ins Trikot und schauen Fußball.
11: Aber nicht allein. 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
2: Vorher noch die Playlist für deinen Sommer. Wie wär's mit einem Millennium-Hit von den No Angels? Und wir haben die neue von Clock Club.
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2: Guten Morgen.

0: Mittwochmorgen, gleich 7:45. So, die Stunde der Wahrheit hat geschlagen. Morgen um 10 Uhr, da geht's für unsere Jungs auf den Rasen in New York City beim Spiel gegen Ecuador. Und wohin geht's mit unserem Maximal Radio Heimspiel? Wir haben gerade ausgelost und unsere Gewinner sind in der Leitung. Maria aus Leuching, guten Morgen, du hast gewonnen.
1: Ja, wie cool. Sau geil. Dankeschön. Ja,
0: das ganze Team der Firma Staudinger feiert WM und wir mit. Samt Grillparty, DJ, XXL, LED Wall, Heimspieltrikots und vielen, vielen mehr. Du, die Kollegen, also, glaubst du, die freuen sich?
1: Ja, natürlich. Jetzt freuen wir uns alle. Wir warten ja schon so lange und jetzt geht's endlich gut.
2: Na, wir merken schon, bei euch ist die Freude groß. Und dann steht der Mega-WM-Party nichts mehr im Weg. Was ist denn dein größter Wunsch für morgen?
1: Also vom Deutschlandspiel, dass wir hoffentlich gewinnen, weil dann ist die Stimmung danach ja viel besser und dann ist die Party gleich viel länger, hoffen wir. Ja, der ganze Tag, ich denke mal, super Musik, tolles Essen, alle gemeinsam, Stimmung, das wird super. Das können wir brauchen.
0: Na, dann sehen wir uns morgen. Wir freuen uns drauf. 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
1: Hey, es gibt was Neues von Michael Schulte. Natürlich hat der gleich seinen Platz im Musikmix deines Lebens.
2: Lovesick, ganz neu bei Maximal Radio.

0: Ein klassischer Michael Schulte. Lovesick. Ganz neu und natürlich gleich im Bonussong der Stunde.
1: Noch neuer geht's gleich weiter. Baby, won't you stay? Leonie hat sich mit Colm Scott zusammengetan. Gemacht haben sie Stay. Gleich bei den Muntermachern.
0: Es wird 8 Uhr. Wir ziehen uns das nächste News-Update. Unter anderem mit der Meldung:
1: Wird etwa unser Wasser knapp?
0: Das und mehr gleich von Matthias Löw aus der Nachrichtenredaktion. Wir checken noch das Wetter.
1: Sonne, Sonne, Sonne. Dazu ein paar harmlose Wolken. Gewitter sind heute nicht in Sicht. Es geht bis auf 34 Grad hoch.
0: Morgen schaut's genauso aus. Es bleibt Sommer.
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6: mit Matthias Löw. Die Hitzewelle rollt durch Niederbayern. Diese Woche jeden Tag deutlich über 30 Grad. Das heißt, viel trinken und Abkühlung suchen. Das merken auch die Wasserversorger in der Region. Josef Ruhland vom Wasserwerk Straubing sagte im Interview mit uns:
7: Also die Lage ist stabil. Allerdings ist es natürlich so, wenn noch viel Wasser verbraucht wird, dann muss man halt auch diese Ressource viel besser belasten. Und diese Ressource ist natürlich auch endlich. Bis jetzt haben wir noch keine Probleme damit. Aber es schadet mit sich nicht, wenn man ein bisschen auf das Wasser schaut und wenn man nicht unbedingt alles gießt, was man jetzt meint. Also das tut uns natürlich auch gut, wenn man nicht zu hohen Wasserverbrauch produziert.
6: Sparen können wir zum Beispiel, indem wir weniger Rasen sprengen oder Auto waschen.
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8: Ziemlich laut wird es in den kommenden Monaten in Münster bei Steinach. Hier beginnen ab heute Sanierungsarbeiten an der Ortsdurchfahrt. Deswegen werden einige Straßen gesperrt. Eine Umleitung ist ausgeschildert. Busfahrer sollen die Ersatzhaltestelle am Ortseingang in Wiedenhof nutzen. Die Bauarbeiten dauern voraussichtlich bis Dezember. Aus Münster, Tim Neumann.
5: Stadt Landau aktuell.
9: Enge Lederhosen und Dirndl bei über 30 Grad, eine gefährliche Kombi. Deswegen trifft die Stadt jetzt eine Entscheidung. Sie verkürzt den Volksfestauszug am Freitag. Der Weg führt jetzt direkt von der Isarbrücke über die Straubinger und Harburger Straße zum Festgelände. Abmarsch ist unverändert am Freitag um 17 Uhr. Teilnehmer und Zuschauer sollen sich mit Wasser und Sonnencreme ausrüsten, meint die Stadt. Aus Landau, Johannes Stett.
5: Und jetzt maximal informiert über Deutschland und die Welt.
6: Eine lange Nacht liegt hinter den Bahnfahrern in Deutschland. Wegen einer Funkstörung rollen für etwa 2 Stunden bundesweit keine Züge. Mittlerweile läuft der Bahnbetrieb wieder, aber auch bei uns in Bayern sind noch Behinderungen möglich. Es ist Dauerthema in vielen Familien. Wie können Kinder und Jugendliche online besser geschützt werden? Dazu legt heute die Social Media Kommission ihre Empfehlungen vor. Dabei geht es vor allem um Altersgrenzen und strengere Regeln für Plattformen. Riesenehre für Herbert Grönemeyer. Er ist mit dem Deutschen Nationalpreis ausgezeichnet worden, weil er durch seinen Einsatz für eine offene, freiheitliche Gesellschaft für viele Menschen ein Vorbild ist, so die Jury. Grönemeyer selbst bezeichnet sich bei seiner Dankesrede als knackigen, mittelalten, weißhaarigen, 70-jährigen Mann aus der Boomer-Generation. Soweit unser News-Update. Mehr gibt's auf der Website und in der App. Und den Verkehrscheck für die Region hat jetzt die Michi für uns.
0: Auf der A92 München Richtung Deggendorf haben wir zwischen dem Rastplatz Bayerwaldblick Süd und dem Kreuz Deggendorf aktuell gut 2 Kilometer Stau. Hier müsst ihr eine Viertelstunde mehr Zeit einplanen. Geblitzt wird in Straubing in der Gabelsberger Straße. Habt ihr auch einen gesehen? Dann schreibt uns gerne eine WhatsApp an die 0800 14 15 800.
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0: Schönen guten Morgen am Mittwoch.
1: Guten Morgen.
0: Johannitag heute heißt offizielles Ende der Spargelsaison.
4: Also nochmal eindecken mit dem königlichen Gemüse. Und einfrieren geht ja zur Not auch.
1: Ja, wir tauen jetzt auf und rein geht's in einen weiteren Sonnentag. Mit der Playlist für deinen Sommer geht es wunderbar. Wir drücken aufs Knöpfchen der Kaffeemaschine zusammen mit den Sugar Babes.
4: Den 80er Kulthit der Stunde liefert der King. Michael Jackson.
1: Los geht's jetzt mit ganz, ganz frischem Sound. Neu in der Playlist für deinen Sommer, Leonie Kahn zusammen mit Vocal Coach und Singer und Songwriter Callum Scott. Stay. Guten Morgen.
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0: Mega 80er in der Playlist für deinen Sommer. Michael Jackson mit Billie Jean.
1: Guten Morgen bei den Muntermachern. Gleich 7:45. Mittendrin in der Vorrunde der Fußball-WM. Ja. Es wird fleißig gespielt.
0: Gestern Abend schon. Portugal und Ronaldo gewinnen gegen Usbekistan mit 5:0. England und Ghana trennen sich 0:0. In der Nacht um 1 haben dann Panama und Kroatien gegeneinander gespielt. Kroatien gewinnt mit 1:0.
1: Heute Abend um 21 Uhr dann Schweiz gegen Kanada und Bosnien gegen Katar. Unsere Jungs sind morgen Abend dran. Um 22 Uhr geht's beim letzten Vorrundenspiel gegen Ecuador. Und dann geht's bald schon rein in die Entscheidungsspiele. Wer holt den WM-Pokal?
0: Beschäftigt natürlich auch unsere Erklärzwergerl.
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0: Mary J. Blige bei den Muntermachern. Family Affair.
1: Na, so eine echte Familienangelegenheit haben wir gestern auch ausgelöst. Was machen Frauen heimlich, wenn wir Männer nicht zu Hause sind?
0: Na, darüber habe ich dich ja gestern schon aufgeklärt.
1: Ja, es haben sich Abgründe aufgetan. Heimlich Junkfood essen auf der Couch, die Kids länger Fernseh schauen lassen und lesen, bis die Augen tränen. Eieieiei.
0: Die Roswitha hat sich dazu gemeldet. Und ja, wir Frauen sind so.
2: Ich kann euch versichern, es ist genauso. Also ihr habt das hundertprozentig so beschrieben. Aber ich glaube tatsächlich, an dem Ganzen sind wir Frauen etwas selber schuld, weil den Druck machen wir uns, glaube ich, definitiv selber. Der kommt nicht bewusst von den Männern. Da sind wir Frauen schon selber dran schuld. Aber ich glaube, da können wir auch nicht aus unserer Haut.
1: Na, schau, ganz ohne schlechtes Gewissen. Also vielleicht sollten wir Männer ja dann öfter ins Wirtshaus gehen.
0: Vergiss es.
1: Okay, Versuch war's wert. Biergarten? Passt im Sommer eh besser. Gleich in der Playlist für

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0: Mittwoch, der 24. Juni, Johannitag, offizielles Ende der Spargelsaison heute.
1: Gleich 8:30, Matthias Löw hat jetzt ein News-Update für uns. Unter anderem geht's darum...
0: Her mit euren Funklöchern, mehr dazu gleich.
1: Der Sommerwettercheck?
0: Ha, das läuft. Der Sommer ist gekommen, um zu bleiben. Ganz viel Sonne und bis zu 34 Grad heute. Ein paar harmlose Wolken ziehen durch. Das Gewitterrisiko, das ist gering.
1: Morgen geht's so weiter. Es bleibt Sommer.
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3: Mit Matthias Löw. Mitten im Telefonat plötzlich Stille. Niederbayern ist Funklochland. Alleine im Kreis Landshut sind über 12.000 Stellen betroffen. Auch in der Region Straubing-Bogen gibt's an gut 5.700 Flecken kein Netz. Das soll sich ändern mit der bundesweiten Mobilfunk-Messwoche. Per App können wir dabei Funklöcher in der Region melden. Unter anderem ruft der Landkreis Dingolfing-Landau dazu auf, bei der Aktion mitzumachen. Lisa Hofmeister von der Wirtschaftsförderung sagte uns,
4: das Ziel dabei ist, ein möglichst realistisches Bild von unserer Netzqualität aus Sicht der Nutzerinnen und Nutzer zu erhalten. Es liegen zwar bereits Versorgungsdaten von den Mobilfunknetzbetreibern vor, aber die stimmen, wie der ein oder andere vielleicht weiß, oft nicht mit dem tatsächlichen Nutzungserlebnis überein.
3: Die Mobilfunk-Messwoche läuft ab heute genau eine Woche lang.
2: 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Landkreis Straubing-Bogen aktuell.
5: Immer wieder klagt die Autobranche über wirtschaftlich schlechte Zeiten. In Niederwinkling denkt man aber nicht ans Aufgeben. Im Gegenteil, die Firma Waldstabe und Schneider stellt Dichtungsprodukte für die Autobranche her. Vor kurzem weihen die Geschäftsführer ihre brandneue Spritzgusshalle ein. Für die hat die Firma fast 13 Millionen Euro investiert. Auch die rund 1.100 Mitarbeiter freuen sich über einen neuen, modernen Arbeitsplatz. Aus Niederwinkling, Erich Schemmer.
2: Stadt Straubing, aktuell.
6: Für Besucher ist sie die erste Anlaufstelle, die Touristinfo in der Innenstadt. Seit dem Rathausbrand 2016 ist die Info in einer Seitengasse untergebracht. Wenn alles gut läuft, kommt sie zum Jahresende wieder an ihren ursprünglichen Ort ins Rathaus zurück. Dann werden Gäste die Touristeninformation auch wieder leichter finden. Einen Vorteil hat der Umzug noch, die neuen Räume sind komplett barrierefrei. Aus Straubing, Michael Wimmer.
2: Und jetzt maximal informiert über Deutschland und die Welt.
3: Bundesweit liegt in der vergangenen Nacht der Bahnverkehr lahm. Die Auswirkungen haben Bahnpendler bis heute früh gespürt, aber laut der Bahn läuft der Betrieb jetzt wieder normal. Mögliche Verspätungen oder Zugausfälle haben nichts mehr mit dem Ausfall des Bahnfunks zu tun. Weniger Lebensmittelüberwachung wegen Personalmangels? Scheint so, denn bei der amtlichen Überwachung von Lebensmittelbetrieben gibt es offenbar Lücken. Im vergangenen Jahr sind nur rund 70% der vorgeschriebenen Routinekontrollen tatsächlich vorgenommen worden. Ein ganz besonderes Naturschauspiel können wir in Bayern in diesen Tagen erleben, beziehungsweise am Abend und in der Nacht. Die Glühwürmchen sind unterwegs. Nach Einbruch der Dämmerung gehen sie auf Brautschau. Zu sehen sind die Glühwürmchen aber nur bis Anfang Juli, vor allem an Waldrändern, im Gebüsch oder in Parks. Soweit unser News-Update. Mehr gibt's auf der Website und in der App. Und die Michi schaut für uns kurz auf den Verkehr.
7: Wir schauen als erstes auf die A92 Deggendorf Richtung München. Bitte Vorsicht zwischen dem Kreuz Landshut und Landshut-Essenbach. Da hat es einen Unfall gegeben und es sind Menschen auf der Straße. Außerdem staut es sich hier auf der A92 Deggendorf Richtung München. Zwischen dem Kreuz Landshut und Landshut-Nord steht ihr gerade auf ungefähr 5 Kilometern. Hier braucht ihr bis zu 20 Minuten länger. Es geht weiter auf der A92 München Richtung Deggendorf. Zwischen dem Rastplatz Bayerwaldblick Süd und dem Kreuz Deggendorf aktuell 3 Kilometer Stau. Hier braucht ihr um die 25 Minuten länger. Und dann schauen wir noch auf die B20 Burghausen Richtung Straubing. Zwischen Landau an der Isar Süd und Landau an der Isar Nord. Bitte aufpassen, da ist eine Ölspur auf der Fahrbahn. Ein Blitzer steht in Straubing in der Gabelsberger Straße. Und wenn ihr auch einen gesehen habt, ruft uns gern kostenlos an. Die Nummer ist die 0800 14 15 800.
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1: So, jetzt sind sie da, die Empfehlungen der Rentenkommission. Länger arbeiten, aus für die Rente mit 63, verpflichtende Einführung einer kapitalmarktgedeckten Zusatzrente.
0: Tja, was kommt da genau auf uns zu? Ist das Ganze richtig oder falsch? Schickt uns gerne eure Meinung per WhatsApp ins Studio 0800 14 15 800.
1: Wir sprechen gleich drüber, nach dem Musikmix deines Lebens. 80er Kult-Hit von Saul Asylum.
0: Und die Nummer, die passt auch wunderbar in die Playlist für deinen Sommer. Cat's Eye mit Gabriella.
1: Schönen guten Morgen.

0: Schönen guten Morgen bei dem Muntermachen, gleich 8:45. Ja, und eins ist klar, wenn es so weitergeht, dann haben wir in unserer Rente quasi kein Geld mehr.
1: Momentan kommen 2 Beitragszahler auf einen Rentner in Deutschland. Und den Rest, den legt der Staat drauf.
0: Unsere Koalition, die ist in Reformstimmung. Es soll jetzt alles anders werden. Die Rentenreform kommt. Nur wie? Das ist noch nicht ganz so klar. Bundeskanzler Friedrich Merz, der hat gestern bei einer Pressekonferenz Folgendes gesagt.
2: Es geht dabei um nicht weniger als um eine weitreichende Entscheidung, denn sie kehren den Trend um. Ohne Reformen würden unweigerlich das Rentenniveau sinken und die Beiträge steigen. Mit dieser Reform können wir das umkehren.
1: Union und SPD sind sich Stand jetzt noch nicht einig, wie es weitergeht. Fakt ist, wir werden wohl erst später in Rente dürfen. Es könnten Benefits genommen werden, wie zum Beispiel eine abschlagsfreie Rente mit 63. Und Beamte sollen mehr in das System mit einbezogen werden.
0: Was haltet ihr von den ganzen Vorschlägen? Schickt uns gerne eure Meinung per WhatsApp ins Studio 0800 14 15 800.
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1: Sommersound um kurz vor neun, 1989, ein Mega-Hit.
2: 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Kauma, Lambada.

0: Mega-Sommerhit und One-Hit-Wonder. Kaoma, Lambada.
1: Mit ganz viel Sommer geht's weiter. Juanes im Musikmix deines Lebens. Volver te a ver. Jetzt wird's 9.
0: Was ist heute Morgen wichtig? Wir haben wieder ein News-Update für euch. Mit der Meldung zum Beispiel.
1: Alarmstufe Rot in der Region. Das und mehr gleich. Jetzt schauen wir noch zum Wetter.
0: Boah, schaut weiter nach Sommer aus. Sonne, 34 Grad und harmlose Wolken.
1: Und es geht so weiter.
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3: Mit Matthias Löw. Hitze und Trockenheit, diese Kombination ist brandheiß.

0: Brandgefährlich. In ganz Niederbayern wird die Waldbrandgefahr darum immer größer. Bis zum Wochenende gilt in der ganzen Region die zweithöchste Warnstufe. Darum handelt die Regierung von Niederbayern. Ab morgen kreisen Flugzeuge über uns und suchen aus der Luft nach Feuer in Waldgebieten. Die Piloten starten unter anderem von Eckenfelden, Straubing und Landshut zu ihren Einsätzen. Für Waldbesucher und Arbeiter gilt der dringende Appell, nicht rauchen im Wald und auf keinen Fall ein offenes Feuer machen.
1: 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Landkreis Straubing-Bogen aktuell.
2: Er hat unseren Landkreis viele Jahre geprägt. Ingo Weiß. Jetzt ist der Altlandrat gestorben, im Alter von 89 Jahren. Von 1978 bis 2002 führt Ingo Weiß den Landkreis Straubing-Bogen und hat bleibende Spuren hinterlassen. In seiner Amtszeit sind jede Menge richtungsweisende Entscheidungen gefallen. Zum Beispiel die Anbindung an die A3, die B20, der Donauausbau, der Bau des Donauhafens und die Ansiedlung von Betrieben. Aus dem Landratsamt Straubing, Martina Lesser.
1: Stadt Dingolfing. Aktuell.
3: Schwer bewaffnete Polizisten und Straßensperren sorgen hier gestern Nachmittag für Aufsehen. Nach dem Großeinsatz in der Stadt sind mittlerweile mehr Details bekannt. Ein Mann bedroht seine Schwester mit einem Baseballschläger, randaliert in dem Haus und verschanzt sich dann. Weil der 26-Jährige möglicherweise ein Gewehr besitzt, fackelt die Polizei nicht lange. Mit einem Hubschrauber wird eine Spezialeinheit aus München nach Dingolfing geflogen. Die Polizisten nehmen den Randalierer wenig später fest. In dem Haus finden die Beamten ein Luftgewehr mit Zielfernrohr. Wegen seines geistigen Zustands kommt der Mann in eine Fachklinik. Aus Dingolfing, Emil Schmidt.
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0: Bundesweit liegt in der vergangenen Nacht der Bahnverkehr lahm. Die Auswirkungen haben Bahnpendler bis heute früh gespürt, aber laut der Bahn läuft der Betrieb jetzt wieder normal. Mögliche Verspätungen oder Zugausfälle haben nichts mehr mit dem Ausfall des Bahnfunks zu tun. Weniger Lebensmittelüberwachung wegen Personalmangels? Scheint so, denn bei der amtlichen Überwachung von Lebensmittelbetrieben gibt es offenbar Lücken. Im vergangenen Jahr sind nur rund 70% der vorgeschriebenen Routinekontrollen tatsächlich vorgenommen worden. Ein ganz besonderes Naturschauspiel können wir in Bayern in diesen Tagen erleben, beziehungsweise am Abend und in der Nacht. Die Glühwürmchen sind unterwegs. Nach Einbruch der Dämmerung gehen sie auf Brautschau. Zu sehen sind die Glühwürmchen aber nur bis Anfang Juli. Vor allem an Waldrändern, im Gebüsch oder in Parks. Soweit unser News-Update. Mehr gibt's auf der Website und in der App. Und wie es gerade auf den Straßen läuft, schaut sich Michaela Westermeier für uns an.
4: Wir starten mit einer Gefahrenmeldung von der A92 Deggendorf Richtung München. Bitte aufpassen zwischen dem Kreuz Landshut und Landshut-Essenbach. Da hat es einen Unfall gegeben und es sind Menschen auf der Straße. Es staut sich auch hier auf der A92 Deggendorf Richtung München. Zwischen dem Kreuz Landshut und Landshut-Nord steht ihr gerade auf ungefähr 3 Kilometern. Hier braucht ihr eine Viertelstunde länger. Wir schauen noch auf die Gegenrichtung, die A92 München Richtung Deggendorf. Zwischen dem Rastplatz Bayerwaldblick Süd und dem Kreuz Deggendorf aktuell 2 Kilometer Stau. Hier braucht ihr noch um die 10 Minuten länger. Und dann schauen wir noch auf die B20 Burghausen Richtung Straubing. Bitte Vorsicht zwischen Landau an der Isar Süd und Landau an der Isar Nord. Da gilt Schleudergefahr durch eine Ölspur. Geblitzt wird in Straubing in der Gabelsberger Straße. Habt ihr auch einen gesehen? Dann schreibt uns gerne eine WhatsApp an die 0800 14 15 800.
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6: Guten Morgen am Mittwoch, kurz nach 9. Wir sind drin im Arbeitstag.
7: Ja, und im Hochsommertag. Ihr habt hoffentlich die Badetasche mit ins Auto geschmissen, damit es nach der Arbeit gleich ins Freibad gehen kann.
6: Ja, und anschließend im Biergarten oder gemütlich auf dem Balkon oder die Terrasse und grillen. Mediterrane Nächte in Niederbayern, herrlich.
7: Den richtigen Sound haben wir für euch in der Playlist für den Sommer mit Caro Emerald. Die eingebaute gute Laune-Garantie haben David Guetta, Teddy Swims und Tones and I.
6: Schönen guten Morgen.

0: mal gute Laune frei Haus mit alle Farben. Baby, goodbye. Guten Morgen am Mittwoch.
1: Ah, der nächste Schwung Volksfeste geht wieder los. Rottenburg, Landau und Vilsbiburg zum Beispiel. Ach so, eine schöne Masse. Bei der Hitze vielleicht mit einem Grachel gemischt. Keine Ahnung, was ein Grachel ist. Dann jetzt aufgemürgt.
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3: Grachel. Na, das ist kein Feuerwerkskörper oder irgendwas, was einen Krach macht. Ein Grachel war für uns Kinder als Highlight und das Beste bei jedem Sonntagsessen oder Fußballspiel. Ein Grachel ist ein Zitronenlimo. Das ist der Kinderchampagner vom Dorf. Die zitronige Lebensfreude zum Auftragen. Und der Sommer im Glas. Mei, und wie wir wichtig geschaut haben, wenn wir ein Grachel drungen haben. Und das hast immer ganz langsam drungen. Das hat man nicht gesoffen, das hat man zelebriert. Und die Flaschen Grachel hast nie aus die Hände gegeben. Sonst war's weg, weil ein Grachel war mehr wert als zwei Semmeln. Und immer wenn's eins gekriegt hast, nachher war die Welt in Ordnung. Mit einem Grachel am Tisch war man fast schon erwachsen.
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0: Halt bei den Muntermachern an Night Like This. Guten Morgen am Mittwoch.
1: Der nächste Hochsommertag steht an. Freibad und kühle Fleckerl sind wieder gefragt.
0: Na, weißt du, was noch viel cooler ist? So ein richtig schöner Spraypark, so ein Wasserspielplatz wie im Bayernpark. Der ist richtig cool. Großes Piratenschiff und drumherum Wasserspiele. Meine Kids lieben es. Hat es zu meiner Zeit leider noch nicht gegeben.
1: Ja, dafür warst du Kind der ersten Stunde, wenn ich da so zurückrechne. 35 Jahre gibt's den Bayernpark heuer. Das feiern wir mit euch gemeinsam.
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0: In ein paar Minuten wird es 9:30, dann ziehen wir uns wieder ein News-Update. Vorher checken wir nochmal durch, ob alles noch dran ist. Offenbar kommt Quarterheads. Head, Shoulders, Knees and Toes. Gleich bei den Muntermachern.
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0: Guten Morgen bei den Muntermachern. Mittwoch, der 24. Juni. Johannitag, also quasi das christliche Mitsommerfest. Es wird 9:30.
1: Thema jetzt im News Update unter anderem: Wird etwa unser Wasser knapp?
0: Das und mehr gleich von Matthias Löw.
1: Und wir schauen auf unser Wetter.
0: Sommer pur. Sonne, harmlose Wolken und 31 bis 34 Grad. Gewitter heute eher nicht.
1: Morgen dann das gleiche Spiel. Es bleibt heiß.
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3: Mit Matthias Löw. Die Hitzewelle rollt durch Niederbayern. Diese Woche jeden Tag deutlich über 30 Grad. Das heißt, viel trinken und Abkühlung suchen. Das merken auch die Wasserversorger in der Region. Josef Ruhland vom Wasserwerk Straubing sagte im Interview mit uns:
4: Also die Lage ist stabil. Allerdings ist es natürlich so, wenn noch viel Wasser verbraucht wird, dann muss man halt auch diese Ressource viel besser belasten. Und diese Ressource ist natürlich auch endlich. Bis jetzt haben wir noch keine Probleme damit. Aber es schadet mit Sicherheit nicht, wenn man ein bisschen auf das Wasser schaut und wenn man nicht unbedingt alles gießt, was man jetzt meint. Also das tut uns natürlich auch gut, wenn man nicht zu hohen Wasserverbrauch produziert.
3: Sparen können wir zum Beispiel, indem wir weniger Rasen sprengen oder Auto waschen.
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5: Wie schaut's hinter den Bäumen und Hecken aus? Am Sonntag können wir im Landkreis Straubing-Bogen einen Blick hinter das sonst verschlossene Gartentor werfen, beim Tag der offenen Gartentür. Hier im Landkreis veranstaltet in diesem Jahr Schwarzach die Aktion. Insgesamt 8 Gärten sind auf, zwischen 10 und 17 Uhr. Am Marktplatz steht außerdem noch ein Infostand. Aus Schwarzach, Erich Schemmer.
2: Stadt Landau aktuell.
6: Gute Betreuung hat ihren Preis. Das merken die Eltern von Kindern in den städtischen Kitas hier in Landau. Bald müssen die Mamas und Papas tiefer in die Tasche greifen. Der Stadtrat hat eine Gebührenerhöhung von 9,3% beschlossen. Grund sind vor allem die stark gestiegenen Personal- und Betriebskosten. Aus dem Landauer Rathaus, Tabea Mann.
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3: Eine Schulklasse aus Deutschland ist in Österreich in Bergnot geraten. Schuld, ein Gewitter. Die Gruppe muss mit einem Hubschrauber gerettet werden. Passiert ist das in Tirol. Dieser Fall macht vor rund 5 Monaten Schlagzeilen. In Rheinland-Pfalz wird ein Zugbegleiter angegriffen und getötet. Heute beginnt der Prozess um die Tat. Angeklagt ist ein 26 Jahre alter Grieche. Es ist die Endlosbaustelle der Deutschen Bahn. Stuttgart 21. Jetzt wird die Inbetriebnahme des Tiefbahnhofs um weitere Jahre verschoben auf 2031. Soweit unser News-Update. Mehr findet ihr auf unserer Website und in der App. Und Staus, Unfälle und Blitzer. Michaela Westermeier hat den Überblick.
7: Vorsicht bitte auf der A92 München Richtung Deggendorf. Zwischen Landshut-Essenbach und Wörth an der Isar hat es einen Unfall mit einem LKW gegeben und die Unfallstelle ist noch nicht gesichert. Wir bleiben auf der A92 München Richtung Deggendorf. Zwischen dem Rastplatz Bayerwaldblick Süd und dem Kreuz Deggendorf aktuell 2 Kilometer Stau. Hier braucht ihr um die 10 Minuten länger. Und dann schauen wir noch auf die B20 Burghausen Richtung Straubing. Zwischen Landau an der Isar Süd und Landau an der Isar Nord immer noch Gefahr durch eine Ölspur. Ein Blitzer steht in Straubing in der Gabelsberger Straße. Und wenn ihr auch einen gesehen habt, ruft uns gern kostenlos an. Die Nummer ist die 0800 14 15 800.
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1: Weltmeisterschaft und kein Ende, also zumindest das Ende der Gruppenphase, das kommt jetzt schon langsam. Wir checken gleich mit den Dorfbuben vom SV Hankofen-Heiling die Lage. Nach der Playlist für deinen Sommer, da haben wir einen 80er-Kult-Hit von Queen.
0: Gute Laune, Sommersound gibt's von David Guetta, Teddy Swims und Tones and I. Den Anfang macht Vanessa Carlton aus den 2000ern in den Musikmix deines Lebens. 1000 Miles.
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0: die 80er bei den Muntermachern mit Queen. I want it all. Ja, das ist ein gutes Motto für die WM.
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0: Es geht in die heiße Phase. Die Entscheidungen in der Vorrunde stehen an.
2: Na, gestern Abend haben Portugal und Usbekistan gegeneinander gespielt. Endstand 5:0. England und Ghana trennen sich 0:0. In der Nacht um 1, da hat dann Panama und Kroatien gegeneinander gespielt. Kroatien gewinnt mit 1:0.
0: Heute Abend um 21 Uhr dann Schweiz gegen Kanada und Bosnien gegen Katar. Unsere Jungs sind morgen Abend dran. Um 22 Uhr geht's beim letzten Vorrundenspiel gegen Ecuador. Unsere Experten, die Dorfburm von der Spielvereinigung Hankofen-Heiling, schauen mal voraus.
3: Ja, servus, da ist der Basti Meier, Torwart der Spielvereinigung Hankofen. Um 21 Uhr erwartet uns mal wieder ein hochinteressantes Spiel bei der WM, nämlich Schweiz gegen Kanada. Beide Teams haben bisher 4 Punkte geholt. Sowohl die Schweiz als auch Kanada sind jeweils mit einem 1-1 ins Turnier gestartet und haben aber anschließend im zweiten Gruppenspiel ihre Gegner mit 4-1 bzw. 6:0 vom Platz gefegt. Was bedeutet die Gruppe B Platz 1 und 2 für beide Mannschaften? Die Schweizer werden mit ihren Stars um den Leader Granit Xhaka oder Manuel Akanji und Brel Embolo, den Kanadiern, richtig Feuer unterm Hintermann. Auf der anderen Seite warten aber der pfeilschnelle Superstar vom FC Bayern, der Alphonso Davies, oder ihr torgefährlicher Stürmer, der Jonathan David. Gespielt wird im BC Place in Vancouver. Das Stadion hat Platz für rund 54.000 Zuschauer und hat damit ja ungefähr die 20-fache Kapazität vom Meierhofer Baustadion in Hankofen. Und auch wenn Kanada eher bekannt ist für Ahornsirup, Eishockey und Elche und die Schweiz eher für Schokolade, Käse und präzise Uhren, können wir uns natürlich trotzdem auf ein extrem unterhaltsames und vor allem spannendes Spiel freuen, denn es geht um nicht weniger als um den Einzug in die K.O.-Runde und vor allem auch um den Gruppensieg in der Gruppe B.
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1: Die Schwedin Licky Lee, die hat vor ziemlich genau 15 Jahren einen Mega-Hit gelandet.
2: Lange nach einem One-Hit-Wonder ausgeschaut, jetzt hat sie wieder einen rausgehauen.
1: Damit ist sie natürlich qualifiziert für den Musikmix deines Lebens. Licky Lee, Lucky Again.

0: Licky Lee, 15 Jahre nach ihrem ersten Hit. Lucky Again. Ja, das können wir morgen Abend dann auch wieder brauchen. Letztes Vorrundenspiel unserer Elf bei der WM. Natürlich morgen wieder mit einem Bonussong-Spezial. Die größten Fußballhits.
1: Kein Fußballhit, aber trotzdem richtig gut. Hurts und die Purple Disco Machine. Oh, wonderful life. Das genießen wir jetzt auch. Bisschen Sonne tanken. Michaela Westermeier, die bringt euch gut Richtung Mittag.
0: Es wird 10 Uhr. Wir ziehen uns das nächste News-Update, unter anderem mit der Meldung:
1: In Niederwinkling wird in die Zukunft investiert.
0: Das und mehr gleich von Matthias Löw aus der Nachrichtenredaktion. Wir checken noch das Wetter.
1: Sonne, Sonne, Sonne. Dazu ein paar harmlose Wolken. Gewitter sind nicht in Sicht. Es geht bis auf 34 Grad hoch.
0: Morgen schaut's genauso aus. Es bleibt Sommer.
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3: Mit Matthias Löw. Beschimpfungen und manchmal sogar Schlägereien. Immer wieder geht's auf unseren Fußballplätzen hoch her. Zuletzt im Landkreis Rottal-Inn bei einem C-Jugendturnier prügeln sich Eltern. Mittendrin bei solchen Vorfällen ist der Schiedsrichter. Fabian Frühwirth vom Bayerischen Fußballverband. Passiert so etwas öfter?
4: Nee, das ist die Ausnahme zum Glück. Wir haben ungefähr zwischen 12 und 15 im Jahr, wo es tatsächlich körperlich der Schiedsrichter angegangen wird. Von daher sind wir eher bei der Ausnahme. Was wir allerdings schon feststellen, was die verbalen Attacken angeht, da merken wir schon so ein Stück weit Kulturwandel. Der Benimm ist nicht mehr so, wie wir den vielleicht noch

0: vor 10 oder 12 Jahren hatten.
1: Wie überall gilt auch auf dem Fußballplatz: Zivilcourage zeigen, wenn sich jemand daneben benimmt, bittet der Bayerische Fußballverband.
2: 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Landkreis Straubing-Bogen aktuell.
3: Immer wieder klagt die Autobranche über wirtschaftlich schlechte Zeiten. In Niederwinkling denkt man aber nicht ans Aufgeben. Im Gegenteil, die Firma Waldstabe und Schneider stellt Dichtungsprodukte für die Autobranche her. Vor kurzem weihen die Geschäftsführer ihre brandneue Spritzgusshalle ein. Für die hat die Firma fast 13 Millionen Euro investiert. Auch die rund 1100 Mitarbeiter freuen sich über einen neuen, modernen Arbeitsplatz. Aus Niederwinkling, Erich Schemmer.
2: Stadt Straubing, aktuell.
4: Neben dem Golboden-Volksfest und den Straubing Tigers gibt es hier seit Jahren ein weiteres Aushängeschild. Das Kompetenzzentrum für nachwachsende Rohstoffe. Kurz CONARO. Das feiert jetzt ein Jubiläum. Hier wird seit 25 Jahren zu erneuerbaren Energien geforscht. Mit dabei sind auch Studenten des TUM Campus Straubing. Sie nutzen die Forschungsräume für ihr Studium. Aus Straubing, Emma Schmieder.
2: Und jetzt maximal informiert über Deutschland und die Welt.
1: Eine Schulklasse aus Deutschland ist in Österreich in Bergnot geraten. Schuld, ein Gewitter. Die Gruppe muss mit einem Hubschrauber gerettet werden. Passiert ist das in Tirol. Dieser Fall macht vor rund 5 Monaten Schlagzeilen. In Rheinland-Pfalz wird ein Zugbegleiter angegriffen und getötet. Heute beginnt der Prozess um die Tat. Angeklagt ist ein 26 Jahre alter Grieche. Es ist die Endlosbaustelle der Deutschen Bahn. Stuttgart 21. Jetzt wird die Inbetriebnahme des Tiefbahnhofs um weitere Jahre verschoben auf 2031. Soweit unser News-Update. Mehr findet ihr auf unserer Website und in der App. Und noch kurz der Blick auf die Straßen. Michi, kommen wir gut durch?
5: Mittlerweile schon. Wir haben aber noch 2 Gefahrenmeldungen. Als erstes schauen wir auf die A92 Deggendorf Richtung München. Zwischen dem Kreuz Landshut und Landshut Essenbach hat es einen Unfall gegeben. Die Autos stehen in der Einfahrt. Dann schauen wir noch auf die B20 Burghausen Richtung Straubing. Bitte weiter Vorsicht zwischen Landau an der Isar Süd und Landau an der Isar Nord. Da ist eine Ölspur auf der Fahrbahn. Geblitzt wird in Straubing in der Gabelsberger Straße. Habt ihr auch einen gesehen? Dann schreibt uns gerne eine WhatsApp an die 0800 14 15 800.
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5: Unsere Hosen werden kürzer, Hemden werden zu T-Shirts, Turnschuhe bleiben daheim. Hallo Flipflops. Wo unsere Sommermode aber zum Problem werden kann, besprechen wir gleich. Dazu gibt's One Republic im Musikmix deines Lebens. Rick Springfield haben wir dabei mit den 80ern. Gibt's nach der neuen von Hertz und Purple Disco Machine. Wonderful Life passt gerade perfekt. Wir genießen unseren Sommer.
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0: aus den 80ern zu uns in die Playlist. Rick Springfield, Jessie's Girl. Ach, der Sommer dreht sauber auf, jeden Tag über 30 Grad, ganz viel Sonne. Kurze Hose, T-Shirt, Flipflops, einfach super. Bloß, wenn wir dann ins Auto steigen, da überlegen wir es uns wieder zweimal mit der Bein- bzw. mit der Fußfreiheit. Hallo Alexander Schnaas vom ADAC, wie schaut's aus? In Flipflops oder barfuß fahren? Go oder No-Go?
1: Es gibt in Deutschland zumindest keine genauen Vorschriften, welcher Schuh beim Autofahren erlaubt ist und welcher verboten ist oder ob man barfuß fahren darf oder nicht. Aber man muss hier ganz klar sagen, dass das Fahren mit offenen oder locker sitzenden Schuhen oder auch barfuß durchaus problematisch sein kann, weil man halt eben nicht so richtig Halt auf den Pedalen hat. Den hat man mit festen Schuhen deutlich besser. Das heißt, hier ist man auch deutlich sicherer unterwegs.
0: Okay, und wenn wir jetzt mal vom Worst Case ausgehen, barfuß am Steuer und dann passiert ein Unfall, welche Konsequenzen können da auf uns zukommen?
1: Wenn es zu einem Unfall kommt, bei dem der Unfallgegner klar die Vorfahrt missachtet hat, man selber aber barfuß oder mit offenen Schuhen unterwegs war und man mit festen Schuhen vielleicht sicherer und schneller hätte reagieren können, kann man tatsächlich in Mithaftung gezogen werden. Also hier ist das tatsächlich auch noch relevant.
0: Also grundsätzlich nicht verboten, kann aber im Ernstfall einen deutlichen Nachteil für uns haben. Ja, dann vielleicht lieber rein in die Turnschuhe, nach der Fahrt switchen. In so Flipflops kommen wir ja eh easy rein.

0: fragen wir uns in der Arbeit auch gar nicht so selten, was willst du eigentlich von mir? What do you want from me? 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

0: Mit dem Musikmix deines Lebens durch den Mittwoch. Kurz vor halb haben wir es. Matthias Löw schaut sich da im News-Update Folgendes an. Dürfen unsere Spargelbauern jubeln? Mehr dazu in den Nachrichten. Wir schauen davor noch kurz aufs Wetter. So geht Sommer. Viel Sonne, nur ein paar Wolken am Himmel heute. Bei Höchstwerten zwischen 31 und 34 Grad. Später kann es zwar teilweise mal regnen, morgen gibt's dann aber noch mehr Sonne.
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2: Mit Matthias Löw. Das war's erstmal mit Grün oder Weiß. Spargel verschwindet langsam aus den Märkten und von den Speisekarten. Mit dem heutigen Johannitag geht die Saison offiziell zu Ende. Auch bei der Erzeugergemeinschaft Abensberger Qualitätsspargel. Wie die gelaufen ist, sagt uns die Vorsitzende und Landtagsabgeordnete Petra Högl.
3: Seitens der Erzeugergemeinschaft Abensberger Qualitätsspargel kann ich sagen, dass es keine größeren Probleme gegeben hat bei der Ernte. Wir sind mit der Saison zufrieden. Wir sind froh, dass die Verbraucher und Verbraucherinnen Spargel konsumiert haben, aber auch natürlich in unsere heimische Gastwirtschaft gegangen sind und dort den Spargel gegessen haben.
2: Zahlen zu den genauen Erntemengen gibt's noch nicht. Hier in der Region gelten die Landkreise Kelheim und Straubing-Bogen als wichtigste Spargelanbaugebiete.
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4: Ziemlich laut wird es in den kommenden Monaten in Münster bei Steinach. Hier beginnen ab heute Sanierungsarbeiten an der Ortsdurchfahrt. Deswegen werden einige Straßen gesperrt. Eine Umleitung ist ausgeschildert. Busfahrer sollen die Ersatzhaltestelle am Ortseingang in Wiedenhof nutzen. Die Bauarbeiten dauern voraussichtlich bis Dezember. Aus Münster, Tim Neumann.
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5: Enge Lederhosen und Dirndl bei über 30 Grad, eine gefährliche Kombi. Deswegen trifft die Stadt jetzt eine Entscheidung. Sie verkürzt den Volksfestauszug am Freitag. Der Weg führt jetzt direkt von der Isarbrücke über die Straubinger und Harburger Straße zum Festgelände. Abmarsch ist unverändert am Freitag um 17 Uhr. Teilnehmer und Zuschauer sollen sich mit Wasser und Sonnencreme ausrüsten, meint die Stadt. Aus Landau, Johannes Stett.
1: Und jetzt maximal informiert über Deutschland und die Welt.
2: Die Hitzewelle hat Europa im Griff. In Frankreich gibt es einen neuen Hitzerekord. Bei unserem Nachbarn wurden 45 Grad gemessen. Weitere Temperaturrekorde werden wohl in Europa in den kommenden Tagen gebrochen. Übermorgen sind bei uns in Bayern bis zu 40 Grad möglich. Kein Smartphone in der Grundschulzeit. Dazu rät Bundesfamilienministerin Prien den Eltern. Mütter und Väter sollten aber auch Vorbilder sein und nicht selbst ständig am Handy hängen, meint die CDU-Politikerin. Sensationsfund in Mexiko. Hier haben Archäologen eine jahrhundertealte Maya-Stätte mitten im Dschungel entdeckt. Der Ruinenkomplex ist völlig unberührt. Zu dem Fund gehören ein Pyramidentempel, Palastgebäude und Wasserkanäle. Soweit unser News-Update. Mehr gibt's auf der Website und in der App. Und wie es auf den Straßen in der Region ausschaut, weiß Michaela Westermeier.
0: Da schauen wir als erstes auf die B20 Burghausen Richtung Straubing. Bitte weiter aufpassen zwischen Landau an der Isar Süd und Landau an der Isar Nord. Da ist eine Ölspur auf der Fahrbahn. Und wir bleiben auf der B20 Burghausen Richtung Straubing. Zwischen der Ausfahrt Haunersdorf und der Ausfahrt Mettenhausen bitte auch aufpassen. Da steht ein kaputtes Auto und die Polizei regelt den Verkehr. Geblitzt wird in Straubing in der Gabelsberger Straße. Und wenn ihr auch einen entdeckt, dann schreibt uns gerne WhatsApp an die 0800 14 15 800.
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0: Entspannt durch den Vormittag mit Tom Petty, Learning to Fly, gleich 11:15. In Straubing heißt's bald eher Learning to Dance. Noch 2 Tage bis zum Stadtplatz Open Air. Von Freitag bis Sonntag wird der Ludwigsplatz wieder zu einer riesen Tanzfläche. Hi, Simon Wagner vom Stadtmarketing. Welche Acts sind heuer am Start?
1: Dieses Jahr zum Stadtplatz Open Air begrüßen die Münchner Freiheit am Freitag. Am Samstag haben wir die Band Auf ein Wort, die macht so Austropop. Und am Sonntag macht man aber Neid.
0: Oh, das klingt schon richtig, richtig gut. Sollten wir nicht verpassen, oder?
1: Grundsätzlich geht's einfach um das Erlebnis, das man da schafft. Also man ist unterm Stadtturm, hat quasi eine Band im Hintergrund, so ein lauer Sommerabend mit Musik verbunden, nette Getränke. Ich glaube, dass das schon das A und so ausmacht.
0: Also Festival-Feeling vom Feinsten beim Straubinger Stadtplatz Open Air am Wochenende. Tickets bekommen wir bei der Tourist-Info.
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0: Cool and the Gang grooven mit uns durch den Arbeitstag. Let's go dancing, unser Bonussong der Stunde. Bei uns immer eine kleine Überraschung um kurz vor voll. Ja, und um kurz nach voll. Go! Haben wir Pink dabei in unserer Playlist für den Sommer. Die 2010er Blow Me One Last Kiss nach den Nachrichten. Gleich wird's 11, da gibt's für uns wieder das News-Update. Unter anderem mit dem Thema, Elternsein wird in der Region teurer. Warum, hören wir gleich. Erst noch das Wetter, Ventilator auf die höchste Stufe stellen, bis zu 34 Grad an der Spitze heute. Dazu jede Menge Sonnenschein, später kann es teilweise regnen und morgen wird es dann sogar noch heißer und sommerlicher.
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2: mit Matthias Löw. Nach der Arbeit entspannt die Rente genießen. Das wollen viele von uns. Aber in den kommenden Jahren soll sich einiges im Rentensystem tun. Dazu liegen jetzt 33 Vorschläge auf dem Tisch. Andreas Schmal vom Deutschen Gewerkschaftsbund Niederbayern.
3: Der größte Handlungsbedarf bei der Rente ist es, sie armutsfest zu machen. Es kann nicht sein, dass Menschen 40, 45 Jahre lang arbeiten und trotzdem auf Grundsicherung angewiesen sind. Und eine breitere Basis der Rentenversicherung durch Einbezug weiterer Bevölkerungsgruppen wäre sehr zu begrüßen.
2: Zu den möglichen Neuerungen gehört auch die schrittweise Anhebung des Renteneintrittsalters. Außerdem sollen auch Politiker und Selbstständige in die Rentenkasse einzahlen.
1: 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Stadt Straubing, aktuell.
4: Für Besucher ist sie die erste Anlaufstelle, die Touristinfo in der Innenstadt. Seit dem Rathausbrand 2016 ist die Info in einer Seitengasse untergebracht. Wenn alles gut läuft, kommt sie zum Jahresende wieder an ihren ursprünglichen Ort ins Rathaus zurück. Dann werden Gäste die Touristeninformation auch wieder leichter finden. Einen Vorteil hat der Umzug noch, die neuen Räume sind komplett barrierefrei. Aus Straubing, Michael Wimmer.
1: Stadt Landau, aktuell.
5: Gute Betreuung hat ihren Preis.

0: Das merken die Eltern von Kindern in den städtischen Kitas hier in Landau. Bald müssen die Mamas und Papas tiefer in die Tasche greifen. Der Stadtrat hat eine Gebührenerhöhung von 9,3% beschlossen. Grund sind vor allem die stark gestiegenen Personal- und Betriebskosten. Aus dem Landauer Rathaus, Tabermann.
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2: Die Hitzewelle hat Europa im Griff. In Frankreich gibt es einen neuen Hitzerekord. Bei unserem Nachbarn wurden 45 Grad gemessen. Weitere Temperaturrekorde werden wohl in Europa in den kommenden Tagen gebrochen. Übermorgen sind bei uns in Bayern bis zu 40 Grad möglich. Kein Smartphone in der Grundschulzeit. Dazu rät Bundesfamilienministerin Prien den Eltern. Mütter und Väter sollten aber auch Vorbilder sein und nicht selbst ständig am Handy hängen, meint die CDU-Politikerin. Sensationsfund in Mexiko. Hier haben Archäologen eine jahrhundertealte Maya-Stätte mitten im Dschungel entdeckt. Der Ruinenkomplex ist völlig unberührt. Zu dem Fund gehören ein Pyramidentempel, Palastgebäude und Wasserkanäle. Soweit unser News-Update. Mehr gibt's auf der Website und in der App. Und den Verkehrscheck für die Region hat jetzt die Michi für uns.
3: Den kann ich kurz halten. Wir haben keine größeren Stau- oder Unfallmeldungen. In Straubing wird in der Gabelsberger Straße geblitzt und wenn ihr auch einen seht, dann ruft gern kostenlos an. Die Nummer ist die 0800 14 15 800.
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3: Achterbahn, Kettenkarussell, Sommerrodelbahn, Bootsfahrt. Ach, bei dem schönen Wetter so ein Tag im Freizeitpark. Wer gerade rechts? Da haben wir uns was für euch einfallen lassen. Was hört ihr gleich? Genau wie Boygroup Sound von Westlife. Gechillt durch den Vormittag mit den 80ern. Vorher ist noch Pink für uns am Start. Der macht einfach Spaß. Blow me one last kiss in unserer Playlist für den Sommer.
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0: Crowded House mit den 80ern bei Maximal Radio. Don't dream, it's over. Chilliger Sound für den Mittwoch. Oder darf's ein bisschen mehr Action sein? Gibt's jeden Tag im Bayernpark und das schon seit über 3 Jahrzehnten. Heuer feiert er seinen 35. Geburtstag mit einer großen Jubiläumsfeier am 1. August. Hi, Alex Huber vom Bayernpark.
1: Hallo, Christi. Hi.
0: Wir haben da für euch was richtig Cooles geplant. Alex, magst du's verraten?
1: Da können Paare aus ganz Niederbayern eine Busfahrt gewinnen im Partybus. Da gibt's dann 3 Stationen, wo die abgeholt werden und die kommen dann zu uns im Park und genießen einen wahnsinnig tollen Tag, hoffentlich sonnigen Tag bei uns im Park zu unserem 35-jährigen Jubiläum.
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0: der macht richtig Spaß. When you're looking like that, Westlife bei Maximal Radio, 11:15 vorbei. Es geht in großen Schritten Richtung Mittag. Wir freuen uns schon auf die Pause, kurz raus an die frische Luft, bisschen Sonne tanken. Der ist schon draußen auf seinem Rooftop. Nico Santos haben wir dabei im Musikmix deines Lebens. Gleich.
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0: So klingt der Sommer bei Maximalradio. In großen Schritten Richtung 11:30. Im News-Update hat Matthias Löw da unter anderem das Thema für uns dabei. Gibt's ein Aggressionsproblem auf unseren Fußballplätzen? Alle Infos dazu gleich. Wir schauen davor noch kurz aufs Wetter. So geht Sommer. Viel Sonne, nur ein paar Wolken am Himmel heute. Bei Höchstwerten zwischen 31 und 34 Grad. Später kann es zwar teilweise mal regnen, morgen gibt's dann aber noch mehr Sonne.
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2: Mit Matthias Löw. Beschimpfungen und manchmal sogar Schlägereien. Immer wieder geht's auf unseren Fußballplätzen hoch her. Zuletzt im Landkreis Rottal-Inn bei einem C-Jugendturnier prügeln sich Eltern. Mittendrin bei solchen Vorfällen ist der Schiedsrichter. Fabian Frühwirth vom Bayerischen Fußballverband. Passiert so etwas öfter?
3: Nee, das ist die Ausnahme zum Glück. Wir haben ungefähr zwischen 12 und 15 im Jahr, wo es tatsächlich körperlich der Schiedsrichter angegangen wird. Von daher sind wir eher bei der Ausnahme. Was wir allerdings schon feststellen, was die verbalen Attacken angeht, da merken wir schon so ein Stück weit Kulturwandel. Der Benimm ist nicht mehr so, wie wir den vielleicht noch vor 10 oder 12 Jahren hatten.
2: Wie überall gilt auch auf dem Fußballplatz, Zivilcourage zeigen, wenn sich jemand daneben benimmt, bittet der Bayerische Fußballverband.
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4: Viele suchen bei der Hitze Abkühlung in einem See. Das macht auch ein junger Mann bei Neutraubling. Er fällt aber am vergangenen Wochenende von seinem Sub ins Wasser und geht unter. Taucher suchen nach dem 29-Jährigen, erst ohne Erfolg. Jetzt wird der Mann aber gefunden. Er ist tot. Aus Neutraubling, Michaela Gröber.
1: Natur und Umwelt.
5: Wie schaut's hinter den Bäumen und Hecken aus? Am Sonntag können wir im Landkreis Straubing-Bogen einen Blick hinter das sonst verschlossene Gartentor werfen, beim Tag der offenen Gartentür. Hier im Landkreis veranstaltet in diesem Jahr Schwarzach die Aktion. Insgesamt 8 Gärten sind auf, zwischen 10 und 17 Uhr. Am Marktplatz steht außerdem noch ein Infostand. Aus Schwarzach, Erich Schemmer.
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2: Mittlerweile rollen auch in Bayern die Züge wieder normal. Aber nach der bundesweiten Störung im Bahnverkehr geht es jetzt an die Aufarbeitung. Bundesverkehrsminister Schnieder fordert eine umfassende Aufklärung. IT- und Sicherheitsexperten sind nun auf der Fehlersuche. Das Bundesverteidigungsministerium versenkt ein Projekt der Marine. Es geht um ein milliardenteures Rüstungsprojekt für 6 Fregatten. Weil die Kosten immer weiter steigen und sich alles verzögert, zieht das Ministerium jetzt die Notbremse. Auch Frankreich stöhnt über die Hitze. Jetzt kommt noch ein großer Stromausfall dazu. Im Nordwesten des Landes sind rund 68.000 Haushalte betroffen. Ein Transformator hat offenbar die Hitze nicht mehr gepackt. Soweit unser News-Update. Mehr gibt's auf der Website und in der App. Und was ist gerade auf den Straßen los? Das schaut sich die Michi für uns an.
0: Da schauen wir auf die Landstraße zwischen Oberschneiding und Straßkirchen. Bitte Vorsicht, kurz vor der Auffahrt auf die B20. Da hat es einen Unfall mit einem LKW gegeben und es sind Menschen auf der Straße. Geblitzt wird in Straubing in der Gabelsberger Straße. Und wenn ihr auch einen entdeckt, dann schreibt uns gerne WhatsApp an die 0800 14 15 800.
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0: Stefan Kamrat bei Maximal Radio. Hug yourself. Auf ihn können wir uns verlassen, wenn es um Hammer-Songs geht. Ist schon schön, wenn sich sonst so viel ändert. Unter anderem soll sich ja bei unserem Rentensystem einiges tun. Da hat die passende Kommission jetzt 33 Vorschläge gemacht. Zum Beispiel, dass das Eintrittsalter an unsere Lebenserwartung angepasst oder dass die Rente mit 63 ohne Abzüge abgeschafft wird. Hi, Andreas Schmal vom Deutschen Gewerkschaftsbund Niederbayern. Diskutiert wird ja aber nur unter den Politikern.
1: Schatten ist, dass jetzt im politischen Prozess hier ob Block abgestimmt werden soll, ohne mit den relevanten Akteuren diskutieren zu wollen. Das gefällt uns nicht. Wir wollen dann schon eben bestimmte Maßnahmen auch nochmal durchdiskutiert haben mit Arbeitgebern, mit versicherten Vertretern, damit da was Vernünftiges dabei rauskommt.
0: Schauen wir uns mal einen konkreten Vorschlag an. Eintrittsalter an die Lebenserwartung koppeln. Was halten Sie davon?
1: Viele Menschen können eben nicht arbeiten. Die sind auch mit Anfang 60 schon fertig durch ihre Arbeit. Sie gehen freiwillig in Teilzeit und müssen anderweitig ausscheiden. Hier das Renteneintrittsalter zu erhöhen, würde nur bedeuten, dass die Menschen entweder früher mit härteren Abschlägen aussteigen oder krank in die Rente gehen und die Rentenbezugsdauer sinkt. Das lassen wir mit uns nicht machen. Wer gearbeitet hat, soll auch seine Rente genießen können.
0: Also der DGB hat eine klare Meinung dazu. Was würdet ihr euch denn von der Rentenreform wünschen? Caleb aus Straubing sieht das so.
2: Boah, eigentlich würde ich mir hoffen, dass viel mehr geguckt wird, dass die richtigen Leute einzahlen, idealerweise alle. Es sind so viele Leute noch raus aus Renteneinzahlungen. Wir haben ja viele, die nicht arbeiten. Und dass da mehr geguckt wird, dass die in Arbeit gesteckt werden, wo die auch wirklich mit einzahlen können. Und das fehlt so ein bisschen. Und dass es ein bisschen länger geht, finde ich gar nicht so schlimm. Das ist voll fein. Ich weiß eh nicht, was ich danach machen soll.
0: Danke, Caleb, für deine Meinung. Später gibt es dann noch mehr Stimmen aus der Region und weitere Einblicke in die Reform. Was sagt ihr zu den Plänen der Regierung? Schickt uns dazu gerne eine WhatsApp-Sprachnachricht an die 0800 14 15 800.
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1: Vor fast 60 Jahren studiert er noch am Trinity College in Dublin Romanistik und Anglistik, also quasi Englisch und Latein. Geht aber immer wieder ins Musikzimmer, spielt da stundenlang Klavier. Ja, und heute hängt an der Tür ein Schild, auf dem steht: Hier hat Christopher Musik gemacht. Ja, können Sie auch stolz drauf sein, so ein Talent an der Uni gehabt zu haben? Bei Songs wie dem hier: High on Emotion. 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

0: High on Emotion, das sind die 80er im Bonus-Song der Stunde. Mehr gute Laune-Sounds gibt's gleich von Sabrina Carpenter. Passt perfekt für den Weg Richtung Mittagspause. Taste bei Maximal Radio nach den Nachrichten. Es ist kurz vor 12, Zeit fürs News-Update. Unter anderem mit dem Thema Endspurt auf den Spargelfeldern. Wie die Saison so gelaufen ist? Gleich. Erst noch das Wetter. Ventilator auf die höchste Stufe stellen, bis zu 34 Grad an der Spitze heute. Dazu jede Menge Sonnenschein. Später kann es teilweise regnen. Und morgen wird es dann sogar noch heißer und sommerlicher.
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2: Mit Matthias Löw. Das war's erstmal mit Grün oder Weiß. Spargel verschwindet langsam aus den Märkten und von den Speisekarten. Mit dem heutigen Johannitag geht die Saison offiziell zu Ende. Auch bei der Erzeugergemeinschaft Abensberger Qualitätsspargel. Wie die gelaufen ist, sagt uns die Vorsitzende und Landtagsabgeordnete Petra Högel.
3: Seitens der Erzeugergemeinschaft Abensberger Qualitätsspargel kann ich sagen, dass es keine größeren Probleme gegeben hat bei der Ernte. Wir sind mit der Saison zufrieden. Wir sind froh, dass die Verbraucher und Verbraucherinnen Spargel konsumiert haben, aber auch natürlich in unsere heimische Gastwirtschaft gegangen sind und dort den Spargel gegessen haben.
2: Zahlen zu den genauen Erntemengen gibt's noch nicht. Hier in der Region gelten die Landkreise Kelheim und Straubing-Bogen als wichtigste Spargelanbaugebiete.
1: 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Landkreis Straubing-Bogen aktuell.
4: Er hat unseren Landkreis viele Jahre geprägt. Ingo Weiß. Jetzt ist der Altlandrat gestorben, im Alter von 89 Jahren. Von 1978 bis 2002 führt Ingo Weiß den Landkreis Straubing-Bogen und hat bleibende Spuren hinterlassen. In seiner Amtszeit sind jede Menge richtungsweisende Entscheidungen gefallen. Zum Beispiel die Anbindung an die A3, die B20, der Donauausbau, der Bau des Donauhafens und die Ansiedlung von Betrieben. Aus dem Landratsamt Straubing, Matthias.
1: Landkreis Dingolfing-Landau, aktuell.
5: Eine ziemliche Aufregung herrscht hier gestern in Mosten.

0: Schuld ist ein Baggerfahrer, der trifft eine Gasleitung. Nur wenig später strömt jede Menge Gas aus dem Loch. Polizei und Feuerwehr sperren die Umgebung ab. Dann rückt der Energieversorger an und unterbricht die Gaszufuhr. Gefahr gebannt. Aus Moostenning, Patrick Wurmbach.
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2: Mittlerweile rollen auch in Bayern die Züge wieder normal. Aber nach der bundesweiten Störung im Bahnverkehr geht es jetzt an die Aufarbeitung. Bundesverkehrsminister Schnieder fordert eine umfassende Aufklärung. IT- und Sicherheitsexperten sind nun auf der Fehlersuche. Das Bundesverteidigungsministerium versenkt ein Projekt der Marine. Es geht um ein milliardenteures Rüstungsprojekt für 6 Fregatten. Weil die Kosten immer weiter steigen und sich alles verzögert, zieht das Ministerium jetzt die Notbremse. Auch Frankreich stöhnt über die Hitze. Jetzt kommt noch ein großer Stromausfall dazu. Im Nordwesten des Landes sind rund 68.000 Haushalte betroffen. Ein Transformator hat offenbar die Hitze nicht mehr gepackt. Soweit unser News-Update. Mehr gibt's auf der Website und in der App. Und von Emma gibt's jetzt ein Verkehrsupdate.
3: Gute Nachrichten, wir haben gerade keine Meldungen. Freie Fahrt. Blitzer haben wir in Straubing in der Gabelsberger Straße und zwischen Sosau und Kösnach. Wenn ihr noch was seht, dann schreibt uns gerne eine WhatsApp an die 0800 14 15 800. Gute und sichere Fahrt.
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3: Kurz nach 12. Hi zusammen. Läuft halt alles? Naja gut, wir haben auch schon wieder Mittwoch. Und jetzt auch erstmal Mittag. Den passenden Sound gibt's natürlich in der Playlist für deinen Sommer. Lorraine mit Tattoo und Europhammer. It's the final countdown. The final countdown. Wir starten rein in den Mittag mit Sabrina Carpenter und Taste. Am Guten.

0: Mittag im Musikmix deines Lebens. Europe, the final countdown. Ja, Roger, Captain, boarding completed in 3, 2, 1.
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3: 1998. Kaum zu glauben. Dieser Song sollte 1998 eigentlich an die Girlband TLC gehen. Die wollten ihn aber nicht. Britney Spears hat dankend angenommen und hat sich über Nacht vom Disney-Girl zur Pop-Ikone verwandelt. Das Schulmädchen-Video mit Zöpfen war übrigens Britneys eigene Idee. Manchmal braucht es eben Zufälle im Leben, um groß rauszukommen. Hier ist Britney Spears mit Baby One More Time.

0: Mega coole Nummer. Loreen mit Tattoo bei Maximal Radio. Schön, dass ihr uns mitnimmt durch die Mittagspause oder vielleicht auch die letzten Meter bis dahin. Heute auf jeden Fall nicht vergessen, ganz, ganz viel trinken.
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2: Gleich 13:30, servus. Arbeiten, bis wir 85 Jahre alt sind und noch mehr Beiträge zahlen. Was die Rentenkommission jetzt vorschlägt, gleich in den News. Wir checken noch kurz das Wetter. Heute wieder Sonne ohne Ende, ein paar lockere Wolken und um die 34 Grad. Richtung Wochenende steigen die Temperaturen dann weiter, Freitag bis zu 37 Grad. Also ganz viel trinken und keine Tiere und Kinder in den Autos lassen.
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4: Mit Adrian Heimerl. Nach der Arbeit entspannt die Rente genießen. Das wollen viele von uns. Aber in den kommenden Jahren soll sich einiges im Rentensystem tun. Dazu liegen jetzt 33 Vorschläge auf dem Tisch. Andreas Schmal vom Deutschen Gewerkschaftsbund Niederbayern.
5: Der größte Handlungsbedarf bei der Rente ist es, sie armutsfest zu machen. Es kann nicht sein, dass Menschen 40, 45 Jahre lang arbeiten und trotzdem auf Grundsicherung angewiesen sind. Und eine breitere Basis der Rentenversicherung durch Einbezug weiterer Bevölkerungsgruppen wäre sehr zu begrüßen.
4: Zu den möglichen Neuerungen gehört auch die schrittweise Anhebung des Renteneintrittsalters. Außerdem sollen Politiker und Selbstständige in die Rentenkasse einzahlen.
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6: Ziemlich laut wird es in den kommenden Monaten in Münster bei Steinach. Hier beginnen ab heute Sanierungsarbeiten an der Ortsdurchfahrt. Deswegen werden einige Straßen gesperrt. Eine Umleitung ist ausgeschildert. Busfahrer sollen die Ersatzhaltestelle am Ortseingang in Wiedenhof nutzen. Die Bauarbeiten dauern voraussichtlich bis Dezember. Aus Münster, Tim Neumann.
3: Stadt Landau aktuell.
7: Gute Betreuung hat ihren Preis. Das merken die Eltern von Kindern in den städtischen Kitas hier in Landau. Bald müssen die Mamas und Papas tiefer in die Tasche greifen. Der Stadtrat hat eine Gebührenerhöhung von 9,3% beschlossen. Grund sind vor allem die stark gestiegenen Personal- und Betriebskosten. Aus dem Landauer Rathaus, Tabea Mann.
3: Und jetzt maximal informiert über Deutschland und die Welt.
4: Single-Wohnungen? In Deutschland keine Seltenheit. Im vergangenen Jahr leben über 17 Millionen Menschen alleine. In über der Hälfte der Single-Haushalte wohnen Personen, die über 80 Jahre alt sind. Wenn es um die künstliche Intelligenz geht, haben die Deutschen eine überwiegend positive Einstellung. Laut einer aktuellen Umfrage sehen über 2/3 in der KI einen Fortschritt. Über die Hälfte der Befragten befürchten zugleich auch einen Kontrollverlust, der durch die Verwendung von KI entstehen könnte. Eine Tauchtour auf den Galapagos-Inseln endet für eine Frau mit schrecklichen Folgen. Die Österreicherin wird beim Schnorcheln von einem Hai gebissen. Ärzte müssen später ihren Unterschenkel amputieren. Soweit unser News-Update. Mehr gibt's in unserer App und auf unserer Website. Und Emma weiß, ob's irgendwo länger dauert.
2: Aktuell nicht, der Verkehr fließt. Geblitzt wird aktuell in Straubing in der Gabelsberger Straße und zwischen Sosau und Kösnach. Wenn ihr an einem Blitzer vorbeikommt, dann meldet euch doch gern bei uns. Die Nummer ins Studio ist die 0800 14 15 800. Kommt gut ans Ziel.
8: Park and Ride in Straubing. Während der Hagensperrung ab Montag können Sie wieder kostenlos und bequem am Ersatzparkplatz Westtangente parken. Nutzen Sie die gut ausgeschilderten rund 1000 Parkplätze sowie den kostenlosen Pendelbus zum Theresienplatz. Montag bis Freitag ab 7, samstags ab 8. Morgens fahren sogar 2 Busse.
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0: Bryan Adams, der rennt sogar bei 34 Grad. Run to you. Morgen, da geben auch wir nochmal Vollgas, beziehungsweise ja, unsere Nationalelf. Letztes Spiel in der Gruppenphase bei der WM. Na, wobei, das 16. Finale ist uns ja eigentlich eh schon sicher, ne? Und das auch das erste Mal seit 2014. Und da haben wir ja bekanntlich den Titel geholt. Na gut, wir wollen nichts verschreien und bevor wir hier rumspekulieren, macht lieber der Andi weiter. Der hat Fakten.
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2: Ich bin der Nickel Andi, grüß euch. Titz wirkt sich auch schon auf die Festl aus. Weil es bei über 30 Grad in der Lederhosen oder im Dirndl sauber schwitzt, machen sie einen Volksfestauszug zu Landau kürzer. Am Freitag gingen sie direkt von der Isarbrücken über die Straubinger und Harburger Straße zum Festplatz. Wer mitgeht und zuschaut, soll sich einschmieren und ein Wasser mitnehmen, sagen sie bei der Stadt. Bei der Bahn ist heute in der Nacht der ganze Zeitl gar nichts gegangen. Weil das Bahnfunknetz ausgefallen ist, ist der Zugverkehr in ganz Deutschland eingestellt worden. Zehntausende sind irgendwo hängen geblieben, im Zug oder am Bahnhof. Der Krischer, das ist der Verkehrsminister von Nordrhein-Westfalen, hat gesagt, das ist ein neuer Tiefpunkt in der sowieso schon recht schwachen Betriebsqualität von der Bahn. Wer momentan draußen unterwegs ist, soll sie unbedingt einschmieren. Das Bundesamt für Strahlenschutz meint, dass heute und morgen die höchsten UV-Werte in dem Jahr gibt, besonders bei uns im Süden. Das heißt, man kriegt besonders leicht einen Sonnenbrand. So, jetzt kennt's euch aus. Servus, macht's es gut.
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1: Die Haare stehen in alle Richtungen weg. Die Dauerwelle sitzt wie eine Eins. Genauso auch die Baggy Jeans und das neonfarbene Top. Dazu schöne Sandalen, ne? Aber nicht irgendwelche, sondern solche mit 30 cm Plateau. Und schon ist der 80s Look perfekt. Dazu noch die passende Musik? Na, dann drehen wir jetzt auf mit Samantha Fox. Touch me.

0: Hey Schiri, ich weiß, wo du wohnst. Das ist gleich unter anderem Thema bei Adrian Heimal in den Nachrichten. Und was macht das Wetter? Das schreit Hochsommer. 31 bis 34 Grad und fast ungetrübt Sonnenschein. Selbes Spiel auch die kommenden Tage. Am Wochenende sogar bis zu 37 Grad.
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5: Mit Adrian Heimal. Beschimpfungen und manchmal sogar Schlägereien. Immer wieder geht's auf den niederbayerischen Fußballplätzen hoch her. Zuletzt im Landkreis Rottal-Inn bei einem C-Jugendturnier prügeln sich Eltern. Mittendrin bei solchen Vorfällen ist der Schiedsrichter. Fabian Frühwirth vom Bayerischen Fußballverband. Passiert sowas öfter?
6: Nee, das ist die Ausnahme zum Glück. Wir haben ungefähr zwischen 12 und 15 im Jahr, wo es tatsächlich körperlich der Schiedsrichter angegangen wird. Von daher sind wir eher bei der Ausnahme. Was wir allerdings schon feststellen, was die verbalen Attacken angeht, da merken wir schon so ein Stück weit Kulturwandel. Der Benimm ist nicht mehr so, wie wir den vielleicht noch vor 10 oder 12 Jahren hatten.
5: Wie überall gilt auch auf dem Fußballplatz Zivilcourage zeigen. Wenn sich jemand daneben benimmt, bittet der Bayerische Fußballverband.
4: 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Landkreis Regensburg, aktuell.
7: Viele suchen bei der Hitze Abkühlung in einem See. Das macht auch ein junger Mann bei Neutraubling. Er fällt aber am vergangenen Wochenende von seinem Sub ins Wasser und geht unter. Taucher suchen nach dem 29-Jährigen erst ohne Erfolg. Jetzt wird der Mann aber gefunden. Er ist tot. Aus Neutraubling, Michaela Gröber.
4: Natur und Umwelt.
8: Wie schaut's hinter den Bäumen und Hecken aus? Am Sonntag können wir im Landkreis Straubing-Bogen einen Blick hinter das sonst verschlossene Gartentor werfen, beim Tag der offenen Gartentür. Hier im Landkreis veranstaltet in diesem Jahr Schwarzach die Aktion. Insgesamt 8 Gärten sind auf, zwischen 10 und 17 Uhr. Am Marktplatz steht außerdem noch ein Infostand. Aus Schwarzach, Erich Schemmer.
4: Und jetzt maximal informiert über Deutschland und die Welt.
5: Single-Wohnungen? In Deutschland keine Seltenheit. Im vergangenen Jahr leben über 17 Millionen Menschen alleine. In über der Hälfte der Single-Haushalte wohnen Personen, die über 80 Jahre alt sind. Wenn es um die künstliche Intelligenz geht, haben die Deutschen eine überwiegend positive Einstellung. Laut einer aktuellen Umfrage sehen über 2/3 in der KI einen Fortschritt. Über die Hälfte der Befragten befürchten zugleich auch einen Kontrollverlust, der durch die Verwendung von KI entstehen könnte. Eine Tauchtour auf den Galapagos-Inseln endet für eine Frau mit schrecklichen Folgen. Die Österreicherin wird beim Schnorcheln von einem Hai gebissen. Ärzte müssen später ihren Unterschenkel amputieren. Soweit unser News-Update. Mehr gibt's in unserer App und auf unserer Website. Und weiter geht's mit Emma und dem Verkehrsupdate.
0: Weder Staus noch Unfälle, ihr kommt gut voran. Blitzer stehen zwischen Sosau und Kösnach und in der Gabelsberger Straße in Straubing. Ihr habt auch was gesehen? Dann klingelt gern durch unter der 0800 14 15 800. Gute Fahrt!
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0: Kurz nach 1 und der dritte Tag arbeiten bei über 30 Grad. Boah, so langsam könnte auch schon wieder Wochenende werden. Wobei, nee, da wird es ja noch heißer. Na gut, zumindest ist jetzt mal Mittag und wir lassen uns rückwärts in irgendeine Kühltruhe fallen. Mit Alicia Keys, Fallen. Und Beyoncé haben wir auch dabei. Halo. So ein Mittagsschlaf, boah, der wäre jetzt genau richtig. Einfach 20 Minuten hinlegen und die Augen zumachen. Mit Callum Scott machen wir das jetzt zumindest mal die nächsten 3,5 Minuten. Einfach mal Ruhe im Kopf. 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

0: Beyoncé mit Halo bei Maximalradio. Jetzt kommen wir zu einem nicht so schönen Thema. Wir haben schockierende Zahlen. Rund 220.000 Menschen sind bei uns in Bayern glücksspielsüchtig. Na, und darunter natürlich auch Sportwetten. Konrad Landgraf, Geschäftsführer der Landesstelle Glücksspielsucht in Bayern. So viele sollten das aber nicht sein.
1: Die Zahlen sind relativ hoch, das stimmt. Jeder Mensch mit einer Glücksspielsucht ist einer zu viel, muss man sagen. Und es ist einfach eine Problematik. Der Markt ist groß. Wir haben in Deutschland in den letzten Jahren ungefähr 14 Milliarden Umsätze. Das sind die Verluste der Menschen, die an Glücksspielen teilnehmen.
0: Boah, das ist schon echt Wahnsinn. Ja, wie funktionieren denn diese Sportwetten genau, Herr Landgraf?
1: Es gibt grundsätzlich zwei Arten von Sportwetten. Das eine ist die Live-Wette. Also ich wette während eines Events, zum Beispiel auf das nächste Tor oder wie die Halbzeit ausgeht. Oder ich mache eine Wette jetzt fürs Wochenende und gebe jetzt einfach eine Wette ab für das nächste Spiel.
0: Die meisten Wetten passieren tatsächlich online, ja, gerade auch jetzt bei der WM. Würdet ihr da euer Geld setzen? Wir haben euch mal gefragt.
2: Wir haben also eine Tippgemeinschaft, so eine private. Ist halt immer recht lustig, wer was getippt hat.
3: Bei Kicktipp bin ich natürlich bei der WM mal wieder dabei, aber gewinnen tut man da ja sowieso nichts.
4: Nein, ich finde es einfach blöd, auf sowas zu wetten. Ich sehe da keinen Sinn drin, muss ich ganz ehrlich sagen.
5: Ja, logisch wette ich. Es schaut aber noch nicht so besonders gut aus, also wird wahrscheinlich keine Millionen gewinnen dadurch.
0: Wer von euch meint, es könnte mich vielleicht doch erwischt haben. Ich wette schon wahnsinnig gern und oft und viel Geld. Mit so einer Spielsucht ist wirklich nicht zu spaßen, also lasst euch lieber frühzeitig beraten und helfen. Das geht bei uns in Landshut, in Kelheim, in Dingolfing, in Landau, in Straubing und natürlich auch in Deggendorf.
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0: Es gibt nur ein Gas und das ist Vollgas. J-Lo und David Guetta mit Save Me Tonight. Die brauchen wir auch, diese Powernummer. Ach, bei der Hitze. Wie schaut's denn bei euch aus? Na, sind wir schon wieder urlaubsreif? In knapp 6 Wochen sind ja Sommerferien und ihr habt hoffentlich auch ein bisschen Zeit frei. Dann auch mal wieder ans Meer fahren, schön baden gehen, Eis in der Hand, Sand zwischen den Zehen. Ach, toll. Wir machen euch das möglich. 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Schickt uns dafür einfach eine WhatsApp-Audio an die 0800 14 15 800. Na, so hat's auch Tatjana gemacht.
1: Hallo, liebes Maximalradio-Team. Es ist Tatjana Salting. Ich bewerbe mir die Tickets nach Kroatien. Mein Mann hat Rücken. Konnte mal so lang sitzen. Autofahren 8-9 Stunden ist ganz schlecht. Und darum würden wir uns sehr freuen über die 2 Tickets, dass wir auch mal wieder nach Kroatien kommen.
0: Danke dir für deine Sprachnachricht. Wir drücken auf jeden Fall die Daumen. Den Sound für den Urlaub zwischendurch, na, den gibt's hier. Michael Jackson, Man in the Mirror. Gleich.
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0: Richtung 13:30 mit dem Musikmix deines Lebens. Heute ist Johannitag in Bayern und damit geht eine unserer Lieblingssaisons zu Ende. Welche hören wir gleich in den News? Wir checken noch kurz das Wetter. Heute wieder Sonne ohne Ende, ein paar lockere Wolken und um die 34 Grad. Richtung Wochenende steigen die Temperaturen dann weiter, Freitag bis zu 37 Grad. Also ganz viel trinken und keine Tiere und Kinder in den Autos lassen.
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2: Mit Adrian Heimerl. Das war's erstmal mit Grün oder Weiß. Spargel verschwindet langsam aus den Märkten und von den Speisekarten. Mit dem heutigen Johannitag geht die Saison offiziell zu Ende, auch bei der Erzeugergemeinschaft Abensberger Qualitätsspargel. Wie die gelaufen ist, verrät uns Vorsitzende und Landtagsabgeordnete Petra Högel.
3: Seitens der Erzeugergemeinschaft Abensberger Qualitätsspargel kann ich sagen, dass es keine größeren Probleme gegeben hat bei der Ernte. Wir sind mit der Saison zufrieden. Wir sind froh, dass die Verbraucher und Verbraucherinnen Spargel konsumiert haben, aber auch natürlich in unsere heimische Gastwirtschaft gegangen sind und dort den Spargel gegessen haben.
2: Zahlen zu den genauen Erntemengen gibt's noch nicht. Hier in der Region gelten die Landkreise Kelheim und Straubing-Bogen als wichtigste Spargelanbaugebiete.
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5: Wer sein Rad liebt, der schiebt. Das hätte sich ein Fahrradfahrer in Dingolfing wohl besser zu Herzen nehmen sollen. Der 39-Jährige ist vor kurzem auf seinem Mountainbike unterwegs und fährt dabei starke Schlangenlinien. Wegen seiner erheblichen Alkoholisierung kommt er von der Straße ab und prallt dabei mit dem Kopf gegen eine Betonwand. Ein Rettungshubschrauber bringt den Radler ins Krankenhaus. Der Mann ist wieder aus Lebensgefahr. Aus Dingolfing, Tamara Neuberger.
4: Der Sport in der Region.
6: Um den ehemaligen Straubing Tigers Goalie Henrik Haukeland ist es aktuell alles andere als ruhig. Der Torwart verlässt die Tigers vorzeitig, um zum russischen Club Traktor Chelyabinsk zu wechseln. Das wird für ihn jetzt aber zum Problem. Die norwegische Nationalmannschaft, bei der Haukeland Torhüter ist, schließt ihn jetzt von der Mannschaft aus. Damit halten sie sich an eine klare Linie. Spieler, die in Russland unter Vertrag sind, dürfen nicht mehr für die Nationalmannschaft nominiert werden. Aus der Sportredaktion Erich Schemmer.
4: Und jetzt maximal informiert über Deutschland und die Welt.
2: Wer bei uns ein Haus bauen will, muss immer tiefer in die Taschen greifen. Schuld daran sind die gestiegenen Kosten fürs Baumaterial. Wegen des Iran-Kriegs sind die Preise für Holz, Glas und Co. teurer geworden. Social Media erst ab 13 Jahren? Das will Bundesfamilienministerin Karin Prien durchsetzen. Mit diesem Vorschlag will sie den Jugendlichen die Möglichkeit geben, sich selbstständig und verantwortungsvoll in Instagram, TikTok und Co. bewegen zu können. Ein Waldbrand im US-Bundesstaat Utah breitet sich immer weiter aus. Hier brennt es auf einer Fläche von 125 Quadratkilometern. Eine Eindämmung des seit Montag wütenden Feuers ist den Feuerwehren noch nicht gelungen. Soweit unser News-Update. Mehr gibt's in unserer App und auf unserer Website. Und ob wir aktuell gut durchkommen auf den Straßen, weiß Emma.
0: Ja, sehr gut. Ihr habt freie Fahrt. Simone hat einen Blitzer gesehen, und zwar in Straubing in der Gabelsberger Straße. Und dann haben wir noch einen zwischen Sosau und Kössnach. Ihr habt auch noch irgendwo einen Blitzer stehen sehen? Dann schickt ihn uns gern rein an die 0800 14 15 800. Kommt gut an!
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0: Die 80er, Phil Collins, Something Happened on the Way to Heaven. Ob die im Himmel auch niederbayerisch reden? Ja gut, muss ja fast, oder? Da gibt's ja nur das Beste vom Besten.
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2: Grahal. Na, das ist kein Feuerwerkskörper oder irgendwas, was einen Krach macht. Ein Grahal war für uns Kinder als Highlight und das Beste bei jedem Sonntagsessen oder Fußballspiel. Ein Grahal ist ein Zitronenlimo. Das ist der Kinderchampagner vom Dorf. Die zitronige Lebensfreude zum Auftragen. Und der Sommer im Glas. Mei, und wie wir wichtig geschaut haben, wenn wir ein Grachal drungen haben. Und das hast immer ganz langsam drungen. Das hat man nicht gesoffen, das hat man zelebriert. Und die Flaschen Grachal hast nie aus die Hände gegeben. Sonst war's weg, weil ein Grachal war mehr wert als zwei Semin. Und immer wenn's du eins gekriegt hast, nachher war die Welt in Ordnung. Mit einem Grachal am Tisch war man fast schon erwachsen.
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1: Seit Anfang der 60er Jahre rocken sie durch unsere Herzen, die Rolling Stones. Jetzt haben wir einen ganz neuen Hit von den Jungs und ich muss ehrlich sagen, als ich den gesehen habe, dachte ich kurz, die sind doch alle schon in der Rente oder tot. Aber ja, scheinbar können die Männer auch mit 80 noch genauso abgehen wie als junge Erwachsene. Wobei für ihr Musikvideo, da haben sich Mike, Keith und Ronnie nochmal jung machen lassen mit einer KI. Das ist In the Stars.

0: Rolling Stones mit ihrer brandneuen Nummer In The Stars. Am 10. Juli, da kommt sogar ihr ganz neues Album raus. Das klingt schon mal gut, oder? Was meinst du, Tim?
1: Ja, haben sie gut gemacht. Schon schön modern so das Ganze. Gefällt mir gut.
0: Ja, das ist wirklich richtig cool. Du übernimmst jetzt eh gleich hier. Mhm. Oh, ich sehe schon. Crow haben wir dabei. Dann manchmal Traum. Ach, geile Nummer.
1: Du kannst auch gerne meine Schicht übernehmen, wenn es dir so gefällt.
0: Alles gut, du. Ich bin gleich weg hier. Jetzt gibt's erstmal ein News-Update. Thema unter anderem, na, wann dürfen wir denn irgendwann mal in die Rente gehen? Und was macht das Wetter? Das schreit Hochsommer. 31 bis 34 Grad und fast ungetrübt Sonnenschein. Selbes Spiel auch die kommenden Tage. Am Wochenende sogar bis zu 37 Grad.
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3: Mit Adrian Heimerl. Nach der Arbeit entspannt die Rente genießen. Das wollen viele von uns. Aber in den kommenden Jahren soll sich einiges im Rentensystem tun. Dazu liegen jetzt 33 Vorschläge auf dem Tisch. Andreas Schmal vom Deutschen Gewerkschaftsbund Niederbayern.
4: Der größte Handlungsbedarf bei der Rente ist es, sie armutsfest zu machen. Es kann nicht sein, dass Menschen 40, 45 Jahre lang arbeiten und trotzdem auf Grundsicherung angewiesen sind. Und eine breitere Basis der Rentenversicherung durch Einbezug weiterer Bevölkerungsgruppen wäre sehr zu begrüßen.
3: Zu den möglichen Neuerungen gehört auch die schrittweise Anhebung des Renteneintrittsalters. Außerdem sollen Politiker und Selbstständige in die Rentenkasse einzahlen.
2: Der Blick in die Regionen mit unseren Niederbayern-Reportern. Landkreis Straubing-Bogen aktuell.
5: Er hat unseren Landkreis viele Jahre geprägt. Ingo Weiß. Jetzt ist der Altlandrat gestorben, im Alter von 89 Jahren. Von 1978 bis 2002 führt Ingo Weiß den Landkreis Straubing-Bogen und hat bleibende Spuren hinterlassen. In seiner Amtszeit sind jede Menge richtungsweisende Entscheidungen gefallen. Zum Beispiel die Anbindung an die A3, die B20, der Donauausbau, der Bau des Donauhafens und die Ansiedlung von Betrieben. Aus dem Landratsamt Straubing, Martina Lesser.
2: Landkreis Dingolfing-Landau, aktuell.
6: Eine ziemliche Aufregung herrscht hier gestern in Moostenning. Schuld ist ein Baggerfahrer, der trifft eine Gasleitung. Nur wenig später strömt jede Menge Gas aus dem Loch. Polizei und Feuerwehr sperren die Umgebung ab. Dann rückt der Energieversorger an und unterbricht die Gaszufuhr. Gefahr gebannt. Aus Moostenning, Patrick Wurmbach.
2: Und jetzt maximal informiert über Deutschland und die Welt.
3: Wer bei uns ein Haus bauen will, muss immer tiefer in die Taschen greifen. Schuld daran sind die gestiegenen Kosten fürs Baumaterial. Wegen des Iran-Kriegs sind die Preise für Holz, Glas und Co.

0: Social Media erst ab 13 Jahren? Das will Bundesfamilienministerin Karin Prien durchsetzen. Mit diesem Vorschlag will sie den Jugendlichen die Möglichkeit geben, sich selbstständig und verantwortungsvoll in Instagram, TikTok und Co. bewegen zu können. Ein Waldbrand im US-Bundesstaat Utah breitet sich immer weiter aus. Hier brennt es auf einer Fläche von 125 Quadratkilometern. Eine Eindämmung des seit Montag wütenden Feuers ist den Feuerwehren noch nicht gelungen. Soweit unser News-Update. Mehr gibt's in unserer App und auf unserer Website. Und Emma mit dem Überblick über Staus und Unfälle.
1: Keine Meldungen von den Straßen. Einen Blitzer haben wir aktuell zwischen Sosau und Kösnach. Hier ist außerdem die Polizei unterwegs und macht Verkehrskontrollen. Wenn ihr noch was seht, dann schreibt uns gerne WhatsApp an die 0800 14 15 800. Gute und sichere Fahrt.
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4: Die Nationalmannschaft läuft sich warm. Morgen das nächste WM-Spiel gegen Ecuador geht's. Wir schauen natürlich wieder mit euch unser WM-Heimspiel. Wo geht's dieses Mal hin? Gleich nach dem Musikmix deines Lebens. Loi, Red Eyes. Und die Spice Girls drehen auf mit 90er Sound. Wannabe. Noch cooler wird's jetzt mit Crow. Traum.

0: Entspannter Nachmittag mit Nick Kershaw, The Riddle. Alles aber nicht entspannt wird's morgen Abend. Um 10 geht's für unsere Fußballer auf den New Yorker Rasen, WM-Spiel gegen Ecuador. Wohin geht's für unser Heimspiel? Das haben wir heute Morgen ausgelost. Maria aus Leuching im Kreis Dingolfing-Landau ist unsere glückliche Gewinnerin.
1: Ja, wie cool! Sau geil! Dankeschön!
0: Das ganze Team der Firma Staudinger feiert WM und wir mit. Samt Grillparty, DJ und XXL-LED-Leinwand. Meinst du, deine Kollegen freuen sich, Maria?
1: Ja, natürlich! Jetzt freuen wir uns alle, wir warten ja schon so lange und jetzt geht's endlich gut.
0: Ja, verstehe, ihr seid schon in Stimmung. Dann steht der WM-Party nichts mehr im Weg. Dein größter Wunsch für morgen?
1: Also vom Deutschland-Spiel, dass wir hoffentlich gewinnen, weil dann ist die Stimmung danach ja viel besser und dann ist die Party gleich viel länger, hoffen wir. Ja, der ganze Tag, ich denke mal, super Musik, tolles Essen, alle gemeinsam, Stimmung, das wird super. Das können wir brauchen.
0: Na, dann sehen wir uns morgen. 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
1: up. Die Spice Girls, Wannabe. Der Beweis, dass nicht immer alles bis ins Detail durchgeplant werden muss. Die Mädels haben den Song in ein paar Stunden zusammengeschraubt, kein wirkliches Konzept gehabt. Die haben wahrscheinlich nicht mal eine Idee gehabt, was da gerade passiert. Rausgekommen ist ein Welthit. So einfach kann's gehen.
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0: halb drei. Adrian Heimal hat ein News-Update für uns. Auch Thema: zu wenig Gezwitscher in der Region. Mehr dazu gleich. Nach dem Wetter. Geht genauso weiter wie bis jetzt. 29 bis 34 Grad in der Spitze. Viel Sonne, nur selten mal Wolken. Am Freitag und Samstag, Obacht, bis zu 37 Grad.
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2: Mit Adrian Heimal. Einen Vogel, den hat der ein oder andere von uns. In Niederbayern fühlen sich aber Amsel und Co. besonders wohl. Darunter auch seltene Arten wie der Kiebitz. Warum sich der bei uns besonders heimisch fühlt, erklärt Daniela Gierke vom Bund Naturschutz Dingolfing-Landau.
3: Das liegt vor allem an den natürlichen Gegebenheiten. Insbesondere im Isartal. Das ist eine offene Landschaft, in der es wenige Bäume oder Wälder gibt, auf denen Beutegreifer lauern könnten. Also eine Landschaft, die gut zu überschauen ist und wo er seine Küken auch gut verteilt kann. Außerdem ist er auf feuchte Böden, extensiv bewirtschaftete und feuchte Flächen angewiesen.
2: Im Landkreis Dingolfing-Landau wird im Wallersdorfer und Königsauer Moos deshalb auf besonders gute Bedingungen für Kiebitze geschaut. Mit künstlicher Bewässerung sollen sogar neue Flächen geschaffen werden.
1: Der Blick in die Regionen mit unseren Niederbayern-Reportern. Landkreis Straubing-Bogen aktuell.
4: Diese private Fahrstunde geht ordentlich nach hinten los. Vor kurzem fällt einer Polizeistreife zwischen Straubing und Eiterhofen ein Audi auf. Der fährt auffällig langsam und in Zickzacklinien. Bei der Fahrzeugkontrolle stellt sich heraus, der 28-jährige Fahrer besitzt keinen Führerschein. Als Beifahrerin hat er seine Freundin dabei, die mit ihm angeblich Fahrübungen absolviert. Nach der Kontrolle muss das Paar wieder die Plätze tauschen. Die Polizei ermittelt jetzt wegen Fahrens ohne Fahrerlaubnis. Aus Eiterhofen, Melanie Reilhofer.
1: Stadt Regensburg.
5: Rettungsboote auf dem Wasser, Hubschrauber in der Luft. Am Abend Großeinsatz für viele Rettungskräfte an der Nibelungenbrücke. Sie suchen einen 26-Jährigen. Der Nichtschwimmer will sich in der Donau abkühlen, ertrinkt aber nach wenigen Augenblicken. Der Mann kann nur noch tot aus dem Fluss geborgen werden. Aus Regensburg, Michaela Westermeier.
1: Und jetzt maximal informiert über Deutschland und die Welt.
2: Bayern will noch mehr gegen Deepfakes vorgehen. Der bayerische Justizminister Eisenreich fordert härtere Strafen. Opfer von Deepfakes haben oft mit einer großen psychischen Schaden zu kämpfen. Leichtes Aufatmen bei der deutschen Wirtschaft. Laut einer IFO-Umfrage erholen sich die Unternehmen immer besser von den Folgen des Iran-Kriegs. Für eine Familie endet der Traumurlaub auf den Kanaren in einer Tragödie. Ihr einjähriges Baby wird bewusstlos aus einem Hotelpool geholt. Das Kind kämpft zwei Wochen ums Überleben. Jetzt ist das Baby tot. Soweit unser News-Update. Mehr gibt's in unserer App und auf unserer Website. Und die aktuellen Infos aus dem Verkehr hat Emma Schmieder.
6: Im Moment kommt ihr tatsächlich ohne Probleme durch.
7: Geblitzt wird im Moment zwischen Sosau und Kössnach. Danke an Simone fürs Bescheid geben. Außerdem werden hier gerade in beide Richtungen Polizeikontrollen durchgeführt. Wenn ihr noch was seht, dann meldet euch doch auch gern bei uns. Die Nummer ins Studio ist die 0800 14 15 800. Kommt gut an.
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0: Robin Schulz, Rita Ora und Thiago PCK. I'll be there um kurz nach 2:30. Mittlerweile ist es so heiß, dass viele nicht mal mehr aus dem Haus gehen oder sich dann halt nur in den Schatten hocken. Und dann gibt's diese Leute, die gehen bei dem Wetter laufen. Ist alles okay bei euch? Also so viel Motivation. Respekt.
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2: Auf gut Niederbordisch. Heute hören wir mal rein in Stereo Love von Edward Meyer und Vika Cigolina. Sie singen: Du kannst das nicht leugnen, du hast mich umgehaut. Wenn ich deinen Körper anklang, dann verliere ich die Kontrolle. Wenn ich die Sieg spotzel, dann will ich einfach nicht loslassen. Ich mag's einfach nicht, die Rehren zum Singen. Dann stirbt mein Lieb in mir drin. Okay, es ist so. Erstmal klingt das Liedl wie ein entspannter Liebessong, aber emotional ist da ordentlich Land unter. Die zwei stecken nämlich ganz schön tief in der Beziehungsbaustelle. Nach außen schaut euch super aus, aber innerlich überhaupt's nicht. Aber warum genau bleibt man immer so lang in solchen Beziehungen stecken? Die sind quasi wie Ohrwürmer vom Maximal Radio. Eigentlich anstrengend, aber man wird's halt einfach nicht los. Und das probieren wir jetzt gleich mal aus. Hier ist euer Ohrwurm des Tages. Stereo Love von Edward Meyer und Vika Cigolina.

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1: Hinter dem steckt so viel mehr als nur Text und Melodie. 1988. Damals ist vor allem ein Gedanke in den Köpfen. Hoffentlich wird's bald besser. Kalter Krieg, Deutschland getrennt in Ost und West, fast kein Zeichen von Wiedervereinigung. Sandra träumt einfach vom schönen, geheimen Land in der Ferne. Die eigene Wellness-Oase. Secret Land bei Maximal Radio.

Sandra mit dem Bonussong Secret Lands. Ja, dass er gut singen kann, das ist kein Geheimnis. Alex Warren mit Ordinary, gleich nach 3. Vorher die News. Adrian Heimal auch mit diesem Thema. Er hätte sein Radl einfach stehen lassen sollen. Mehr gleich. Erst das Wetter. Der Sommer gibt weiter Vollgas. Momentan so 28 bis 34 Grad. Morgen noch ein Stück heißer und Richtung Wochenende wird es dann so richtig schwitzig. 32 bis 36 Grad, vereinzelt sogar 37. Ja, schon

0: weil es jetzt eben schon kein Problem ist. Ich glaube, diese Heranführung auch in einem ordentlichen, anständigen Umgang mit Alkohol zu lernen, das ist ja in Deutschland genau das, was uns auszeichnet. Man sieht ja, wie in Amerika, wenn man da bis 21 ein rigoroses Verbot hat, was dann passiert, dass da dann eher Exzesse kommen, als wenn man einfach einen richtigen Umgang mit Alkohol hat.
1: Noch ist das Ende des begleitenden Trinken ab 14 Jahren nicht beschlossen. Der Entwurf muss erst mit allen Bundesländern abgestimmt werden.
2: Der Blick in die Regionen mit unseren Niederbayern-Reportern. Landkreis Dingolfing-Landau, aktuell.
3: Wer sein Rad liebt, der schiebt. Das hätte sich ein Fahrradfahrer in Dingolfing wohl besser zu Herzen nehmen sollen. Der 39-Jährige ist vor kurzem auf seinem Mountainbike unterwegs und fährt dabei starke Schlangenlinien. Wegen seiner erheblichen Alkoholisierung kommt er von der Straße ab und prallt dabei mit dem Kopf gegen eine Betonwand. Ein Rettungshubschrauber bringt den Radler ins Krankenhaus. Der Mann ist wieder außer Lebensgefahr. Aus Dingolfing, Tamara Neuberger.
2: Der Sport in der Region.
4: Um den ehemaligen Straubing Tigers Goalie Henrik Haukeland ist es aktuell alles andere als ruhig. Der Torwart verlässt die Tigers vorzeitig, um zum russischen Club Traktor Chelyabinsk zu wechseln. Das wird für ihn jetzt aber zum Problem. Die norwegische Nationalmannschaft, bei der Haukeland Torhüter ist, schließt ihn jetzt von der Mannschaft aus. Damit halten sie sich an eine klare Linie. Spieler, die in Russland unter Vertrag sind, dürfen nicht mehr für die Nationalmannschaft nominiert werden. Aus der Sportredaktion Erich Schemmer.
2: Und jetzt maximal informiert über Deutschland und die Welt.
1: Bayern will noch mehr gegen Deepfakes vorgehen. Der bayerische Justizminister Eisenreich fordert härtere Strafen. Opfer von Deepfakes haben oft mit einer großen psychischen Schaden zu kämpfen. Leichtes Aufatmen bei der deutschen Wirtschaft. Laut einer IFO-Umfrage erholen sich die Unternehmen immer besser von den Folgen des Iran-Kriegs. Für eine Familie endet der Traumurlaub auf den Kanaren in einer Tragödie. Ihr einjähriges Baby wird bewusstlos aus einem Hotelpool geholt. Das Kind kämpft 2 Wochen ums Überleben. Jetzt ist das Baby tot. Soweit unser News-Update. Mehr gibt's in unserer App und auf unserer Website. Und Emma weiß, wie es auf den Straßen ausschaut.
5: Wunderbar schaut's aus. Ihr habt freie Fahrt. Ein Blitzer steht zwischen Sosau und Kösnach. Ihr habt auch was gesehen? Dann klingelt gern durch unter der 0800 14 15 800. Gute und sichere Fahrt.
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7: Ja, jetzt geht's an die Rente. Viele, viele Diskussionen um eine mögliche Reform. Wir haben euch da einen Überblick zusammengezimmert. Erst Musik. Nicky Yor, Eyes on You. Und Marillion hat einen Hit aus den 80ern dabei, Kaylee. Jetzt Alex Warren und seine Stimme, die passt genau richtig in dem Song, Ordinary.
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0: Marillion bei Maximalradio. Kaylee, schönen Nachmittag, bald ist Feierabend. Länger arbeiten müssen wir trotzdem. Außerdem gibt's höhere Beiträge und große Veränderungen im System. Das würde uns erwarten, wenn die insgesamt 33 Vorschläge der Rentenkommission durchgehen. Zum Beispiel könnte das Renteneintrittsalter künftig mit der Lebenserwartung steigen. Außerdem wird über Rentenbeiträge auch für Selbstständige und Abgeordnete gesprochen. Und auch die abschlagsfreie Rente nach 45 Beitragsjahren steht zur Debatte. Andreas Schmal vom Deutschen Gewerkschaftsbund Niederbayern sagt:
1: Sehr kritisch sehen wir als DGB die Abschaffung der abschlagsfreien Rente nach 45 Beitragsjahren. Wer lange genug gearbeitet und eingezahlt hat, soll auch rechtzeitig gehen können. Auch die automatisierte Kopplung des Rentenalters an die Lebenserwartung funktioniert so nicht. Vor allem Leute, die hart gearbeitet haben, die wenig verdienen, sterben auch erheblich früher als Menschen, die nicht so hart gearbeitet haben. Das wäre völlig unfair, diese auch noch länger arbeiten zu lassen und die Rentenbezugszeit zu kürzen.
0: Bayerns Sozialministerin Ulrike Schaaf dazu:
2: Die Abschaffung der Rente mit 63, glaube ich, ist sehr wichtig, weil sie falsche Anreize gesetzt hat. Aber entscheidend ist, dass wir gerade Menschen im Berufs Gruppen, die sehr belastend waren, dass wir denen den Zugang zur Erwerbsminderungsrente einfacher machen und es erleichtern.
0: Es gibt also noch Diskussionsbedarf. Balthasar aus Hunderdorf, wie stehst du zur Rentenreform?
3: Das Problem ist eigentlich, dass die Zeit nicht mehr so sein, wie es früher war. Die Leute haben ja gar nicht so etwas. Da finde ich eigentlich, man soll ja zuschauen, dass man da die Sachen umkrempelt, weil so geht es auf keine Kuhhaut nicht mehr. Und nur eins finde ich ungefähr hundsgemein, dass Beamte ungefähr, dass die da nicht gesagt sind. Das ist schon längst versäumt worden. Schon längst.
0: Was sagt ihr zu den Reformideen? WhatsApp-Sprachnachricht an die 0800 14 15 800. Das nächste Update gibt's für euch um kurz nach 5.
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0: Power am Nachmittag mit Bon Jovi, It's My Life. Am besten hält es sich gerade im Wasser aus, Schwimmbad, See oder doch der eigene Pool im Garten. Den Sommer genießen mit unserer Playlist. Felix Jahn und Jay Hart, Pride, gibt's gleich.
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0: Von 2 bis frei, gleich mit Adrian Heimal. Er hat die News für uns. Ist hitzefrei noch ein heißes Thema? Mehr dazu gleich. Vorher das Wetter. Motto gerade, Sonnenbrille, Eis und viel zu trinken. Der Sommer meint's ernst, 29 bis 34 Grad Höchstwerte, am Wochenende vereinzelt sogar bis zu 37 Grad. Wolken sind eher selten und regnen wird's nicht.
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2: Mit Adrian Heimal. 36 Grad und es wird noch heißer. Die aktuellen Temperaturen machen uns allen zu schaffen. Besonders kritisch ist es für die Schüler in der Region. In aufgeheizten Klassenzimmern schreiben sie Schulaufgaben und lernen Vokabeln. Früher gab's hitzefrei, das wird heute aber immer seltener. Warum, sagt uns Michael Schwägerl vom Bayerischen Philologenverband.
3: Also früher gab es eine zentrale Regelung. Heutzutage liegt es in den Händen der Schulen selbst. Und jetzt dürfen die selbst entscheiden, aufgrund ihrer Gebäudestruktur, der Prüfungen, die vielleicht anstehen und natürlich auch der Möglichkeit mit Mittagsbetreuung, Ganztag etc. Und von daher verteilt sich das über Bayern und ist halt nicht mehr so zentral, alle auf einen Schlag.
2: Lehrkräfte haben auch andere Optionen, als den Unterricht abzusagen, zum Beispiel eine Verkürzung der Unterrichtsstunden.
1: Der Blick in die Regionen mit unseren Niederbayern-Reportern. Landkreis Dingolfing-Landau, aktuell.
4: Eine ziemliche Aufregung herrscht hier gestern in Moostenning. Schuld ist ein Baggerfahrer, der trifft eine Gasleitung. Nur wenig später strömt jede Menge Gas aus dem Loch. Polizei und Feuerwehr sperren die Umgebung ab. Dann rückt der Energieversorger an und unterbricht die Gaszufuhr. Gefahr gebannt. Aus Moostenning, Patrick Wurmbach.
1: Bayerischer Wald, aktuell.
5: Hier boomt der Tourismus. Pro Jahr über 1,8 Millionen Gästeankünfte und rund 25.000 Arbeitsplätze sprechen für sich. Aber der Tourismus steht vor einem Wandel. Michael Braun vom Tourismusverband Ostbayern.
6: Der Bayerische Wald, und da können wir stolz drauf sein, hat sich in den letzten 20 Jahren zu einer Top-Urlaubsregion in Deutschland entwickelt. Wir belegen überall Platz 1, 2 oder 3. Wir sind ganz vorne dabei. Aber wichtig ist eben, wir stehen vor großen Veränderungen, gerade im Bereich der Digitalisierung. Und da müssen wir uns aufstellen. Wir müssen uns fragen, nicht mehr, wie werden wir gefunden, sondern wie werden wir zukünftig von KI-Assistenten empfohlen als Reiseziel.
5: Laut einer Umfrage verwenden schon über 30 Millionen Deutsche KI bei der Urlaubsplanung oder können sich eine Nutzung vorstellen. Aus der Niederbayern-Redaktion Matthias Löw.
1: Und jetzt maximal informiert über Deutschland und die Welt.
2: Bayern will noch mehr gegen Deepfakes vorgehen. Der bayerische Justizminister Eisenreich fordert härtere Strafen. Opfer von Deepfakes haben oft mit einer großen psychischen Schaden zu kämpfen. Leichtes Aufatmen bei der deutschen Wirtschaft. Laut einer IFO-Umfrage erholen sich die Unternehmen immer besser von den Folgen des Iran-Kriegs. Für eine Familie endet der Traumurlaub auf den Kanaren in einer Tragödie. Ihr einjähriges Baby wird bewusstlos aus einem Hotelpool geholt. Das Kind kämpft 2 Wochen ums Überleben. Jetzt ist das Baby tot. Soweit unser News-Update. Mehr gibt's in unserer App und auf unserer Website. Und wo es aktuell länger dauert, hat Emma im Blick.
7: Wir haben keine Meldungen, der Verkehr fließt. Nathalie und Simone haben Blitzer gesehen. Einmal auf der B8, Höhe Rhein, bei der Tankstelle, wenn ihr Richtung Straubing unterwegs seid. Und zwischen Sosau und Kössnach. Danke euch beiden fürs Melden. Ihr habt auch noch irgendwo einen Blitzer stehen sehen? Dann schickt ihn uns gern durch an die 0800 14 15 800. Kommt gut an.
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0: John Waite bei Von 2 bis Frei, Missing You. Ja, gerade jetzt zur WM. Sportwetten sind für viele das gewisse Extra beim Fußball. Eine Menge Geld im Spiel und Nervenkitzel pur kann nur schnell zum Problem werden. Rund 220.000 Menschen bei uns in Bayern gelten als glücksspielsüchtig, darunter auch nach Sportwetten. Hallo Konrad Landgraf von der Landesstelle Glücksspielsucht. Wie werden wir süchtig nach Sportwetten?
1: Es gibt natürlich nicht den Weg in die Sucht. Das ist immer ein Prozess, ein individueller Prozess. Aber in der Regel fängt es an mit einer einfachen Wette, sage ich mal, dann einer gewissen Gewöhnung. Man setzt immer mehr ein und irgendwann gerät man dann in einen Art Teufelskreis. Es gibt so ein typisches Muster, dass Menschen, die eine Glücksspielproblematik haben, auch versuchen, dann wieder Verluste hereinzuholen, was natürlich nie funktioniert.
0: Viele spielen wegen des Nervenkitzels oder der Entspannung beim Setzen. Was können wir im Ernstfall tun?
1: Da würde ich einfach empfehlen, tatsächlich eine Suchtberatungsstelle aufzusuchen, im besten Fall eben eine Fachstelle für Glücksspielsucht. An die kann man sich auf jeden Fall wenden, sowohl als Betroffener, aber auch als Angehörige. Die Angehörigen sind ja meistens mit betroffen von der Problematik, weil es ja da auch um viel Geld geht, um viele Probleme geht.
0: Alternativ klappt auch eine Selbsthilfegruppe. Hauptsache, wir werden die Sucht wieder los.
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1: Ja, was Neues ausprobieren kann sich auszahlen. Genau das haben die Mädels von Destiny's Child gemacht. War am Ende dann genau die richtige Entscheidung. Erfolgshit geworden und einfach, weil man ein bisschen aus der Reihe getanzt ist. Say My Name aus den 90ern.

0: Destiny's Child, Say My Name im Musikmix deines Lebens. Gleich geht's in die 80er Jahre mit Billy Joel. Tell Her About It bei Maximal Radio. Vorher gibt's das News-Update mit Adrian Heimal. Er hat auch dieses Thema dabei. Zu wenig Gezwitscher in der Region. Mehr dazu gleich. Erst noch das Wetter. Pausenlos Sommer bei bis zu 34 Grad, bestes Badewetter. Morgen ähnlich, Richtung Wochenende wird es dann so richtig heiß. Über 35 Grad, teils sogar bis 37.
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2: Mit Adrian Heimal. Einen Vogel, den hat der ein oder andere von uns. In Niederbayern fühlen sich aber Amsel und Co. besonders wohl. Darunter auch seltene Arten wie der Kiebitz. Warum sich der bei uns besonders heimisch fühlt, erklärt Daniela Gierke vom Bund Naturschutz Dingolfing-Landau.
3: Das liegt vor allem an den natürlichen Gegebenheiten. Insbesondere im Isartal. Das ist eine offene Landschaft, in der es wenige Bäume oder Wälder gibt, auf denen Beutegreifer lauern könnten. Also eine Landschaft, die gut zu überschauen ist und wo er seine Küken auch gut verteidigen kann. Außerdem ist er auf feuchte Böden, extensiv bewirtschaftete und feuchte Flächen angewiesen.
2: Im Landkreis Dingolfing-Landau wird im Wallersdorfer und Königsauer Moos deshalb auf besonders gute Bedingungen für Kiebitze geschaut. Mit künstlicher Bewässerung sollen sogar neue Flächen geschaffen werden.
1: Der Blick in die Regionen mit unseren Niederbayern-Reportern. Landkreis Straubing-Bogen aktuell.
4: Diese private Fahrstunde geht ordentlich nach hinten los. Vor kurzem fällt einer Polizeistreife zwischen Straubing und Eiterhofen ein Audi auf. Der fährt auffällig langsam und in Zickzacklinien. Bei der Fahrzeugkontrolle stellt sich heraus, der 28-jährige Fahrer besitzt keinen Führerschein. Als Beifahrerin hat er seine Freundin dabei, die mit ihm angeblich Fahrübungen absolviert. Nach der Kontrolle muss das Paar wieder die Plätze tauschen. Die Polizei ermittelt jetzt wegen Fahrens ohne Fahrerlaubnis. Aus Eiterhofen, Melanie Reilhofer.
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5: Schiefertafel und Kreide waren gestern. Die Digitalisierung hat bis ans Dingolfinger Gymnasium geschafft. Hier werden die Klassenzimmer mit digitalen Unterrichtstafeln ausgestattet. Die bieten mehr Möglichkeiten als herkömmliche Tafeln. Dadurch können die Lehrer ihren Unterricht zum Beispiel noch kreativer gestalten. Dafür nimmt der Landkreis 160.000 Euro in die Hand. Aus Dingolfing, Lorenz Gruber.
1: Und jetzt maximal informiert über Deutschland und die Welt.
2: Bayern will noch mehr gegen Deepfakes vorgehen. Der bayerische Justizminister Eisenreich fordert härtere Strafen. Opfer von Deepfakes haben oft mit einer großen psychischen Schaden zu kämpfen. Leichtes Aufatmen bei der deutschen Wirtschaft. Laut einer IFO-Umfrage erholen sich die Unternehmen immer besser von den Folgen des Iran-Kriegs. Für eine Familie endet der Traumurlaub auf den Kanaren in einer Tragödie. Ihr einjähriges Baby wird bewusstlos aus einem Hotelpool geholt. Das Kind kämpft 2 Wochen ums Überleben. Jetzt ist das Baby tot. Soweit unser News-Update. Mehr gibt's in unserer App und auf unserer Website. Und Emma ist da. Irgendwas zu melden von den Straßen?
6: Nee, aktuell nicht. Läuft alles.
7: Blitzer haben wir aktuell zwischen Sosau und Kösnach und auf der B8 auf Höhe von Rhein bei der Tankstelle, wenn ihr Richtung Straubing fahrt. Wenn ihr noch was seht, dann schreibt uns gerne WhatsApp an die 0800 14 15 800. Gute und sichere Fahrt.
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0: Der schönste Moment ist der, wenn wir am Freibad einen der letzten schattigen Parkplätze erwischen. Ideal. Schönen Mittwoch euch. Gleich mit Madonna. Hang up in der Playlist für den Sommer.

0: Party-Sound von Madonna, Hang Up. 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

0: Es geht langsam in den Feierabend. Wir updaten euch dabei. Adrian Heimal mit den News. Auch Thema. Ahäubel für die Kleinen? Mehr dazu gleich, nach dem Wetter. Geht genauso weiter wie bis jetzt. 29 bis 34 Grad in der Spitze. Viel Sonne, nur selten mal Wolken. Am Freitag und Samstag, Obacht, bis zu 37 Grad.
1: Es ist 16:30. 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
2: Mit Adrian Heimal. Bier ab 16 Jahren. Viele von uns haben auch schon vorher mal von Papas Helm genippt. In Begleitung der Eltern ist das ab 14 Jahren auch erlaubt. Dieses begleitende Trinken will die Bundesregierung jetzt aber abschaffen. Thomas Gebhardt vom Deutschen Hotel- und Gaststättenverband in Bayern hält nichts von dem Schritt.
3: Weil es jetzt eben schon kein Problem ist. Ich glaube, diese Heranführung auch in einem ordentlichen, anständigen Umgang mit Alkohol zu lernen, das ist ja in Deutschland genau das, was uns auszeichnet. Man sieht ja, wie in Amerika, wenn man da bis 21 ein rigoroses Verbot hat, was dann passiert, dass da dann eher Exzesse kommen, als wenn man einfach einen richtigen Umgang mit Alkohol hat.
2: Noch ist das Ende des begleitenden Trinken ab 14 Jahren nicht beschlossen. Der Entwurf muss erst mit allen Bundesländern abgestimmt werden.
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4: Um den ehemaligen Straubing Tigers Goalie Henrik Haukeland ist es aktuell alles andere als ruhig. Der Torwart verlässt die Tigers vorzeitig, um zum russischen Club Traktor Chelyabinsk zu wechseln. Das wird für ihn jetzt aber zum Problem. Die norwegische Nationalmannschaft, bei der Haukeland Torhüter ist, schließt ihn jetzt von der Mannschaft aus. Damit halten sie sich an eine klare Linie. Spieler, die in Russland unter Vertrag sind, dürfen nicht mehr für die Nationalmannschaft nominiert werden. Aus der Sportredaktion Erich Schemmer.
1: Stadt Regensburg.
5: Rettungsboote auf dem Wasser, Hubschrauber in der Luft. Am Abend Großeinsatz für viele Rettungskräfte an der Nibelungenbrücke. Sie suchen einen 26-Jährigen. Der Nichtschwimmer will sich in der Donau abkühlen, ertrinkt aber nach wenigen Augenblicken. Der Mann kann nur noch tot aus dem Fluss geborgen werden. Aus Regensburg, Michaela Westermeier.
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2: Die Rentenreform wird in Berlin aktuell heiß diskutiert. Bundeskanzler Friedrich Merz ruft die Abgeordneten bei der geplanten Reform zu mehr Unterstützung auf. Die Pläne würden für eine dauerhafte Stabilisierung der Rente sorgen. Von Konrad Adenauer bis Gerhard Schröder. Ihre Porträts hängen alle im Kanzleramt. Ab kommender Woche kommt in der Ahnengalerie ein weiteres Bild hinzu. Dort wird dann ein Porträt von Altbundeskanzlerin Angela Merkel zu sehen sein. Immer mehr Schiffe durchqueren die Straßen von Hormus. Das wirkt sich auch auf den Ölpreis aus. Der Barrel kostet aktuell 75 Euro und liegt damit auf dem Stand vor dem Ausbruch des Iran-Kriegs. Soweit unser News-Update. Mehr gibt's in unserer App und auf unserer Website. Und Emma weiß, ob's irgendwo länger dauert.
6: Aktuell nicht, der Verkehr fließt. Geblitzt wird aktuell auf der B8 auf Höhe von Rhein bei der Tankstelle, wenn ihr Richtung Straubing unterwegs seid und zwischen Sosau und Kössnach. Danke an Nathalie und Simone fürs Bescheid geben. Wenn ihr an einem Blitzer vorbeikommt, dann meldet euch doch auch gern bei uns. Die Nummer ins Studio ist die 0800 14 15 800. Kommt gut an.
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0: Frank mit What About Us bei Maximalradio. 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
0: Es wird ernst, die Vorrunde bald vorbei. Jetzt geht's erstmal weiter mit den Spielen. Um 21 Uhr die Schweiz gegen Kanada und Bosnien gegen Katar. Unsere Jungs sind morgen Abend dran. Um 10 geht's beim letzten Vorrundenspiel gegen Ecuador. Die Dorfburm von der Spielvereinigung Hankofen-Heiling mit Expertenwissen.
2: Ja, servus, da ist der Basti Meier, Torwart der Spielvereinigung Hankofen. Um 21 Uhr erwartet uns mal wieder ein hochinteressantes Spiel bei der WM, nämlich Schweiz gegen Kanada. Beide Teams haben bisher 4 Punkte geholt. Sowohl die Schweiz als auch Kanada sind jeweils mit einem 1-1 ins Turnier gestartet und haben aber anschließend im zweiten Gruppenspiel ihre Gegner mit 4-1 bzw. 6-0 vom Platz gefegt. Was bedeutet die Gruppe B Platz 1 und 2 für beide Mannschaften? Die Schweizer werden mit ihren Stars um den Leader Granit Xhaka oder Manuel Akanji und Brel Embolo den Kanadiern richtig Feuer unterm Hintermann. Auf der anderen Seite warten aber der pfeilschnelle Superstar vom FC Bayern, der Alphonso Davies, oder ihr torgefährlicher Stürmer, der Jonathan David. Gespielt wird im BC Place in Vancouver. Das Stadion hat Platz für rund 54.000 Zuschauer und hat damit ja ungefähr die 20-fache Kapazität vom Meierhofer Baustadion in Hankofen. Und auch wenn Kanada eher bekannt ist für Ahornsirup, Eishockey und Elche und die Schweiz eher für Schokolade, Käse und präzise Uhren, können wir uns natürlich trotzdem auf ein extrem unterhaltsames und vor allem spannendes Spiel freuen, denn es geht um nicht weniger als um den Einzug in die K.O.-Runde und vor allem auch um den Gruppensieg in der Gruppe B.
0: Dankeschön, Basti, für deine Einschätzungen.
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1: Mit Adrian Heimerl. 36 Grad und es wird noch heißer. Die aktuellen Temperaturen machen uns allen zu schaffen. Besonders kritisch ist es für die Schüler in der Region. In aufgeheizten Klassenzimmern schreiben sie Schulaufgaben und lernen Vokabeln. Früher gab es Hitze frei, das wird heute aber immer seltener. Warum, sagt uns Michael Schwägerl vom Bayerischen Philologenverband.
2: Also früher gab es eine zentrale Regelung. Heutzutage liegt es in den Händen der Schulen selbst. Und jetzt dürfen die selbst entscheiden, aufgrund ihrer Gebäudestruktur, der Prüfungen, die vielleicht anstehen und natürlich auch der Möglichkeiten mit Mittagsbetreuung, Ganztag etc. Und von daher verteilt sich das über Bayern und ist halt nicht mehr so zentral, alle auf einen Schlag.
1: Lehrkräfte haben auch andere Optionen, als den Unterricht abzusagen, zum Beispiel eine Verkürzung der Unterrichtsstunden.
0: 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Stadt Straubing, aktuell.
3: Die Schüler vom Anton-Bruckner-Gymnasium räumen richtig ab. Beim bundesweiten Ökonomie-Wettbewerb Wirtschaft und Finanzen in Köln holen sie den ersten Platz. Die Jungs und Mädels haben ein Projekt zum Thema internationaler Handel gestaltet. Herausgekommen ist eine Zollcheck-Website. Die Jury ist begeistert. Als Preis gewinnt die Gruppe einen Ausflug zur Deutschen Bundesbank. Aus Straubing, Johannes Stettner.
0: Der Sport in der Region.
4: Noch sind die Zuschauerplätze im Stadion am Pulverturm leer. Hinter den Kulissen tut sich aber einiges. Jetzt verpflichten die Tigers einen neuen Spieler. Hudson Aljunik. Der 28-jährige Kanadier spielt ab September in Blau-Weiß. Und er bringt einiges mit. Fast 2 Meter Körpergröße, Erfahrung in verschiedenen Ligen und den Topscorer-Titel. Der Kanadier freut sich auch schon auf seine erste Saison in Straubing. Und die Tigers-Fans. Aus dem Eisstadion am Pulverturm, Erich Schemmer.
0: Und jetzt maximal informiert über Deutschland und die Welt.
1: Die Rentenreform wird in Berlin aktuell heiß diskutiert. Bundeskanzler Friedrich Merz ruft die Abgeordneten bei der geplanten Reform zu mehr Unterstützung auf. Die Pläne würden für eine dauerhafte Stabilisierung der Rente sorgen. Von Konrad Adenauer bis Gerhard Schröder. Ihre Porträts hängen alle im Kanzleramt. Ab kommender Woche kommt in der Ahnengalerie ein weiteres Bild hinzu. Dort wird dann ein Porträt von Altbundeskanzlerin Angela Merkel zu sehen sein. Immer mehr Schiffe durchqueren die Straßen von Hormus. Das wirkt sich auch auf den Ölpreis aus. Der Barrel kostet aktuell 75 Euro und liegt damit auf dem Stand vor dem Ausbruch des Iran-Kriegs. Soweit unser News-Update. Mehr gibt's in unserer App und auf unserer Website. Und läuft's im Feierabendverkehr? Emma hat die Infos.
5: Na, hier und da geht's schon ein bisschen zäher voran. Große Meldungen haben wir aber nicht. Blitzer stehen aktuell zwischen Sosau und Kösnach und auf der B8 auf Höhe von Rhein bei der Tankstelle, wenn ihr Richtung Straubing unterwegs seid. Ihr habt auch was gesehen? Dann klingelt gern durch unter der 0800 14 15 800. Gute und sichere Fahrt euch.
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1: Reformstimmung in Berlin. Die Rente soll ein Makeover bekommen. Gleich schauen wir es uns genauer an. Nach der Playlist für den Sommer. Tom Gregory, Fingertips.
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1: Außerdem Reise in die 90er Jahre. Roxette, How Do You Do? Jetzt Holly Humberstone, ihre aktuelle To Love Somebody.

0: Roxette bei von 2 bis frei. How do you do? Für viele geht's heim. Senioren in Niederbayern entspannen schon. Kurzer Mittagsschlaf daheim. Viel machen oder der Urlaub ist nicht mehr drin. Das Geld fehlt. Jetzt soll sich aber was ändern. Gestern beraten sich Union und SPD über die Vorschläge der Rentenkommission. Unser Rentensystem soll reformiert werden. Ein höheres Eintrittsalter, Minijobs ohne Sonderstellung, keine frühzeitige Rente mehr nach 45 Arbeitsjahren und mehr Netto für die Senioren. Könnte alles kommen. Bayerns Sozialministerin Ulrike Schaaf hat eine klare Meinung dazu.
1: Wenn wir darüber reden, müssen wir künftig bis 70 Jahre arbeiten, dann kann ich die Menschen beruhigen. Das Renteneintrittsalter wird an die Lebenserwartung gekoppelt. Nach dem Vorschlag der Kommission wird erst ab dem Jahr 2041 das Eintrittsalter bei 67,5 Jahren liegen.
0: Auch bei den Minijobs soll es Änderungen geben.
1: Ein Punkt ist mir in den ganzen Vorschlägen noch ein Thema, was ich gern besprechen möchte. Nämlich dann, wenn es um die Minijobs geht. Es ist ein Instrument auf den Arbeitsmarkt, das sowohl Arbeitgeber und Arbeitnehmer sehr begrüßen. Wenn wir das jetzt beschränken nur auf Schülerinnen und Schüler, dann finde ich, ist das das falsche Signal.
0: Andreas Schmal vom Deutschen Gewerkschaftsbund in Niederbayern meint:
2: Der größte Handlungsbedarf bei der Rente ist es, sie armutsfest zu machen. Es kann nicht sein, dass Menschen 40, 45 Jahre lang arbeiten und trotzdem auf Grundsicherung angewiesen sind. Und eine breitere Basis der Rentenversicherung durch Einbezug weiterer Bevölkerungsgruppen wäre sehr zu begrüßen.
0: Was sagt ihr zum länger arbeiten? Mona aus Straßkirchen.
3: Finde ich natürlich nicht so gut, weil man ja natürlich allgemein auch sowieso nicht weiß, wie alt man überhaupt wird. Und dann, sag ich mal, wenn man so ein bisschen, ich sehe es ja jetzt zum Beispiel bei meiner Oma, die muss auch noch Zeitungen austragen, ist natürlich auch nicht so, wenn man sagt, sie hat auch ihr Leben lang gearbeitet. Klar, ist dann natürlich nicht so schön, ist man nicht so begeistert von.
0: Eure Meinung zu den 33 vorgeschlagenen Punkten? Schickt sie uns durch per WhatsApp-Sprachnachricht an die 0800 14 15 800.
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0: Ed Sheeran, Galway Girl. Aus Stuttgart 21 wird Stuttgart 31. Wie lange kann ein Projekt eigentlich dauern? Das ist doch der Wahnsinn. Bei uns in Niederbayern geht's viel fixer. Die Landauer Isarbrücke soll zum Beispiel einen Monat früher fertig werden als geplant. Da können sich die Stuttgarter mal eine Scheibe von abschneiden. Ja, und Musik haben wir sowieso die beste. Glockenbach und Tom Walker. Gleich mit Home.
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2: 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Mittwoch, der 24. Juni. Wir starten ins News-Update. Adrian Heimal hat auch dieses Thema dabei. KI-Tourismus bei uns? Mehr dazu gleich. Wir schauen aufs Wetter. Motto gerade, Sonnenbrille, Eis und viel zu trinken. Der Sommer meint's ernst, 29 bis 34 Grad Höchstwerte, am Wochenende vereinzelt sogar bis zu 37 Grad. Wolken sind eher selten und regnen wird's nicht.
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4: Mit Adrian Heimal. Einen Vogel, den hat der ein oder andere von uns. In Niederbayern fühlen sich aber Amsel und Co. besonders wohl. Darunter auch seltene Arten wie der Kiebitz. Warum sich der bei uns besonders heimisch fühlt, erklärt Daniela Gierke vom Bund Naturschutz Dingolfing-Landau.
5: Das liegt vor allem an den natürlichen Gegebenheiten. Insbesondere im Isartal. Das ist eine offene Landschaft, in der es wenige Bäume oder Wälder gibt, auf denen Beutegreifer lauern könnten. Also eine Landschaft, die gut zu überschauen ist und wo er seine Küken auch gut verteidigen kann. Außerdem ist er auf feuchte Böden, extensiv bewirtschaftete und feuchte Flächen angewiesen.
4: Im Landkreis Dingolfing-Landau wird im Wallersdorfer und Königsauer Moos deshalb auf besonders gute Bedingungen für Kiebitze geschaut. Mit künstlicher Bewässerung sollen sogar neue Flächen geschaffen werden.
3: Der Blick in die Regionen mit unseren Niederbayern-Reportern. Landkreis Straubing-Bogen aktuell.
6: Diese private Fahrstunde geht ordentlich nach hinten los. Vor kurzem fällt einer Polizeistreife zwischen Straubing und Eiterhofen ein Audi auf. Der fährt auffällig langsam und in Zickzacklinien. Bei der Fahrzeugkontrolle stellt sich heraus, der 28-jährige Fahrer besitzt keinen Führerschein. Als Beifahrerin hat er seine Freundin dabei, die mit ihm angeblich Fahrübungen absolviert. Nach der Kontrolle muss das Paar wieder die Plätze tauschen. Die Polizei ermittelt jetzt wegen Fahrens ohne Fahrerlaubnis. Aus Eiterhofen, Melanie Reilhofer.
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7: Schiefertafel und Kreide waren gestern. Die Digitalisierung hat es bis ans Dingolfinger Gymnasium geschafft. Hier werden die Klassenzimmer mit digitalen Unterrichtstafeln ausgestattet. Die bieten mehr Möglichkeiten als herkömmliche Tafeln. Dadurch können die Lehrer ihren Unterricht zum Beispiel noch kreativer gestalten. Dafür nimmt der Landkreis 160.000 Euro in die Hand. Aus Dingolfing, Lorenz Gruber.
3: Und jetzt maximal informiert über Deutschland und die Welt.
4: In Renningen bei Stuttgart findet die Polizei vor einigen Tagen eine Babyleiche. Jetzt gerät die eigene Mutter ins Visier der Behörden. Sie wird beschuldigt, die Entführung ihres eigenen Kindes vorgetäuscht zu haben. Vor kurzem kam es seitens der linken Parteispitze zu Beleidigungen gegenüber der Union. Jetzt stellt Bundeskanzler Friedrich Merz noch einmal eindeutig klar, unter seiner Kanzlerschaft gibt und wird es auch keine Zusammenarbeit mit den Linken geben. Internationale Banden geraten immer wieder ins Visier von Sicherheitsbehörden. Jetzt will die EU die Behörden noch schlagkräftiger machen. Dafür sollen die Ermittler unter anderem mehr Befugnisse bei der Kriminalitätsbekämpfung bekommen. Soweit unser News-Update. Mehr gibt's in unserer App und auf unserer Website. Und ob wir ohne Hindernisse heimkommen, checkt Emma für uns.
8: Es ist natürlich voller auf den Straßen im Feierabendverkehr. Im Großen und Ganzen schaut's aber echt gut aus. Nathalie und Simone haben Blitzer gesehen. Einmal auf der B8, Höhe Rhein, bei der Tankstelle, wenn ihr Richtung Straubing unterwegs seid. Und zwischen Sosau und Kössnach. Danke euch beiden fürs Melden. Ihr habt auch noch irgendwo einen Blitzer stehen sehen? Dann schickt ihn uns gern durch an die 0800 14 15 800. Kommt gut an.
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0: ACDC, you shook me all night long. Schluss ist jetzt. Leider, die Spargelsaison ist vorbei. Also nochmal ab in den Supermarkt, ein letztes Mal Spargelessen holen. Das schmeckt dann nochmal ganz besonders.
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2: Ich bin der Nickel Andi, grüß euch. Da ist ein gescheites Dankeschön fällig. Ersthelfer haben am Radlfahrer im Kreis Rottal in das Leben gerettet. Der 55-Jährige ist hingefallen und hat einen Herzstillstand gehabt. Leute haben das gesehen und sind gleich zu ihm hin. Miteinander haben sie es geschafft, dass sie ihn reanimieren. Dann ist auch schon der Sanker da gewesen und hat übernommen. Der Tag von der Bahn ist heute nicht. Stuttgart 21 zirkt sie um 5 Jahre länger, haben sie heute gesagt. Der neue Bahnhof soll erst im Dezember 2031 in Betrieb gehen, heißt es. Es ist noch nicht lang her, da hat Bahn Teileröffnung für Ende 2026 abgesagt. Mitten im Dschungel von Mexiko haben sie eine Mordstrom-Maya-Ruine entdeckt. Aus der Zeit von 600 bis 900 nach Christus sollen die Trümmer sein. Gefunden haben sie einen 13 Meter hohen Pyramidentempel, sowas wie ein Palast und Wasserkanäle. Damit sie hinkommen, haben die Forscher einen kilometerlangen Weg durch einen Ringwald schlagen müssen. So, jetzt kennt's euch aus. Servus, macht's es gut.
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1: Eigentlich ist er Zahnarzt, hat immer wieder nachts aufgelegt an den Discos und auf Partys und ist ganz nebenbei einer der angesagtesten Eurodance-Stars der 90er geworden. Dr. Alban mit einem Song über Menschen, die gerne austeilen, aber selbst nicht einstecken können. Look Who's Talking.

0: Dr. Alban, Locust Talking bei Maximal Radio. Gleich geht's ans Ende der Welt mit Miley Cyrus.
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0: End of the World, kurz nach 6. Vorher gibt's noch das News-Update mit Adrian Heimal und auch diesen Thema. Ein normaler Badetag endet tragisch. Mehr Infos gibt's gleich. Vorher schauen wir noch aufs Wetter. Pausenlos Sommer bei bis zu 34 Grad. Bestes Badewetter. Morgen ähnlich, Richtung Wochenende wird's dann so richtig heiß. Über 35 Grad, teils sogar bis 37.
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5: Mit Adrian Heimal. Bier ab 16 Jahren. Viele von uns haben auch schon vorher mal von Papas Helm genippt. In Begleitung der Eltern ist das ab 14 Jahren auch erlaubt. Dieses begleitende Trinken will die Bundesregierung jetzt aber abschaffen. Thomas Gebhardt vom Deutschen Hotel- und Gaststättenverband in Bayern hält nichts von dem Schritt.
6: Weil es jetzt eben schon kein Problem ist. Ich glaube, diese Heranführung auch in einem ordentlichen, anständigen Umgang mit Alkohol zu lernen, das ist ja in Deutschland genau das, was uns auszeichnet. Man sieht ja, wie in Amerika, wenn man da bis 21 ein rigoroses Verbot hat, was dann passiert, dass da dann eher Exzesse kommen, als wenn man einfach einen richtigen Umgang mit Alkohol hat.
5: Noch ist das Ende des begleitenden Trinken ab 14 Jahren nicht beschlossen. Der Entwurf muss erst mit allen Bundesländern abgestimmt werden.
4: Der Blick in die Regionen mit unseren Niederbayern-Reportern. Bayerischer Wald aktuell.
7: Hier boomt der Tourismus. Pro Jahr über 1,8 Millionen Gästeankünfte und rund 25.000 Arbeitsplätze sprechen für sich. Aber der Tourismus steht vor einem Wandel. Michael Braun vom Tourismusverband Ostbayern.
8: Der Bayerische Wald, und da können wir stolz drauf sein, hat sich in den letzten 20 Jahren zu einer Top-Urlaubsregion in Deutschland entwickelt. Wir belegen überall Platz 1, 2 oder 3. Wir sind ganz vorne dabei. Aber wichtig ist eben, wir stehen vor großen Veränderungen, gerade im Bereich der Digitalisierung. Und da müssen wir uns aufstellen. Wir müssen uns fragen, nicht mehr, wie werden wir gefunden, sondern wie werden wir zukünftig von KI-Assistenten empfohlen als Reiseziel.
7: Laut einer Umfrage verwenden schon über

0: Ermittlungsvisier der Behörden. Sie wird beschuldigt, die Entführung ihres eigenen Kindes vorgetäuscht zu haben. Vor kurzem kam es seitens der linken Parteispitze zu Beleidigungen gegenüber der Union. Jetzt stellt Bundeskanzler Friedrich Merz noch einmal eindeutig klar, unter seiner Kanzlerschaft gibt und wird es auch keine Zusammenarbeit mit den Linken geben. Internationale Banden geraten immer wieder ins Visier von Sicherheitsbehörden. Jetzt will die EU die Behörden noch schlagkräftiger machen. Dafür sollen die Ermittler unter anderem mehr Befugnisse bei der Kriminalitätsbekämpfung bekommen. Soweit unser News-Update. Mehr gibt's in unserer App und auf unserer Website. Und weiter geht's mit Emma und dem Verkehrsupdate.
1: Weder Staus noch Unfälle, ihr kommt gut voran. Blitzer haben wir aktuell zwischen Sosau und Kösnach und auf der B8 auf Höhe von Rhein bei der Tankstelle, wenn ihr Richtung Straubing fahrt. Wenn ihr noch was seht, dann schreibt uns gerne WhatsApp an die 0800 14 15 800. Gute und sichere Fahrt.
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4: Die Nationalmannschaft läuft sich warm. Morgen das nächste WM-Spiel gegen Ecuador geht's. Wir schauen natürlich wieder mit euch unser WM-Heimspiel. Wo geht's dieses Mal hin? Gleich nach dem Musikmix deines Lebens. Imagine Dragons, Bad Liar.
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4: Und Gwen Stefani ist dabei, The Sweet Escape. Jetzt Miley Cyrus, End of the World.
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0: Gwen Stefani, The Sweet Escape. Schönen Abend euch. Alles aber nicht entspannt wird's morgen Abend. Um 10 geht's für unsere Fußballer auf den New Yorker Rasen. WM-Spiel gegen Ecuador. Wohin geht's für unser Heimspiel? Das haben wir heute Morgen ausgelost. Maria aus Leuching im Kreis Dingolfing-Landau ist unsere glückliche Gewinnerin.
1: Ja, wie cool. Sau geil. Dankeschön.
0: Das ganze Team der Firma Staudinger feiert WM und wir mit. Samt Grillparty, DJ und XXL LED-Leinwand. Meinst du, deine Kollegen freuen sich, Maria?
1: Ja, natürlich. Jetzt freuen wir uns alle. Wir warten ja schon so lange und jetzt geht's endlich gut.
0: Ja, verstehe, ihr seid schon in Stimmung. Dann steht der WM-Party nichts mehr im Weg. Dein größter Wunsch für morgen?
1: Also vom Deutschlandspiel, dass wir hoffentlich gewinnen, weil dann ist die Stimmung danach ja viel besser und dann ist die Party gleich viel länger, hoffen wir. Ja, der ganze Tag, ich denke mal, super Musik, tolles Essen, alle gemeinsam, Stimmung, das wird super. Das können wir brauchen.
0: Na, dann sehen wir uns morgen. 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

0: Catch and Ice, Summer Dreaming bei Maximal Radio. Strand, Baden und das ohne Anfahrtskosten könnt ihr haben. Zusammen mit Vini schicken wir euch vom Airport Straubing direkt an die Adria nach Slowenien oder Kroatien. 2 Stunden Flugzeit und kein Stress. Was ihr dafür tun müsst, schickt uns eine Sprachnachricht, mit wem es in den Urlaub gehen soll und warum ihr so gerne hinwollt. So wie Evi aus Straubing.
1: Ich finde, meine Mama sollte unbedingt ans Meer. Die ist dieses Jahr 85 geworden und die war früher ganz viel unterwegs. Jetzt halt nicht mehr so viel, aber das wäre ein super schönes Geschenk nachträglich zu ihrem 85. Geburtstag. Und ich finde, sie sollte ihre Enkelin mitnehmen, meine Tochter. Die zwei haben ein super Verhältnis und die waren auch schon mal miteinander in Urlaub. Das wäre ein Riesenspaß für die beiden.
0: Danke, Evi, für deine Audio. Wir drücken die Daumen.
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0: Halb ist es, damit Zeit fürs News-Update und die Frage, ob hitzefrei immer noch ein heißes Thema ist bei uns. Davor noch kurz zum Wetter. Geht genauso weiter wie bis jetzt, 29 bis 34 Grad in der Spitze, viel Sonne, nur selten mal Wolken. Am Freitag und Samstag, Obacht, bis zu 37 Grad.
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2: Mit Adrian Heimerl. Bier ab 16 Jahren? Viele von uns haben auch schon vorher mal von Papas Helm genippt. In Begleitung der Eltern ist das ab 14 Jahren auch erlaubt. Dieses begleitende Trinken will die Bundesregierung jetzt aber abschaffen. Thomas Gebhardt vom Deutschen Hotel- und Gaststättenverband in Bayern hält nichts von dem Schritt.
3: Weil es jetzt eben schon kein Problem ist. Ich glaube, diese Heranführung auch in einem ordentlichen, anständigen Umgang mit Alkohol zu lernen, das ist ja in Deutschland genau das, was uns auszeichnet. Man sieht ja, wie in Amerika, wenn man da bis 21 ein rigoroses Verbot hat, was dann passiert, dass da dann eher Exzesse kommen, als wenn man einfach einen richtigen Umgang mit Alkohol hat.
2: Noch ist das Ende des begleitenden Trinken ab 14 Jahren nicht beschlossen. Der Entwurf muss erst mit allen Bundesländern abgestimmt werden.
1: Der Blick in die Regionen mit unseren Niederbayern-Reportern. Bayerischer Wald aktuell.
4: Hier boomt der Tourismus. Pro Jahr über 1,8 Millionen Gästeankünfte und rund 25.000 Arbeitsplätze sprechen für sich. Aber der Tourismus steht vor einem Wandel. Michael Braun vom Tourismusverband Ostbayern.
5: Der Bayerische Wald, und da können wir stolz drauf sein, hat sich in den letzten 20 Jahren zu einer Top-Urlaubsregion in Deutschland entwickelt. Wir belegen überall Platz 1, 2 oder 3. Wir sind ganz vorne dabei. Aber wichtig ist eben, wir stehen vor großen Veränderungen, gerade im Bereich der Digitalisierung. Und da müssen wir uns aufstellen. Wir müssen uns fragen, nicht mehr, wie werden wir gefunden, sondern wie werden wir zukünftig von KI-Assistenten empfohlen als Reiseziel.
4: Laut einer Umfrage verwenden schon über 30 Millionen Deutsche KI bei der Urlaubsplanung oder können sich eine Nutzung vorstellen. Aus der Niederbayern-Redaktion Matthias Löw.
1: Stadt Regensburg.
6: Rettungsboote auf dem Wasser, Hubschrauber in der Luft. Am Abend Großeinsatz für viele Rettungskräfte an der Nibelungenbrücke. Sie suchen einen 26-Jährigen. Der Nichtschwimmer will sich in der Donau abkühlen, ertrinkt aber nach wenigen Augenblicken. Der Mann kann nur noch tot aus dem Fluss geborgen werden. Aus Regensburg, Michaela Westermeier.
1: Und jetzt maximal informiert über Deutschland und die Welt.
2: Wer bei uns ein Haus bauen will, muss immer tiefer in die Tasche greifen. Schuld daran sind die gestiegenen Kosten fürs Baumaterial. Die Preise für Holz, Glas und Co. sind wegen des Iran-Kriegs teurer geworden. Wenn es um die künstliche Intelligenz geht, haben die Deutschen eine überwiegend positive Einstellung. Laut einer aktuellen Umfrage sehen über 2/3 in der KI einen Fortschritt. Über die Hälfte der Befragten befürchtet zugleich auch einen Kontrollverlust, der durch die Verwendung von KI entstehen könnte. Für eine Familie endet der Traumurlaub auf den Kanaren in einer Tragödie. Ein einjähriges Baby wird bewusstlos aus einem Hotelpool geholt. Das Kind kämpft 2 Wochen ums Überleben. Jetzt ist das Baby tot. Soweit unser News-Update. Mehr gibt's in unserer App und auf unserer Website. Und ob wir aktuell gut durchkommen auf den Straßen, weiß Emma.
7: Ja, sehr gut. Ihr habt freie Fahrt. Geblitzt wird aktuell auf der B8 auf Höhe von Rhein bei der Tankstelle, wenn ihr Richtung Straubing unterwegs seid, und zwischen Sosau und Kösnach. Danke an Nathalie und Simone fürs Bescheid geben. Wenn ihr an einem Blitzer vorbeikommt, dann meldet euch doch auch gern bei uns. Die Nummer ins Studio ist die 0800 14 15 800. Kommt gut an!
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0: The Last Good Night, Pictures of You. Fotos machen viele, Beutel machen wir in Niederbayern.
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2: Grahal. Na, das ist kein Feuerwerkskörper oder irgendwas, was einen Krach macht. Ein Grahal war für uns Kinder als Highlight und das Beste bei jedem Sonntagsessen oder Fußballspiel. Ein Grahal ist ein Zitronenlimo. Das ist der Kinderchampagner vom Dorf. Die zitronige Lebensfreude zum Auftragen. Und der Sommer im Glas. Mei, und wie wir wichtig geschaut haben, wenn wir ein Grahal drungen haben. Und das hast immer ganz langsam drungen. Das hat man nicht gesoffen, das hat man zelebriert. Und die Flaschen Grahal hast nie aus die Hände gegeben. Sonst war's weg, weil ein Grahal war mehr wert als zwei Semin. Und immer wenn's du eins gekriegt hast, nachher war die Welt in Ordnung. Mit einem Grahal am Tisch war man fast schon erwachsen.
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1: Eine Jugendliebe, viele Erinnerungen und jemand, den wir einfach nicht vergessen können. Darum geht's in diesem Song. Sarah Connor mit ihrer neuen Version von Son of a Preacher Man.

0: Sarah Connor, Son of a Preacher Man bei Maximal Radio. Gleich geht's weiter. Mit Pat Benatar. Love is a Battlefield. Vorher die News mit allen Infos vom Tag und das Wetter. Der Sommer gibt weiter Vollgas, momentan so 28 bis 34 Grad. Morgen noch ein Stück heißer und Richtung Wochenende wird es dann so richtig schwitzig. 32 bis 36 Grad, vereinzelt sogar 37. Ja, schon mal ein Schattenplätzchen raussuchen.
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2: Ich bin Florian Klaus. In mehreren Ländern wird über Social-Media-Verbote für Kinder und Jugendliche diskutiert. Australien hat so etwas sogar schon. In Deutschland will Familienministerin Prien einen weniger strikten Weg gehen. Sie will eine Altersgrenze für unter 13-Jährige mit Ausnahmen für nachweislich kindgerechte Angebote. Prien will dafür im besten Fall eine europäische Regelung. Nach dem bundesweiten Ausfall des Zugverkehrs gestern hat die Aufarbeitung begonnen. Beim Tausch einer technischen Komponente im digitalen Funksystem sei ein Problem aufgetreten, heißt es von der Bahn. Thomas Thunfeld berichtet.
3: Das Verständnis für die Probleme mit der technischen Komponente hält sich in Grenzen. Wenn es an Hardware oder einem Update-Problem eines Servers gelegen habe, müsse die Bahn dafür sorgen, dass sich sowas nicht wiederholt, so die klare Erwartung von Bundesverkehrsminister Schnieder. Die Probleme zeigen, dass die Systeme der Bahn dringend modernisiert werden müssen, sagt der Vorsitzende des Verkehrsausschusses im Bundestag Al-Wazir.
2: Bayern werden bis 2035 rund 290.000 Arbeitskräfte fehlen. Davon geht die Vereinigung der Bayerischen Wirtschaft aus. Der Mangel trifft vor allem den Norden und Nordosten des Freistaats. Besonders gesucht sein werden Fahrer, Reinigungskräfte

0: geschrieben werden. Wann wird der neue Tiefbahnhof fertig? Diese Frage beschäftigt die Menschen in Stuttgart schon lange und die Antwort hat sich in der Zeit mehrfach geändert. Jetzt soll Stuttgart 21 Ende 2031 in Betrieb gehen. Das haben Bahnvertreter laut Teilnehmern im Verkehrsausschuss des Bundestags gesagt. Dass ein Teil des Bahnhofs schon in diesem Jahr eröffnet wird, war im November abgesagt worden. Unter anderem wegen Problemen bei der Digitalisierung. 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
2: Am Badesee oder auf dem Heimweg. Wir sind dabei mit Meredith Brooks. Bitch. Ja, und Mal Smith. Stay. Darf auch nicht fehlen. Jetzt Fats Bennett mit einer Nummer aus den 80ern. Love is a Battlefield.
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0: Miles Smith, Stay, gleich 7:15. Die WM beschäftigt auch unsere Erklärzwergerl, beziehungsweise eher das, was dann am Ende für die Gewinnermannschaft rausspringt.
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Maschkenader am Abend. 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

0: Es ist halb. Adrian Heimal hat die wichtigsten Niederbayern-Themen für uns zusammengefasst, gleich im News-Update. Vorher das Wetter. Motto gerade, Sonnenbrille, Eis und viel zu trinken. Der Sommer meint's ernst, 29 bis 34 Grad Höchstwerte, am Wochenende vereinzelt sogar bis zu 37 Grad. Wolken sind eher selten und regnen wird's nicht.
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1: Das hat Niederbayern heute bewegt.
3: Das war's erstmal mit Grün oder Weiß. Spargel verschwindet langsam aus den Märkten und von den Speisekarten. Mit dem heutigen Johannitag geht die Saison offiziell zu Ende, auch bei der Erzeugergemeinschaft Abensberger Qualitätsspargel. Wie die gelaufen ist, verrät uns Vorsitzende und Landtagsabgeordnete Petra Högel.
4: Seitens der Erzeugergemeinschaft Abensberger Qualitätsspargel kann ich sagen, dass es keine größeren Probleme gegeben hat bei der Ernte. Wir sind mit der Saison zufrieden. Wir sind froh, dass die Verbraucher und Verbraucherinnen Spargel konsumiert haben, aber auch natürlich in unsere heimische Gastwirtschaft gegangen sind und dort den Spargel gegessen haben.
3: Zahlen zu den genauen Erntemengen gibt's noch nicht. Hier in der Region gelten die Landkreise Kelheim und Straubing-Bogen als wichtigste Spargelanbaugebiete.
1: Der Blick in die Regionen mit unseren Niederbayern-Reportern. Landkreis Dingolfing-Landau, aktuell.
5: Wer sein Rad liebt, der schiebt. Das hätte sich ein Fahrradfahrer in Dingolfing wohl besser zu Herzen nehmen sollen. Der 39-Jährige ist vor kurzem auf seinem Mountainbike unterwegs und fährt dabei starke Schlangenlinien. Wegen seiner erheblichen Alkoholisierung kommt er von der Straße ab und prallt dabei mit dem Kopf gegen eine Betonwand. Ein Rettungshubschrauber bringt den Radler ins Krankenhaus. Der Mann ist wieder außer Lebensgefahr. Aus Dingolfing, Tamara Neuberger.
1: Landkreis Straubing-Bogen, aktuell.
6: Er hat unseren Landkreis viele Jahre geprägt. Ingo Weiß, jetzt ist der Altlandrat gestorben, im Alter von 89 Jahren. Von 1978 bis 2002 führt Ingo Weiß den Landkreis Straubing-Bogen und hat bleibende Spuren hinterlassen. In seiner Amtszeit sind jede Menge richtungsweisende Entscheidungen gefallen. Zum Beispiel die Anbindung an die A3, die B20, der Donauausbau, der Bau des Donauhafens und die Ansiedlung von Betrieben. Aus dem Landratsamt Straubing, Martina Lesser.
1: Bayerischer Wald, aktuell.
7: Hier boomt der Tourismus. Pro Jahr über 1,8 Millionen Gästeankünfte und rund 25.000 Arbeitsplätze sprechen für sich. Aber der Tourismus steht vor einem Wandel. Michael Braun vom Tourismusverband Ostbayern.
8: Der Bayerische Wald, und da können wir stolz drauf sein, hat sich in den letzten 20 Jahren zu einer Top-Urlaubsregion in Deutschland entwickelt. Wir belegen überall Platz 1, 2 oder 3. Wir sind ganz vorne dabei. Aber wichtig ist eben, wir stehen vor großen Veränderungen, gerade im Bereich der Digitalisierung. Und da müssen wir uns aufstellen. Wir müssen uns fragen, nicht mehr, wie werden wir gefunden, sondern wie werden wir zukünftig von KI-Assistenten empfohlen als Reiseziel.
7: Laut einer Umfrage verwenden schon über 30 Millionen Deutsche KI bei der Urlaubsplanung oder können sich eine Nutzung vorstellen. Aus der Niederbayern-Redaktion Matthias Löw.
1: Der Sport in der Region.
9: Um den ehemaligen Straubing Tigers Goalie Henrik Haukeland ist es aktuell alles andere als ruhig. Der Torwart verlässt die Tigers vorzeitig, um zum russischen Club Traktor Chelyabinsk zu wechseln. Das wird für ihn jetzt aber zum Problem. Die norwegische Nationalmannschaft, bei der Haukeland Torhüter ist, schließt ihn jetzt von der Mannschaft aus. Damit halten sie sich an eine klare Linie. Spieler, die in Russland unter Vertrag sind, dürfen nicht mehr für die Nationalmannschaft nominiert werden. Aus der Sportredaktion Erich Schemmer.
3: Soweit unser News-Update. 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

0: Leonie und Calum Scott, Stay. Aus Stuttgart 21 wird Stuttgart 31. Wie lange kann ein Projekt eigentlich dauern? Ist doch der Wahnsinn. Bei uns in Niederbayern geht's viel fixer. Die Landauer Isarbrücke soll zum Beispiel einen Monat früher fertig werden als geplant. Da können sich die Stuttgarter mal eine Scheibe von abschneiden.
1: Dieses Jahr wird dieser Hit 40 Jahre. Immer noch Kult und jetzt in voller Länge. Queen mit Kind of Magic.

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1: Sich verlieben kann so wunderschön sein und manchmal auch ein bisschen Angst machen. Vor allem dann, wenn die Gefühle plötzlich schneller werden als der Kopf. Olivia Dean beschreibt's im Bonussong. Rein Me In, auf Deutsch, zügel mich.

0: Rein Me In von Olivia Dean und Sam Fender. Gleich was Aktuelles. Ray mit Where's My Husband. Vorher die News, wir haben euch das Wichtigste zusammengefasst. Und zum Wetter? Es bleibt eher ruhig bei Tiefstwerten um die 14 Grad. Ab morgen weiter Sommerwetter. Viel Sonne, wenig Wolken und kein Regen. Die Temperaturen steigen auf bis zu 37 Grad Richtung Wochenende.
1: Es ist 8 Uhr. 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
2: Ich bin Florian Klaus. Die Bundesanwaltschaft ermittelt gegen einen Russen wegen möglicher Sabotageversuche an der Gasversorgung in Deutschland. In Berlin und Frankfurt am Main hat es Durchsuchungen gegeben. Es geht um eine ehemalige Tochterfirma des staatlichen russischen Energiekonzerns Gazprom. Tanja Wagner berichtet.
3: Es geht um einen Zeitraum zu Beginn des Ukraine-Kriegs. Damals wollte ein angeblich neuer Eigentümer die Gazprom Germania aus dem Nichts heraus liquidieren, hieß es von der Bundesanwaltschaft. Das hätte die Gasversorgung in Deutschland in einer ohnehin kritischen Phase weiter erschweren können. Das Bundeswirtschaftsministerium bekam Wind von der geplanten Aktion und verhinderte sie.
2: Extreme Hitze ist aus Sicht der Weltgesundheitsorganisation eine der gefährlichsten Folgen des Klimawandels. Rund eine 500.000 Menschen sterben laut WHO-Chef Tedros weltweit jährlich an Hitzefolgen. Viele der Todesfälle seien aber vermeidbar. Besonders Risikogruppen sollten geschützt werden, so die WHO. Dazu gehören nicht nur Alte, Kranke, Schwangere und Kinder, sondern auch Arbeiter und sozial benachteiligte Menschen. Rund 2 Stunden lang standen gestern am späten Abend die Züge in Deutschland still. Von der Bahn heißt es inzwischen, dass bei planmäßigen Wartungsarbeiten wohl ein technischer Fehler aufgetreten sein soll. Bundesweit war der digitale Bahnfunk gestört. Das hat nicht nur den Fahrgästen einigen Ärger bereitet. Güterzüge fahren vor allem nachts und waren darum besonders stark betroffen. Die Lage sei extrem angespannt, hieß es von einem Branchenverband. Der Drogenkonsum unter Jugendlichen und jungen Erwachsenen nimmt zu. Das zeigt eine Studie, zu der sich der Drogenbeauftragte Streeck geäußert hat. Fast 20% der 18- bis 25-Jährigen hat demnach schon Erfahrungen mit illegalen Drogen gemacht. 2023 waren es gut 13%. Streeck sagt, an Drogen kommen junge Menschen immer einfacher über digitale Kanäle. Besonders alarmierend sei der steigende Kokainkonsum. Wenn sich Kanada und die Schweiz heute bei der Fußball-WM unentschieden trennen, sind beide sicher weiter. Sie stehen in Gruppe B gerade beide bei 4 Punkten. Die Trainer haben aber vor dem Spiel beide klargemacht, der Gruppensieg soll her. Bei einem Remis läge Kanada vorne. Um 21 Uhr geht es los. Gleichzeitig spielt Bosnien-Herzegowina gegen Katar.
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0: Ja, und gleich mit unserem Tageshit, ein bisschen Geschichtsnachhilfe. Der Musikmix deines Lebens ist auch da, Steve Winwood. Back in the High Life again.

So geht's entspannt durch den Feierabend bei Maximalradio. Craig David im Musikmix deines Lebens, Walking Away. Mittwoch, der 24. Juni, Johannitag, offizielles Ende der Spargelernte. Also die nächsten Tage nochmal genießen und den Weihnachts-Countdown einläuten. Heute in einem halben Jahr ist Heiligabend. Fußball gespielt wird auch. Weltmeisterschaft. Zwei Spiele um 21 Uhr. Die Schweiz gegen Kanada und Bosnien-Herzegowina gegen Katar. Die Zeitung, die keiner liest, aber jeder weiß, was drin steht, hat heute Geburtstag. Die Bild wird 74. Vor 8 Jahren, ja, vor 8, Revolution in Saudi-Arabien. Frauen dürfen zum ersten Mal selbst ein Auto fahren. Wahnsinn. Vor 60 Jahren, da herrscht Ausnahmezustand in München. Die Beatles sind in der Stadt und spielen ein viel umjubeltes Konzert. Promi-Geburtstagskinder haben wir heute natürlich auch. Fußballgott Messi wird 39. Und vor 25 Jahren auf Platz 1 der Charts Christina Aguilera zusammen mit Pink, Lady Marmalade.

0: Steve Winwood, back in the High Life again. Schönen Abend.
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0: Es ist halb. Adrian Heimal hat die wichtigsten Niederbayern-Themen für uns zusammengefasst, gleich im News-Update. Vorher das Wetter. Die kommenden Tage bleiben ganz klar auf Sommerkurs. Viel Sonne, nur selten mal ein paar Wolken und meist trockenes Wetter. Morgen um die 35 Grad, Richtung Wochenende sogar bis zu 37. Also viel trinken.
1: Es ist 8:30. 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
2: Mit Adrian Heimal.
1: Das hat Niederbayern heute bewegt.
2: Beschimpfungen und manchmal sogar Schlägereien. Immer wieder geht's auf den niederbayerischen Fußballplätzen hoch her. Zuletzt im Landkreis Rottal-Inn bei einem C-Jugendturnier prügeln sich Eltern. Mittendrin bei solchen Vorfällen ist der Schiedsrichter. Fabian Frühwirth vom Bayerischen Fußballverband. Passiert sowas öfter?
3: Nee, das ist die Ausnahme zum Glück. Wir haben ungefähr zwischen 12 und 15 im Jahr, wo es tatsächlich körperlich der Schiedsrichter angegangen wird. Von daher sind wir eher bei der Ausnahme. Was wir allerdings schon feststellen, was die verbalen Attacken angeht, da merken wir schon so ein Stück weit Kulturwandel. Der Benimm ist nicht mehr so, wie wir den vielleicht noch vor 10 oder 12 Jahren hatten.
2: Wie überall gilt auch auf dem Fußballplatz Zivilcourage zeigen. Wenn sich jemand daneben benimmt, bittet der Bayerische Fußballverband.
1: Der Blick in die Regionen mit unseren Niederbayern-Reportern. Stadt Straubing, aktuell.
4: Die Schüler vom Anton-Bruckner-Gymnasium räumen richtig ab. Beim bundesweiten Ökonomie-Wettbewerb Wirtschaft und Finanzen in Köln holen sie den ersten Platz. Die Jungs und Mädels haben ein Projekt zum Thema internationaler Handel gestaltet. Herausgekommen ist eine Zollcheck-Website. Die Jury ist begeistert. Als Preis gewinnt die Gruppe einen Ausflug zur Deutschen Bundesbank. Aus Straubing, Johannes Stettner.
1: Stadt Dingolfing, aktuell.
5: Schiefertafel und Kreide waren gestern. Die Digitalisierung hat bis ans Dingolfinger Gymnasium geschafft. Hier werden die Klassenzimmer mit digitalen Unterrichtstafeln ausgestattet. Die bieten mehr Möglichkeiten als herkömmliche Tafeln. Dadurch können die Lehrer ihren Unterricht zum Beispiel noch kreativer gestalten. Dafür nimmt der Landkreis 160.000 Euro in die Hand. Aus Dingolfing, Lorenz Gruber.
1: Landkreis Straubing-Bogen, aktuell.
6: Diese private Fahrstunde geht ordentlich nach hinten los. Vor kurzem fällt einer Polizeistreife zwischen Straubing und Eiterhofen ein Audi auf. Der fährt auffällig langsam und in Zickzacklinien. Bei der Fahrzeugkontrolle stellt sich heraus, der 28-jährige Fahrer besitzt keinen Führerschein. Als Beifahrerin hat er seine Freundin dabei, die mit ihm angeblich Fahrübungen absolviert. Nach der Kontrolle muss das Paar wieder die Plätze tauschen. Die Polizei ermittelt jetzt wegen Fahrens ohne Fahrerlaubnis. Aus Eiterhofen, Melanie Reilhofer.
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7: Noch sind die Zuschauerplätze im Stadion am Pulverturm leer. Hinter den Kulissen tut sich aber einiges. Jetzt verpflichten die Tigers einen neuen Spieler. Hudson Aljunik. Der 28-jährige Kanadier spielt ab September in Blau-Weiß. Und er bringt einiges mit. Fast 2 Meter Körpergröße, Erfahrung in verschiedenen Ligen und den Topscorer-Titel. Der Kanadier freut sich auch schon auf seine erste Saison in Straubing und die Tigers-Fans. Aus dem Eisstadion am Pulverturm, Erich Schemmer.
2: Soweit unser News-Update. 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

0: Servus am Abend mit Amy Winehouse, Back to Black. Gleich 8:45 und ja, rauchen schon die Köpfe bei euch. Die Temperaturen sind ja immer noch so schlimm, auch wenn es jetzt schon so spät am Abend ist.
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0: Anna aus Dingolfing fragt, wie genau ist es eigentlich mit unserem Hirn, wenn es die ganze Zeit Hitze ausgesetzt ist? Leonie Hagen aus der Redaktion ist auch bei über 30 Grad noch voll einsatzbereit. Du weißt Bescheid.
2: Das kann für unser Hirn richtig belastend sein. Wenn es so heiß ist, verliert unser Körper Flüssigkeit und Elektrolyte. Dann kriegen wir Kopfweh, können uns nicht mehr konzentrieren und werden müde. Was da hilft? Viel Wasser trinken, regelmäßige Pausen im Kühlen und luftige Kleidung. Am besten nicht direkt in die pralle Sonne gehen und wenn es doch mal sein muss, Hut oder Cap drauf. Das schützt unser Gehirn vor Überhitzung. Und last but not least, ein Kühlpack im Nacken oder ein kaltes Fußbad wirken Wunder.
0: Dankeschön, Leonie aus der Redaktion. Euch raucht auch der Kopf, weil ihr noch ein paar Fragen drin habt? Dann schickt sie uns gern durch per WhatsApp an die 0800 14 15 800.
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1: Wir setzen die Segel im Feierabend, hoffentlich ohne raue See. Es geht Richtung Schatzinsel, also rein in die Nacht mit Santiano.

0: Matrosen an Bord, Santiano bei Maximal Radio. Gleich ein 80er Hit. Ja, The Inspiration von Chicago. Vorher die News, wir haben euch das Wichtigste zusammengefasst. Und zum Wetter? Es bleibt eher ruhig bei Tiefstwerten um die 14 Grad. Ab morgen weiter Sommerwetter. Viel Sonne, wenig Wolken und kein Regen. Die Temperaturen steigen auf bis zu 37 Grad Richtung Wochenende.
1: Es ist 9 Uhr. 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
2: Ich bin Florian Klaus. Deutschlands Handynetze sind besser geworden, teils ist die Verbindung aber immer noch ziemlich mies. Über eine App sollen Nutzer jetzt Funklöcher melden. Die Aktion geht vom Bundesdigitalministerium und der Bundesnetzagentur aus. Tanja Wagner berichtet.
3: Aktuell gibt es immer noch Orte in Deutschland, an denen keines der großen Handynetze von Telekom, Vodafone und O2 standardmäßig funktioniert. Das sind immer noch gut 786 Quadratkilometer. Über die App Mobilfunkcheck sollen wir diese Woche melden, wo die Funklöcher sind. Das hilft den Anbietern und der Bundesnetzagentur einzustufen, wie die Situation vor Ort ist und sorgt am Ende dafür, dass die Netzabdeckung in Summe besser wird.
2: Kein TikTok, Instagram oder Snapchat für unter 13-Jährige. Bundesfamilienministerin Prien will eine gesetzliche Altersgrenze für soziale Medien. Für Jugendliche soll es dann je nach Alter abgestufte Schutzkonzepte geben. Eine Expertenkommission hatte vorher Empfehlungen für den Jugendschutz ausgearbeitet. Zu denen gehört zum Beispiel auch, dass in Schulen die private Nutzung von Handys bis zur 7. Klasse verboten sein soll. Plötzlich herrscht in den Zügen in Deutschland Funkstille und darum dann auch Stillstand auf den Gleisen. Laut Bahn ist der Bahnfunk gestern Abend ausgefallen, weil eine technische Komponente ausgetauscht wurde. Wie das genau zu der Störung geführt hat, die zeitweise den kompletten Zugverkehr lahmgelegt hat, wird analysiert. Viele Reisende saßen über mehrere Stunden fest. Nach dem rund zweistündigen Bahnausfall in Deutschland gestern fallen jetzt in Westfrankreich bis Freitag viele Züge aus. Grund dafür ist aber keine technische Störung, sondern die extreme Hitze. Die Eisenbahnanlagen sollen geschont werden, hieß es. Teils sind außerdem die Klimaanlagen in alten Wagen den Temperaturen tagsüber nicht mehr gewachsen. Bis zu 44 Grad sind in Frankreich gestern gemessen worden. In diesen Minuten beginnen bei der Fußball-WM die ersten Spiele des dritten Spieltags. Kanada und die Schweiz liegen in Gruppe B beide bei 4 Punkten. Jetzt spielen sie um den Gruppensieg. Bei einem Unentschieden wären beide sicher weiter. Kanada würde dann auf Platz 1 bleiben. Im anderen Spiel der Gruppe treffen außerdem Bosnien-Herzegowina und Katar aufeinander.
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2: Auf der A6 Heilbronn Richtung Nürnberg zwischen Neundettelsau und Schwabach-West liegen Gegenstände auf der Fahrbahn, hier bitte vorsichtig fahren. Auf der A7 Füssenreute Richtung Ulm zwischen Memmingen Süd und dem Kreuz Memmingen ist außerdem der linke Fahrstreifen gesperrt. Und auf der A8 München Richtung Salzburg zwischen Bad Reichenhall und dem Grenz.

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1: 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Heute hören wir mal rein in Stereo Love von Edward Meyer und Vika Cigolina. Sie singen: Du kannst das nicht leugnen, du hast mich umgehaut. Wenn ich dein Körper anklang, dann verliere ich die Kontrolle. Wenn ich die Sieg spotzel, dann will ich einfach nicht loslassen. Ich mag's einfach nicht, die Rehren zum Singen. Dann stirbt mein Lieb in mir drin. Okay, es ist so. Erstmal klingt das Liedl wie ein entspannter Liebessong, aber emotional ist da ordentlich Land unter. Die zwei stecken nämlich ganz schön tief in der Beziehungsbaustelle. Nach außen schaut euch super aus, aber innerlich überhaupt's nicht. Aber warum genau bleibt man immer so lang in solchen Beziehungen stecken? Die sind quasi wie Ohrwürmer vom Maximal Radio. Eigentlich anstrengend, aber man wird's halt einfach nicht los. Und das probieren wir jetzt gleich mal aus. Hier ist euer Ohrwurm des Tages. Stereo Love von Edward Meyer und Vika Cigolina.

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1: Die kommenden Tage bleiben ganz klar auf Sommerkurs. Viel Sonne, nur selten mal ein paar Wolken und meist trockenes Wetter. Morgen um die 35 Grad, Richtung Wochenende sogar bis zu 37. Also viel trinken.
0: Es ist 9:30. 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
2: Ich bin Florian Klaus. Deutschlands Handynetze sind besser geworden, teils ist die Verbindung aber immer noch ziemlich mies. Über eine App sollen Nutzer jetzt Funklöcher melden. Die Aktion geht vom Bundesdigitalministerium und der Bundesnetzagentur aus. Tanja Wagner berichtet.
3: Aktuell gibt es immer noch Orte in Deutschland, an denen keines der großen Handynetze von Telekom, Vodafone und O2 standardmäßig funktioniert. Das sind immer noch gut 786 Quadratkilometer. Über die App Mobilfunkcheck sollen wir diese Woche melden, wo die Funklöcher sind. Das hilft den Anbietern und der Bundesnetzagentur einzustufen, wie die Situation vor Ort ist und sorgt am Ende dafür, dass die Netzabdeckung in Summe besser wird.
2: Kein TikTok, Instagram oder Snapchat für unter 13-Jährige. Bundesfamilienministerin Prien will eine gesetzliche Altersgrenze für soziale Medien. Für Jugendliche soll es dann je nach Alter abgestufte Schutzkonzepte geben. Eine Expertenkommission hatte vorher Empfehlungen für den Jugendschutz ausgearbeitet. Zu denen gehört zum Beispiel auch, dass in Schulen die private Nutzung von Handys bis zur 7. Klasse verboten sein soll. Das waren die Nachrichten um 9:30.
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2: Auf der A6 Heilbronn Richtung Nürnberg zwischen Neundettelsau und Schwabach-West liegen Gegenstände auf der Fahrbahn, hier bitte vorsichtig fahren. Auf der A7 Füssenreute Richtung Ulm zwischen Memmingen Süd und dem Kreuz Memmingen ist außerdem der linke Fahrstreifen gesperrt. Und auf der A8 München Richtung Salzburg zwischen Bad Reichenhall und dem Grenzübergang Bad Reichenhall ist die Richtungsfahrbahn komplett gesperrt. Hier wird die Fahrbahn erneuert, eine Umleitung ist eingerichtet. Allen unterwegs eine gute Fahrt.
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0: Das Niederbayern-Wetter.
1: Es bleibt eher ruhig bei Tiefstwerten um die 14 Grad. Ab morgen weiter Sommerwetter. Viel Sonne, wenig Wolken und kein Regen. Die Temperaturen steigen auf bis zu 37 Grad Richtung Wochenende.
0: Es ist 10 Uhr. 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
2: Ich bin Yves Simon. Wer noch keine 13 Jahre alt ist, soll draußen bleiben. Bundesfamilienministerin Prien will eine gesetzliche Altersgrenze für Social Media. Ausnahmen soll es aber geben, und zwar für nachweislich kindgerechte Angebote. Prien will das bevorzugt auf europäischer Ebene regeln. Falls das aber nicht klappt, dann bereitet sie nationale Regelungen vor. Eine Expertenkommission hatte an Vorschlägen gearbeitet, um den Jugendschutz im digitalen Raum zu verbessern. Nach dem bundesweiten Ausfall des Zugverkehrs gestern hat die Aufarbeitung begonnen. Beim Tausch einer technischen Komponente im digitalen Funksystem ist offensichtlich ein Problem aufgetreten, heißt es heute von der Bahn. Thomas Thonfeld berichtet für uns.
3: Das Verständnis für die Probleme mit der technischen Komponente hält sich in Grenzen. Wenn es an Hardware oder einem Update-Problem eines Servers gelegen habe, müsse die Bahn dafür sorgen, dass sich sowas nicht wiederholt, so die klare Erwartung von Bundesverkehrsminister Schnieder. Die Probleme zeigen, dass die Systeme der Bahn dringend modernisiert werden müssen, sagt der Vorsitzende des Verkehrsausschusses im Bundestag, Al-Wazir.
2: Die Funklöcher in Deutschland sollen kleiner werden. Dafür wollen das Bundesdigitalministerium und die Bundesnetzagentur herausfinden, wo die Not am größten ist. Und dabei setzen sie auf die Mithilfe der Menschen im Land. Über die App Mobilfunkcheck kann jede und jeder festhalten, wo das Netz schlecht ist oder gar nicht funktioniert. Die Aktion soll eine Woche dauern. Wegen Sabotageverdachts hat die Bundesanwaltschaft heute Räume in Frankfurt und auch in Berlin durchsuchen lassen. Ein 51-Jähriger steht im Verdacht, dass er die deutsche Gasversorgung stören wollte. Es geht dabei um eine ehemalige Tochter des russischen Energiekonzerns Gazprom. Die Firma sollte verkauft werden, wohl mit dem Ziel, Gasspeicher bei uns in Deutschland außer Betrieb zu nehmen. Das allerdings hat das Bundeswirtschaftsministerium verhindert. Der Zugang zu Drogen wird immer leichter. Das beklagt der Drogenbeauftragte der Bundesregierung Streeck. Der Anteil der jungen Erwachsenen, die schon Erfahrungen mit illegalen Drogen gemacht haben, ist in den letzten Jahren gestiegen. Bei den 18- bis 25-Jährigen sind es jetzt knapp 19%. Vor 3 Jahren waren es noch weniger als 14. Besonders der steigende Kokainkonsum macht Streeck große Sorgen.
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2: A3 Würzburg Richtung Nürnberg zwischen Geiselwind und Schlüsselfeld. Hier liegen Reifenteile auf der Fahrbahn. Und die A92 Deggendorf Richtung München am Kreuz Landshut. Da gab es einen Unfall und es sind hier auch Personen auf der Fahrbahn. Allen unterwegs eine gute und sichere Fahrt.

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2: 1998. Kaum zu glauben. Dieser Song sollte 1998 eigentlich an die Girlband TLC gehen. Die wollten ihn aber nicht. Britney Spears hat dankend angenommen und hat sich über Nacht vom Disney-Girl zur Pop-Ikone verwandelt. Das Schulmädchen-Video mit Zöpfen war übrigens Britneys eigene Idee. Manchmal braucht es eben Zufälle im Leben, um groß rauszukommen. Hier ist Britney Spears mit Baby One More Time.

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1: Die kommenden Tage bleiben ganz klar auf Sommerkurs. Viel Sonne, nur selten mal ein paar Wolken und meist trockenes Wetter. Morgen um die 35 Grad, Richtung Wochenende sogar bis zu 37. Also viel trinken.
0: Es ist 10:30. 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
2: Ich bin Yves Simon. Wer noch keine 13 Jahre alt ist, soll draußen bleiben. Bundesfamilienministerin Prien will eine gesetzliche Altersgrenze für Social Media. Ausnahmen soll es aber geben, und zwar für nachweislich kindgerechte Angebote. Prien will das bevorzugt auf europäischer Ebene regeln. Falls das aber nicht klappt, dann bereitet sie nationale Regelungen vor. Eine Expertenkommission hatte an Vorschlägen gearbeitet, um den Jugendschutz im digitalen Raum zu verbessern. Nach dem bundesweiten Ausfall des Zugverkehrs gestern hat die Aufarbeitung begonnen. Beim Tausch einer technischen Komponente im digitalen Funksystem ist offensichtlich ein Problem aufgetreten, heißt es heute von der Bahn. Thomas Thonfeld berichtet für uns.
3: Das Verständnis für die Probleme mit der technischen Komponente hält sich in Grenzen. Wenn es an Hardware oder einem Update-Problem eines Servers gelegen habe, müsse die Bahn dafür sorgen, dass sich sowas nicht wiederholt, so die klare Erwartung von Bundesverkehrsminister Schnieder. Die Probleme zeigen, dass die Systeme der Bahn dringend modernisiert werden müssen, sagt der Vorsitzende des Verkehrsausschusses im Bundestag, Al-Wazir.
2: Das waren die Nachrichten um 10:30.
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2: A3 Würzburg Richtung Nürnberg zwischen Geiselwind und Schlüsselfeld. Hier liegen Reifenteile auf der Fahrbahn. Und die A92 Deggendorf Richtung München am Kreuz Landshut. Da gab es einen Unfall und es sind hier auch Personen auf der Fahrbahn. Allen unterwegs eine gute und sichere Fahrt.
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Dieses Jahr wird dieser Hit 40 Jahre. Immer noch Kult und jetzt in voller Länge. Queen mit Kind of Magic. 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
1: Auf gut Niederbayerisch. Heute stehe ich euch das Liedl Blink Twice von Shabusi und Miles Smith vor. Da geht's im Grunde um diese leise Panik, die einen manchmal überfällt, wenn man merkt, dass die Zeit schneller rennt, als man selber mitkommt. Übersetzen kann man das so. Pass auf, blinzel nicht zweimal. Sonst ist wieder ein Jahr vorbei und du fragst dich, was eigentlich blöd ist. Oder frei übersetzt, ich hab mich durchprobiert durchs Leben, wie durch eine Speisekarte vom Wirtshaus. Aber so ganz satt und zufrieden bin ich noch nicht. Das Liedl beschreibt das Gefühl, dass man manchmal am Rand steht, zuschaut, wie andere Gas geben, heiraten, Häuser bauen oder mit Yogamatten durchs Leben schweben und man selber denkt sich, bin ich eigentlich nur auf der richtigen Spur oder stehe ich gerade am Standstreifen und is ein Leberkassemi? Aber Mädels, jetzt sag ich euch mal was. Wir haben doch auch mit Ü30 noch Zeit, zweimal zum Blinzeln. Und wer weiß, was passiert, wenn ihr den richtigen zweimal anblinzelt. Also, auf geht's. Leben, blinzeln, tanzen. Mit Blink Twice bei Maximal Radio.

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1: Es bleibt eher ruhig bei Tiefstwerten um die 14 Grad. Ab morgen weiter Sommerwetter. Viel Sonne, wenig Wolken und kein Regen. Die Temperaturen steigen auf bis zu 37 Grad Richtung Wochenende.
0: Es ist 11 Uhr. 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
2: Ich bin Yves Simon. In 2 Wochen findet in der türkischen Hauptstadt Ankara ein NATO-Gipfel statt und den bereiten die größeren europäischen Partner gerade zusammen in Berlin vor. Bundeskanzler Merz hat die Staats- und Regierungschefs von Frankreich, Großbritannien, Italien und Polen zu sich ins Kanzleramt eingeladen. Vor den Gesprächen, da hat Merz nochmal den Willen zur Stärkung der NATO bekräftigt.
3: Wir gehen diesen Weg gemeinsam. Ich sage mit Bedacht, nationale Alleingänge in unserer Verteidigungspolitik wären ein Irrweg. Wir wollen mehr Zusammenarbeit, transatlantisch und europäisch.
2: Ein klarer Wink aus Europa in Richtung USA und vor allem in Richtung Präsident Trump. Deutschland, Frankreich, Großbritannien, Italien und Polen nennen sich gemeinsam E5, angelehnt an den Begriff der G7. Im Prozess um den Tod eines Zugbegleiters in Rheinland-Pfalz hat der angeklagte Schwarzfahrer die Tat eingeräumt und sich bei den Angehörigen entschuldigen lassen, das Ganze aber über seine Anwaltschaft. Er selbst hat nicht gesprochen. Der 26-Jährige soll den Zugbegleiter bei einer Fahrkartenkontrolle nahe Landstuhl so heftig geschlagen haben, dass dieser an einer Hirnblutung gestorben ist. Die Familie bezweifelt die Aufrichtigkeit der Entschuldigung. Im Gericht wurde ein Video der Tat gezeigt. Im Saal kam es zu emotionalen Szenen. Im ehemaligen Gefängnis von Ingolstadt sollen in Zukunft beschleunigte Asylverfahren stattfinden. Die Stadt wird nach dem Münchner Flughafen der 2. Standort bei uns in Bayern für diese sogenannten Außengrenzverfahren. Betroffen sind Menschen mit geringen Chancen auf Asyl in Deutschland. Sie sollen binnen 12 Wochen einen Bescheid bekommen und dürfen in dieser Zeit die Einrichtung nicht verlassen. Der Airbus A380 gilt als einer der beliebtesten Passagierjets auf der Welt und er ist vor allem auch das größte Passagierflugzeug. 16 dieser Riesenflieger müssen jetzt allerdings erstmal am Boden bleiben und kurzfristig überprüft werden wegen möglicher Risse an wichtigen Flügelteilen. Betroffen sind vor allem Maschinen von Emirates und eine von Qantas, der australischen staatlichen Airline. 5 Flugzeuge dürfen erst nach einem Check wieder mit Passagieren starten. Die Lufthansa gibt aber Entwarnung, bei ihren 8 in München stationierten A380 wurden keine Risse gefunden. Seit einer Weile ist ja bekannt, dass TV-Moderator Jörg Pilawa und Bundestagspräsidentin Julia Klöckner ein Paar sind. Jetzt hat Pilawa seine Partnerin bei der Arbeit besucht. Im Netz gibt's gerade Bilder, wie Pilawa im sommerlichen Sakko und mit einer Sonnenbrille auf der Besuchertribüne sitzt und einer Plenarsitzung lauscht.
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2: Die A92 Deckendorf Richtung München am Kreuz Landshut, da gab es einen Unfall. Hier sind auch Personen auf der Fahrbahn. Schauen wir ins Stadtgebiet

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1: Die kommenden Tage bleiben ganz klar auf Sommerkurs. Viel Sonne, nur selten mal ein paar Wolken und meist trockenes Wetter. Morgen um die 35 Grad, Richtung Wochenende sogar bis zu 37. Also viel trinken.
0: Es ist 11:30. 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
2: Ich bin Yves Simon. In zwei Wochen findet in der türkischen Hauptstadt Ankara ein NATO-Gipfel statt und den bereiten die größeren europäischen Partner gerade zusammen in Berlin vor. Bundeskanzler Merz hat die Staats- und Regierungschefs von Frankreich, Großbritannien, Italien und Polen zu sich ins Kanzleramt eingeladen. Vor den Gesprächen, da hat Merz nochmal den Willen zur Stärkung der NATO bekräftigt.
3: Wir gehen diesen Weg gemeinsam. Ich sage mit Bedacht, nationale Alleingänge in unserer Verteidigungspolitik wären ein Irrweg. Wir wollen mehr Zusammenarbeit, transatlantisch und europäisch.
2: Ein klarer Wink aus Europa in Richtung USA und vor allem in Richtung Präsident Trump. Deutschland, Frankreich, Großbritannien, Italien und Polen nennen sich gemeinsam E5, angelehnt an den Begriff der G7. Im Prozess um den Tod eines Zugbegleiters in Rheinland-Pfalz hat der angeklagte Schwarzfahrer die Tat eingeräumt und sich bei den Angehörigen entschuldigen lassen, das Ganze aber über seine Anwaltschaft. Er selbst hat nicht gesprochen. Der 26-Jährige soll den Zugbegleiter bei einer Fahrkartenkontrolle nahe Landstuhl so heftig geschlagen haben, dass dieser an einer Hirnblutung gestorben ist. Die Familie bezweifelt die Aufrichtigkeit der Entschuldigung. Im Gericht wurde ein Video der Tat gezeigt. Im Saal kam es zu emotionalen Szenen. Das waren die Nachrichten um 11:30.
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2: Die A92 Deckendorf Richtung München am Kreuz Landshut, da gab es einen Unfall. Hier sind auch Personen auf der Fahrbahn. Schauen wir ins Stadtgebiet München auf den Mittleren Ring zwischen München-Sendling und dem Candidplatz. Hier aktuell 1 Kilometer Stau, das dauert 12 Minuten länger. Allen unterwegs eine gute und sichere Fahrt.
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1: Es bleibt eher ruhig bei Tiefstwerten um die 14 Grad. Ab morgen weiter Sommerwetter. Viel Sonne, wenig Wolken und kein Regen. Die Temperaturen steigen auf bis zu 37 Grad Richtung Wochenende.
0: Es ist 12 Uhr. 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
2: Ich bin Yves Simon. Bundeskanzler Merz hat sich im Bundestag zum zweiten Mal in diesem Jahr den Fragen der Abgeordneten gestellt. Nach einem kurzen Eingangsstatement hat die Fragerunde etwa eine Stunde noch gedauert. Eindeutiges Hauptthema war die geplante Rentenreform. Merz hat nochmal für die 33 Empfehlungen der Rentenkommission geworben.
3: Wenn die Menschen länger leben und älter werden, dann müssen sie auch, um ein auskömmliches Einkommen im Alter zu erzielen, wenigstens einen Teil davon auch länger arbeiten. Das ist möglich und das werden wir auch machen müssen, damit dieses System in sich trägt.
2: Außerdem hat Merz angekündigt, dass demnächst ein Entlastungspaket für die Wirtschaft kommt. Bundesfamilienministerin Prien spricht sich für eine gesetzliche Altersgrenze von 13 Jahren für die eigenständige Nutzung von Social Media wie zum Beispiel TikTok, Instagram oder auch Snapchat aus. Jüngere Kinder sollen nur nachweislich kindgerechte Angebote nutzen dürfen. Für 13- bis 18-Jährige sind dann abgestufte Schutzvorkehrungen geplant. Eine Expertenkommission fordert vor allem die Plattformen mit strengen Vorgaben zu kindgerechten Voreinstellungen in die Pflicht zu nehmen. Der neue freiwillige Wehrdienst kommt gut an. Das Verteidigungsministerium meldet 24% mehr Bewerbungen und auch 11% mehr Neueinstellungen bei der Bundeswehr als im Vorjahr. Auch die Wehrerfassung läuft. 96% der jungen Männer haben den verpflichtenden Fragebogen ausgefüllt. Mehr als jeder Fünfte zeigt auch Interesse an der Bundeswehr. Gegen die übrigen 4% wird jetzt ein Ordnungswidrigkeitsverfahren geprüft. Da sitzen gerade einige vor dem Rechner und wollen eine Bestellung abgeben, denn nach fast 13 Jahren Wartezeit ist es jetzt soweit. GTA 6 kann jetzt ab Mitternacht offiziell vorbestellt werden. Das Spiel soll dann am 19. November auf PlayStation 5 und Xbox-Versionen auf den Markt kommen. PC-Spieler müssen sich noch weiter gedulden. Neben der Standardversion für etwa 80 Euro bietet Rockstar Games eine Ultimate Edition für etwa 100 Euro an. Bei der Fußball-Weltmeisterschaft hat der letzte Spieltag der Gruppenphase am Abend begonnen. Die Spiele in Gruppe B, die sind auch schon vorbei. Die Schweiz hat Co-Gastgeber Kanada mit 2-1 besiegt und zieht damit als Gruppensieger ins 16-Finale ein vor Kanada. Und im anderen Spiel hat Bosnien-Herzegowina mit 3-1 gegen Katar gewonnen, den Gastgeber der WM 2022. Katar ist damit sicher ausgeschieden. Bosnien-Herzegowina könnte als Gruppendritter noch weiterkommen, das entscheidet sich aber erst noch.
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2: A3, Passau Richtung Nürnberg zwischen Garham, Vilshofen und Igensbach. Hier ein Pannen-LKW, die rechte Spur ist dicht. Und die A7, Würzburg Richtung Ulm zwischen Ellwangen und Aalen-Westhausen. Ein unbeleuchtetes Fahrzeug auf dem Standstreifen.

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2: In den nächsten Stunden fast keine Wolken und 13 bis 21 Grad. Der Sommer macht dann weiter, 30 bis 35 Grad und sonnig. Das Wochenende ähnlich und nochmal heißer.
1: Es ist 12:30. 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
3: Ich bin Yves Simon. Bundeskanzler Merz hat sich im Bundestag zum zweiten Mal in diesem Jahr den Fragen der Abgeordneten gestellt. Nach einem kurzen Eingangsstatement hat die Fragerunde etwa eine Stunde noch gedauert. Eindeutiges Hauptthema war die geplante Rentenreform. Merz hat nochmal für die 33 Empfehlungen der Rentenkommission geworben.
4: Wenn die Menschen länger leben und älter werden, dann müssen sie auch, um ein auskömmliches Einkommen im Alter zu erzielen, wenigstens einen Teil davon auch länger arbeiten. Das ist möglich und das werden wir auch machen müssen, damit dieses System in sich trägt.
3: Außerdem hat Merz angekündigt, dass demnächst ein Entlastungspaket für die Wirtschaft kommt. Bundesfamilienministerin Prien spricht sich für eine gesetzliche Altersgrenze von 13 Jahren für die eigenständige Nutzung von Social Media wie zum Beispiel TikTok, Instagram oder auch Snapchat aus. Jüngere Kinder sollen nur nachweislich kindgerechte Angebote nutzen dürfen. Für 13- bis 18-Jährige sind dann abgestufte Schutzvorkehrungen geplant. Eine Expertenkommission fordert vor allem die Plattformen mit strengen Vorgaben zu kindgerechten Voreinstellungen in die Pflicht zu nehmen. Das waren die Nachrichten um 12:30.
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3: A3, Passau Richtung Nürnberg zwischen Garham-Vilshofen und Igensbach. Hier ein Pannen-LKW, die rechte Spur ist dicht. Und die A7, Würzburg Richtung Ulm zwischen Ellwangen und Aalen-Westhausen. Ein unbeleuchtetes Fahrzeug auf dem Standstreifen.
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1: Meist klar und trocken bei 13 bis 21 Grad. Später sind dann bis zu 35 drin. Morgen und am Samstag weiter Sommerkurs. Auch mal um die 37 Grad möglich.
0: Es ist 1 Uhr. 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
2: Ich bin Yves Simon.
3: Bundeskanzler Merz hat angekündigt, dass bis zum Ende des Jahres klar sein soll, wie die Rente in Zukunft genau geregelt wird und ab wann die Änderungen greifen. Bei einer Regierungsbefragung im Bundestag hat Merz dafür geworben, auch wirklich alle 33 Empfehlungen der Rentenkommission umzusetzen, und zwar in Form mehrerer Gesetze. Diese soll jetzt dann während der Sommerpause vorbereitet werden. Es gibt aber auch schon Widerstand gegen einige der Punkte. Unter anderem wehren sich die Landwirtschaft, die Gastronomie und Studierenden Verbände gegen das Aus für Minijobs. Die USA und der Iran wollen ihre Gespräche in der nächsten Woche fortsetzen. Nach Angaben von US-Außenminister Rubio sollen die Verhandlungen am Montag oder Dienstag wieder in der Schweiz stattfinden. Dort hatten sich schon am Sonntag Vertreter beider Länder sowie der Vermittler Pakistan und auch Katar getroffen. Ziel ist es, den seit Februar laufenden Krieg gegen den Iran auf Basis eines Rahmenabkommens innerhalb von 60 Tagen endgültig beizulegen. Der ADAC ist ja eigentlich der Club der Autofahrer. Aber jetzt hat der ADAC mal die Deutsche Bahn getestet. Nach 118 ICE-Fahrten in Deutschland haben die Testerinnen und Tester der Bahn ein, gemischtes Zeugnis ausgestellt. Nur 104 Fahrten haben überhaupt stattgefunden. Pünktlich waren nur 41% und oft haben die Anschlüsse nicht geklappt. Infos in der DB-App waren oft nicht so ganz zuverlässig. Und gute Noten gab es aber auch, vor allem für die Sauberkeit, fürs Klima, fürs WLAN und das Bordbistro. Im oberbayerischen Nussdorf am Inn hat sich eine Schülerin im Schulbus mit Pfefferspray gewehrt, nachdem ein Mitschüler sie mit einer Wasserpistole nass gespritzt hatte. Der Junge hatte die volle Wolke ins Gesicht bekommen und wurde laut Polizei leicht verletzt. Danach haben im Bus dann noch mehrere Schüler über Atemwegsbeschwerden geklagt. Die Jugendliche wollte eigentlich abhauen, wurde aber schnell von der Polizei gestellt und muss sich jetzt wegen gefährlicher Körperverletzung verantworten. Bei der Fußball-Weltmeisterschaft sind alle Spiele in Gruppe B zu Ende gegangen. Die Schweiz und Co-Gastgeber Kanada stehen sicher im 16. Finale. Die Schweizer haben mit 2:1 gegen Kanada gewonnen und die Gruppe damit vor den Kanadiern gewonnen. Beide Teams können damit in der nächsten Runde erstmal nicht auf Deutschland treffen. Sicher ausgeschieden ist Katar nach einem 1:3 gegen Bosnien-Herzegowina.
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3: Momentan haben wir keine Meldungen vorliegen. Wir wünschen eine gute und sichere Fahrt durch die Nacht.
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1: In den nächsten Stunden fast keine Wolken und 13 bis 21 Grad. Der Sommer macht dann weiter, 30 bis 35 Grad und sonnig. Das Wochenende ähnlich und nochmal heißer.
0: Es ist 13:30. 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
2: Ich bin Yves Simon.
3: Bundeskanzler Merz hat angekündigt, dass bis zum Ende des Jahres klar sein soll, wie die Rente in Zukunft genau geregelt wird und ab wann die Änderungen greifen. Bei einer Regierungsbefragung im Bundestag hat Merz dafür geworben, auch wirklich alle 33 Empfehlungen der Rentenkommission umzusetzen, und zwar in Form mehrerer Gesetze. Diese sollen jetzt dann während der Sommerpause vorbereitet werden. Es gibt aber auch schon Widerstand gegen einige der Punkte. Unter anderem wehren sich die Landwirtschaft, die Gastronomie und Studierendenverbände gegen das Aus für Minijobs. Die USA und der Iran wollen ihre Gespräche in der nächsten Woche fortsetzen. Nach Angaben von US-Außenminister Rubio sollen die Verhandlungen am Montag oder Dienstag wieder in der Schweiz stattfinden. Dort hatten sich schon am Sonntag Vertreter beider Länder sowie der Vermittler Pakistan und auch Katar getroffen. Ziel ist es, den seit Februar laufenden Krieg gegen den Iran auf Basis eines Rahmenabkommens innerhalb von 60 Tagen endgültig beizulegen. Das waren die Nachrichten um 13:30.
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3: Momentan haben wir keine Meldungen vorliegen. Wir wünschen eine gute und sichere Fahrt durch die Nacht.
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1: Meist klar und trocken bei 13 bis 21 Grad. Später sind dann bis zu 35 drin. Morgen und am Samstag weiter Sommerkurs. Auch mal um die 37 Grad möglich.
0: Es ist 2 Uhr. 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
2: Ich bin Yves Simon. Im Bundestag wird heute über neue Wege zu mehr Organspenden beraten. Eine fraktionsübergreifende Gruppe wirbt für die Widerspruchsregelung, nach der alle Erwachsenen als Spender